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1: Ich bin David Riemer. Vizekanzler Klingbeil hat die zurückgetretene Arbeitsministerin Baas gegen Kritik an ihrer Amtsführung verteidigt. Man sei wie verabredet im Zeitplan auch für die Rentenreform, sagte der SPD-Chef im Ersten. Baas habe die Reform nicht gebremst, es habe vielmehr eine Verabredung der Koalition gegeben, die 3 Landtagswahlen abzuwarten, bevor Gesetze vorgelegt wurden. Außerdem gäbe es noch inhaltliche Fragen zu klären, so Klingbeil. Bundeskanzler Merz hat eine niedrigere Stromsteuer in Aussicht gestellt. Spielräume im Haushalt sollten dazu genutzt werden, die Stromsteuer für alle auf das europäische Mindestmaß zu senken. Merz sagte dazu:
2: Sie wissen, das ist eine Zusage, die wir bis heute nicht eingehalten haben. Wir wollen damit nicht nur Entlastung ermöglichen, sondern wir wollen auch die Glaubwürdigkeitslücke schließen, die sich aus dieser Entscheidung im letzten Jahr für uns alle ergeben hat.
1: Eine niedrigere Stromsteuer hatte die Bundesregierung an sich schon im vorigen Jahr zugesagt, die Stromsteuer dann aber nur für bestimmte Wirtschaftsbereiche gesenkt. Der Volkswagen-Konzern hat im 3. Quartal deutlich weniger Fahrzeuge ausgeliefert als vor einem Jahr. Weltweit waren es knapp 1,9 Millionen Autos, ein Rückgang um gut 14%. Bei der Tochter Audi brach der Absatz sogar um knapp 20% ein.
3: Der Knackpunkt ist China. Dort brachen die Auslieferungen des VW-Konzerns um fast 40% ein. Audi belasten außerdem die US-Zölle. Einen Lichtblick gibt es dagegen bei der Lastwagen- und Bussparte. Hier stieg der Absatz um gut 10%, vor allem dank der starken Nachfrage in den USA. Kräftig zulegen konnte dort der Truckhersteller International. Zu ihm gehört auch die Marke IC-Bus und die baut die berühmten gelben amerikanischen Schulbusse. Thomas Pleskin, Nachrichtenredaktion.
1: Deutschlands bester Tennisprofi Alexander Zverev wird in den kommenden Wochen erstmals in seiner Karriere die Nummer 1 der Welt. Letzte minimale Restzweifel erledigten sich durch das vorzeitige Aus von Carlos Alcaraz und Ben Shelton beim ATP-Turnier in Shanghai. Damit wird Zverev spätestens zum Saisonende auf Platz 1 des Rankings stehen. Weder Alcaraz noch Shelton können an dem 29-Jährigen vorbeiziehen. Als einzigen Deutschen bei den Männern ist dies bisher Boris Becker gelungen.
4: Das Wetter.
5: Ja, Richtung Morgen nehmen jetzt die Wolken immer mehr zu und dann kommt ein bisschen Regen schon zu uns. Temperaturen in dieser Nacht so zwischen 6 und 11 Grad. Etwas weiter oben, zum Beispiel im Sauerland, kann es auch fast schon an die 0-Grad-Grenze gehen. Dann nachher im Tagesverlauf wird es sehr bewölkt sein. Es wird immer wieder Regen geben bei Temperaturen so zwischen 15 und 18 Grad. Der Mittwoch wird zum Glück dann schon wieder ein bisschen freundlicher. Da kommt die Sonne häufiger raus und der Regen lässt nach.
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6: A40 Dortmund-Essen zwischen Dortmund-Hombruch und Dortmund-Barob. 1 Kilometer Stau. Wir wünschen allen unterwegs gute Fahrt.
5: Wenn euch irgendetwas wachhalten sollte und ihr braucht so einen Streaming-Tipp nochmal von uns und ihr seid Oasis-Fans, da habe ich gleich was für euch. Bleibt mal hier bei uns.
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0: Was war das für eine News letztes Jahr? Oasis sind zurück. Ich bin ja auch großer Fan und muss ganz ehrlich sagen, ich habe ja auch sogar probiert, Karten zu bekommen für das Konzert in München, das einzige Konzert von Oasis im nächsten Jahr bei uns in Deutschland. Und was soll ich sagen, ich hatte zwar einen Code, um eine Karte bekommen zu dürfen, bin aber dann leer ausgegangen, Mensch. Na, trotzdem sind die beiden Brüder Legenden, das muss man sagen. Super tolle Songs haben sie rausgebracht, dann haben sie sich zerstritten, haben sich jetzt wieder zusammengerauft. Das war jahrelang undenkbar. So, und dann war es ja letztes Jahr soweit, diese Riesen-Reunion mit einem Reunion-Konzert nach dem anderen in Großbritannien. Das Ganze ist von einem Filmteam begleitet worden und das gibt's jetzt als Doku auf Disney Plus zu streamen. Oasis Don't Look Back in Anger. Filmkollege Jörg Albrecht, du hast diese Doku geschaut.
1: Ja, und im Mittelpunkt des Films die Reunion-Tour von Liam und Noel Gallagher. Oasis Live 25. Ein Comeback, das im Gegensatz zu den Wiedervereinigungen anderer Bands gefeiert worden ist.
2: The way it finished, unacceptable.
1: Wie es damals auseinanderging, war unverzeihlich, war nicht in Ordnung, erzählt Liam. Und Noel, noch vor der Tour, ich kann mir nicht vorstellen, mit Liam auf der Bühne zu stehen. Wird es wieder auseinanderbrechen?
2: Will it fall apart again?
1: Ist es nicht, es ist, wie wir ja wissen, gut gegangen. Aber die Herren sind ja auch älter und ruhiger geworden. Oasis, Don't Look Back in Anger, eine starke Doku und nicht nur interessant für Fans der Gruppe.
0: Und die Doku könnt ihr ab sofort streamen auf Disney+. Und hier sind Oasis.

Kinder der 90er freuen sich ganz doll auf Wakefield Saturday Night. Da gab es sogar damals in den 90ern irgendwie so einen bestimmten Tanz. Da musste man viel mit dem Popo wackeln und selbst das habe ich nicht hinbekommen. Wakefield Saturday Night gleich nach Lady Gaga und den Anfang macht Robbie Williams. Schöne Nacht mit uns.

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0: Nico Santos, Why Don't You Stay? Hier bei uns jetzt die neue Nummer von den Toten Hosen. Haben wir gerade ihr letztes Konzert in Argentinien gegeben. Haben eine riesige Fanbasis dort. Haben ein bisschen geweint auch.
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0: Hier sind sie, neu bei uns. Was ist mit uns los?
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1: Ich bin David Riemer. Bundespräsident Steinmeier will den früheren rheinland-pfälzischen Ministerpräsidenten Schweizer am Nachmittag zum neuen Arbeitsminister ernennen. Vorher solle die bisherige Ministerin Baas ihre Entlassungsurkunde erhalten, teilte das Bundespräsidialamt mit. Baas hatte gestern nach einem Trauerfall in der Familie und öffentlichen Angriffen gegen sie ihren sofortigen Rücktritt erklärt. Bevor Schweizer das Ministerium übernehmen kann, muss er im Bundestag noch vereidigt werden. Spott und Beschimpfungen, kompromittierende Posts. Schon Kinder und Jugendliche haben unter solchen Attacken in sozialen Netzwerken zu leiden. Das Bündnis gegen Cybermobbing stellt heute Ergebnisse zur aktuellen Entwicklung vor.
2: Ausschluss aus dem Klassenchat bei WhatsApp, KI-generierte Deepfakes bei TikTok oder der gehässige Kommentar auf der Gaming-Plattform. Cybermobbing gegen Kinder und Jugendliche hat sich zu einem Dauerproblem entwickelt. Mit teilweise gravierenden Folgen für die Betroffenen. Angstreaktionen, Wut, psychischer Stress bis hin zu Suizid. Gedanken bestimmen oftmals das Leben der Opfer. Das Bündnis gegen Cybermobbing fordert deshalb schon länger mehr Aufklärung. Auch müssten Täter und Täterinnen deutlich stärker zur Verantwortung gezogen werden. Tanja Wagner, Nachrichtenredaktion.
1: In einer Höhle auf der italienischen Mittelmeerinsel Sardinien sitzt ein Höhlenforscher tief unter der Erde fest. Nach mehr als 27 Stunden konnte der 31 Jahre alte Mann von einem Bergungsteam gerettet werden.
3: Endlich Licht und frische Luft. Der Forscher, ein Italiener, wurde sofort von Medizinern hier gecheckt und dann in ein Krankenhaus geflogen. In 10 Metern Tiefe saß er in der Falle. Es war dunkel und kalt. Ein Hangrutsch hatte den Höhleneingang komplett verschüttet. Nur im Schneckentempo konnten sich die Retter zu dem Mann vorarbeiten, räumten Steine und Geröll per Hand beiseite. Es war eine unglaubliche Aktion, sagte ein Sprecher des Bergungsteams aus Italien, Claudia Wächter.
1: Eine groß angelegte Cyberattacke hat Kühlanlagen in den Märkten von mehreren großen französischen Lebensmittelhandelsketten gestört. Den Hackern sei es gelungen, Kühl- und Gefrierschränke in den Auftaumodus umzustellen, sagte ein Sprecher der Handelsgruppe, zu der die Supermärkte Intermarché und Netto gehören. Medienberichten zufolge sollen weitere Ketten betroffen sein. Lebensmittel müssen weggeworfen werden, der Schaden könnte immens sein, die Staatsanwaltschaft ermittelt.
4: Das Wetter.
5: In der Nacht verdichten sich die Wolken, zeitweise kann es auch regnen. Die Tiefstemperaturen liegen zwischen 11 und 6 Grad. Der Tag startet dann auch stark bewölkt und mit Regen und wir bekommen maximal 15 bis 18 Grad.
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6: Zurzeit liegen uns keine Meldungen vor. Wir wünschen allen unterwegs gute Fahrt.
5: Hi zusammen, eine ganz schöne Nacht mit uns. Ich übernehme jetzt hier mal. Johanna Tänzer hier für euch, bin bei euch. Kommt bitte gut durch diese Nacht.
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0: So, ich glaube, ihr habt es schon mitbekommen bei uns. Der Wirtschaftsnobelpreis wurde heute vergeben. Robert E. Hall und Michael Woodford bekommen ihn für die Forschung zur Stabilisierung der Wirtschaft. So, und weil wir jetzt natürlich nicht anfangen, hier makroökonomische Modelle zu rechnen, machen wir hier lieber den Praxistest. Und dafür ist der Kollege Robert Jans da. Hallo.
1: Ja, hallo. Also, wir machen jetzt, liebe Johanna, einen kleinen Test. Denn in der Wirtschaft gibt es ja das Modell des Homo economicus.
0: Ja, klar, kennt man ja.
1: Das ist ganz vereinfacht gesagt ein Mensch, der immer komplett rational entscheidet und für sich die wirtschaftlich beste Lösung nimmt.
0: Klingt total nach mir.
1: Ja, das finden wir jetzt heraus. Herzlich willkommen bei Kopf oder Kauf. Okay. Situation Nummer 1. Die Tankstelle bei dir um die Ecke nimmt heute 2,14 Euro für E10. 10 Kilometer weiter gibt es den Liter aber für 2,09 Euro. Fährst du hin?
0: Was ist denn, wenn ich ein E-Auto habe?
1: Ach, Johanna, jetzt mach mal mit jetzt.
0: Ja, keine Ahnung, kommt drauf an, wie viel ich tanke, ne? Also für 5 Cent Unterschied fahre ich doch nicht erstmal 20 Kilometer hin und zurück.
1: Sehr gut. Ne, denn bei 40 Litern sparst du gerade mal so um die 2 Euro und einen Teil davon, den fährst du dann natürlich direkt
0: wieder. Siehste, ja. Ich bin quasi die weibliche Warren Buffett, ne, an der Zapfsäule.
1: Du bist immer so herrlich bodenständig, Johanna. Situation Nummer 2. Du hast für 60 Euro Konzertkarten gekauft. Am Abend regnet es, du bist komplett platt von der Schicht mit mir und du hast eigentlich auch gar keinen Bock auf das Konzert. Gehst du trotzdem hin, nur weil du die Karten schon bezahlt hast?
0: Nee, auf keinen Fall, weil das Geld ist ja sowieso weg. Und wenn ich keinen Spaß habe, dann muss ich jetzt nicht zusätzlich noch einen beschissenen Abend haben.
1: Herrlich rational. Die Wirtschaftswissenschaft würde dir applaudieren, Johanna.
0: Ja, vielleicht hören die in Stockholm ja gerade zu.
1: Ich glaube nicht. Einen habe ich noch. Du willst online ein T-Shirt für 25 Euro bestellen. Versand kostet 4,99 Euro, aber ab 50 Euro Bestellwert ist der Versand kostenlos. Was machst du, Johanna?
0: Das ist ja ganz einfach. Mhm. Also bevor ich 5 Euro Versand zahle, gucke ich schon nochmal, ob ich irgendwas gebrauchen kann.
1: Und wenn du dann noch eine schöne Hose für 30 Euro findest?
0: Ja, dann nehme ich die mit, habe ich Versand gespart. Was denn?
1: Ja, Johanna, du hast gerade 30 Euro ausgegeben, um 4,99 Euro zu sparen.
0: Ja, aber ich habe halt jetzt auch eine Hose.
1: Und exakt in diesem Moment ist der Homo economicus ausgestorben.
0: Ach, Robert.
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Habt ihr eigentlich von diesem kleinen Wunderfohlen mitbekommen, das gerade viral geht? Also dieses kleine Pferd, das sieht wirklich aus wie so eine Mischung aus einem Dalmatiner und einem Zebra, wurde jetzt für 75.000 Euro nach Dubai verkauft. Und ich finde ja, das Tier sieht so ein bisschen aus wie angemalt. Also mal gucken, wie das so bei 40 Grad in Dubai aussieht. Johanna Tänzer ist hier. Schönen frühen Dienstagmorgen. Das sind die Kings of Leon mit Sex on Fire.

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1: Ich bin David Riemer. Bundespräsident Steinmeier will den früheren rheinland-pfälzischen Ministerpräsidenten Schweiz am Nachmittag zum neuen Arbeitsminister ernennen. Vorher solle die bisherige Ministerin Baas ihre Entlassungsurkunde erhalten, teilte das Bundespräsidialamt mit. Baas hatte gestern nach einem Trauerfall in der Familie und öffentlichen Angriffen gegen sie ihren sofortigen Rücktritt erklärt. Bevor Schweizer das Ministerium übernehmen kann, muss er im Bundestag noch vereidigt werden. Wer sein Auto reparieren lassen muss, zahlt für Ersatzteile immer mehr. Innerhalb von 10 Jahren sind die Preise im Schnitt um mehr als 80% gestiegen, deutlich stärker als die allgemeine Inflation. Das treibt nach Angaben der Versicherungswirtschaft auch die Reparaturkosten und damit die Schadenkosten nach oben.
2: Besonders teuer sind sichtbare Karosserieteile wie Türen, Kotflügel oder Außenspiegel. Ein Grund dafür ist laut Versicherungsverband der sogenannte Designschutz. Er verhindert bislang oft, dass unabhängige Hersteller optisch identische Ersatzteile anbieten dürfen. Genau das will die EU aber ändern. Bestimmte Reparaturteile sollen künftig vom Designschutz ausgenommen werden. Das könnte für mehr Wettbewerb sorgen und Reparaturen für Autofahrer günstiger machen. Thomas Bleskin, Nachrichtenredaktion.
1: Papst Leo soll heute für eine Operation einer Lunge in eine Klinik in Rom aufgenommen werden. Das teilte der Heilige Stuhl mit. Dort soll Leo ein bei Untersuchungen entdeckter Knoten in der Lunge entfernt werden. Ob die OP noch heute stattfindet, ist noch offen.
3: Leo selbst gibt sich hier zuversichtlich. Der Knoten sei im Frühstadium entdeckt worden und er wird auch kommenden Monat nach Südamerika reisen, sagte er. Doch ob das so klappt, wird sich wohl erst nach der OP zeigen, wenn seine Ärzte mehr über diesen Lungenknoten wissen. Stand jetzt wird Leo etwa eine Woche hier in der Klinik bleiben und überall auf der Welt beten Menschen für ihn, bangen. Ausgerechnet Leo, der bisher immer so fit und sportlich wirkte. Aus Rom, Claudia Wächter.
1: US-Präsident Trump sieht im Ukraine-Krieg vor allem Präsident Zelensky in der Pflicht, eine Einigung mit Russland zu erreichen. Kritik an Russlands Verstößen gegen die vereinbarte Waffenruhe wies Trump zurück. Er sagte, es habe Verstöße auf beiden Seiten gegeben. Russlands Präsident Putin sei seiner Meinung nach sogar stärker an einer Einigung interessiert als Zelensky.
4: Das Wetter.
5: Der Tag startet mit vielen Wolken und es kann auch immer wieder regnen. Dazu kriegen wir 15 bis 18 Grad.
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6: A40 Dortmund-Essen zwischen Dortmund-Hombruch und Dortmund-Barob, 1 Kilometer Stau. Wir wünschen allen unterwegs gute Fahrt.
5: Hallo, herzlich willkommen an diesem sehr frühen Dienstag. Wir sind bei euch, Johanna Tänzer ist hier, hi.
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0: Little von Cat's Eye.
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0: Und Cat's Eye, die werden seit ihrer Castingshow Popstar Academy immer größter. Und genau das wird auch gerade ein anderer Star. Sie war auch Teil dieser Castingshow, hat es aber nicht in diese große Girlgroup in Cat's Eye reingeschafft. Kollegin Katrin Teske aus der Musikredaktion, um wen geht's denn da genau?
2: Um Adela, eine 22-jährige Sängerin und Tänzerin aus der Slowakei. Die war, wie du schon gesagt hast, auch in der Castingshow und ist auch recht weit gekommen. In der Show wurde ja aus Tausenden von Frauen weltweit nach den neuen Kandidaten für die neue Mega-Girlgroup gecastet. In der Show gab es dann immer um die 20, die über mehrere Jahre gecoacht und trainiert wurden. Und Adela hatte sich da bei den anderen Kandidaten als große Schwester, ja fast schon als Mami der Gruppe etabliert.
0: Ja, aber in die Gruppe selbst, in Cat's Eye, hat sie es dann ja nicht reingeschafft, ne?
2: Nee, das kam auch sehr überraschend, weil sie eigentlich der totale Fanliebling war. Aber dass sie es nicht in die Gruppe geschafft hat, das tut ihrer Karriere tatsächlich richtig gut. Die macht gerade eine Solo-Karriere in Lichtgeschwindigkeit. Ihre Songs gehen auf TikTok und Co. viral. Sie war schon mit Demi Lovato auf Tour. Ja, sie hat sogar mit dem Segen von Nicole Kidman einen Song mit ihrem Namen als Titel rausbringen dürfen. Und alle großen Stars feiern sie gerade ab.
0: Ja, voll. Vor allen Dingen manchmal ist es ja total oft besser, wenn man dann nicht in der Castingshow gewinnt, sondern selber sein Ding macht. Was ist denn die so für ein Typ?
2: Pinke Haare, knappe Outfits mit Tütü, weil sie eine krasse Ballettschulung hinter sich hat, die schon mit 3 anfing. Crazy Tanzmoves und junge, frische, geniale Musik.
0: Ja, wir hören jetzt direkt mal rein. Ich kann euch jetzt schon mal sagen, ihr werdet gleich ein Ohrwurm haben. Neu bei uns, Adela mit Ain't in L.A.

0: zusammen. Ich hoffe, ihr kommt gut in diesen frühen Dienstagmorgen. Johanna Tänzer ist hier und jetzt gleich gibt's diese Hammer-Single von Culture Candela.
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1: Ich bin David Riemer. Unionsfraktionschef Frei ist überzeugt, dass die Koalition bei den anstehenden Reformen gemeinsame Lösungen finden wird. Das gelte auch nach dem Rücktritt von Arbeitsministerin Baas, sagte er im Ersten. Sowohl Union als auch SPD wüssten, dass sie ihre selbst gesteckten Ziele noch nicht erreicht hätten. Die Ergebnisse müssten deutlich besser werden und im Alltag der Menschen spürbar sein, sagte Frei. Die Deutsche Bahn will mit mehr Verbindungen ins Ausland sowie einer weiteren Sprinterlinie punkten. Mit dem Fahrplanwechsel heute hat der Konzern dann täglich mehr als 320 Fahrten mit über 10.000 Zielen außerhalb Deutschlands im Angebot. Die Tickets sind ab morgen erhältlich.
2: Bahn zu fahren soll sparen, neben teurem Sprit auch Zeit. Dafür baut die Bahn vor allem nach Italien, Frankreich, Österreich und Dänemark ihre Verbindung aus. So geht's etwa direkt von München in nur 6,5 Stunden nach Mailand. Eine mit gut 5 Stunden besonders schnelle Sprinterstrecke richtet die Bahn innerhalb Deutschlands zwischen Hamburg und München ein. Andernorts stoppen Baustellen Bahnreisende dagegen aus. So verlängert sich die Fahrzeit zwischen Berlin und Hannover aufgrund von Umleitungen um 80 Minuten auf 3 Stunden. Tanja Wagner, Nachrichtenredaktion.
1: Der aus der Erfolgsserie Breaking Bad bekannte US-Schauspieler R.J. Mitty ist im Alter von nur 34 Jahren gestorben. Er sei gestern in Brownsville im US-Bundesstaat Texas tot aufgefunden worden. Das berichten mehrere US-Medien unter Berufung auf sein Management und örtliche Behörden. Zur Todesursache wurde nichts mitgeteilt. Mitty war mit der Bewegungsstörung Zerebralparese zur Welt gekommen. Zum Sport. Alexander Zverev wird erstmals die Nummer 1 der Tennis-Weltrangliste. Nach der Niederlage von Carlos Alcaraz in Shanghai steht fest, dass der 29-Jährige in den kommenden Wochen an die Spitze rückt.
3: Für Zverev ist es die Krönung einer Saison mit 2 Grand-Slam-Titeln bei den US Open und den French Open. Außerdem stand er im Wimbledon-Finale. Nach seiner schweren Knöchelverletzung von 2022 hat er sich damit bis ganz nach oben gearbeitet. Offen ist nur noch, wann er die Nummer 1 übernimmt. Frühestens könnte das am 2. November passieren, abhängig davon, wie weit Zverev bei den Turnieren in Shanghai und Wien kommt. Ursula Winkler, Nachrichtenredaktion.
1: Erster und letzter deutscher Tennis-Weltranglisten-Erster war Boris Becker.
4: Das Wetter.
5: Der Tag startet mit vielen Wolken und es kann auch immer wieder regnen. Dazu kriegen wir 15 bis 18 Grad.
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6: A40 Dortmund-Essen zwischen Dortmund-Hombruch und Dortmund-Barob. 1 Kilometer Stau. Wir wünschen allen unterwegs gute Fahrt.
5: Zusammen. Schön, dass ihr schon wach seid und dabei seid. Johanna Tänzer ist hier und ich wünsche euch einen guten Start in den Tag.
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0: Die neue von Shibuzi, das ist Cowgirl. Guten Morgen an diesem Dienstag. Heute ist übrigens offizieller Heute mal ohne BH-Tag.
1: Deswegen habe ich heute auch mal keinen an.
0: Mutig, Sascha.
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0: Ja, Kollege Sascha Fassbender, du hast aber auch noch seriösere Themen mitgebracht hier, ne?
1: Oh ja, oh ja. Es ist heute der internationale Tag der Katastrophenvorbeugung. Da schauen wir natürlich, wie so bundesweit vorgesorgt wird. Aber wir gucken auch hier auf NRW.
0: Klar, gerade in Sachen Klimawandel ja nicht ganz unwichtig. Ja. Was gibt's noch?
1: Die wichtigste Nebensache der Welt.
0: Okay, erzähl mir mehr.
1: Johanna, heute um 9 Uhr ist die Champions League. Es geht um Fußball.
0: Oh nee, da bin ich raus.
1: Ja, weiß ich nicht. Also hier mal, wir gucken mal. Also einmal spielt Leipzig gegen Eindhoven und Entschuldigung, und der FC Bayern München muss nach Norwegen zu Stavanger. Aber ganz süß ist das hier und ich glaube, damit kriege ich dich. Bei den Weltmeisterschaften der über 70, über 75 und über 80-Jährigen steht heute der zweite Spieltag an in Australien.
0: Oh,
1: ja.
0: Mhm. Okay, das ist sweet.
1: Das ist total sweet. Und in allen drei Altersklassen sind auch wir Deutschen vertreten.
0: Toll, damit hast du mich.
1: So.
0: Das würde ich gucken.

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1: Beim Busfahren in der Stadt, auf Bauplakaten oder auch beim Jugendprojekt im Stadtteil. Die EU ist überall. Denn wer genau hinschaut, sieht immer wieder den Hinweis, gefördert durch die Europäische Union. Das ist die EU in den Regionen, das ist die EU-Kohäsionspolitik. In Brüssel ist gerade die Woche der Regionen gestartet. Tausende Vertreter und Vertreterinnen aus den Regionen, Städten, von lokalen Behörden sind hier, zusammen mit Experten, Wirtschaftsvertretern und NGOs, um zu diskutieren.

und Wasser. Die Rückmeldungen von vor Ort waren bemerkenswert. Fast 35 Milliarden Euro wurden umgeschichtet. Das hat uns gezeigt, dass Flexibilität und Vereinfachung der richtige Weg sind, um die Kohäsionspolitik zu modernisieren. Die Woche der Regionen dient auch dazu, sich über gute Projekte der Kohäsionspolitik und die Menschen dahinter auszutauschen und deren Arbeit anzuerkennen. Die besten Projekte werden mit den Regio-Stars ausgezeichnet. Die Regio-Stars werden in 5 Kategorien vergeben: Smart, Grün, Verbunden, Sozial und Nah dran. 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

zusammen. Johanna Tänzer ist hier. Wir starten zusammen rein in diesen frühen Dienstagmorgen. Und ich habe jetzt einen richtig schönen 90er für euch, nämlich En Vogue mit Don't Let Go.

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0: Guten Morgen zusammen. Herbstzeit ist Lesezeit. Naja, und wenn es dann dunkel wird, dann kuschelt sich Julia Rebecca Riedel von der Evangelischen Kirche gerne mal bei einem Krimi in ihrem Fernsehsessel. Im Augenblick mal heute spricht sie über ihre Liebe zu Krimis.
1: Augenblick mal.
2: Ich liebe Krimis. In meiner Gemeinde weiß das jeder. Nach einem Gottesdienst sagte letztens einer der Musiker zu mir, mit deinem Regenhut und deinem Regenmantel siehst du aus wie Vera. Vera Stanhope, die eigensinnige Chefermittlerin der Northumberland Police aus den Bestseller-Krimis von Anne Cleves. Ich war erst kurz vor den Kopf gestoßen, ein Kompliment klingt irgendwie anders, denn Vera ist latent alkoholabhängig und ziemlich direkt. Mit ihren Mitarbeitenden geht sie alles andere als freundlich um. Aber je länger ich darüber nachdenke, desto stolzer bin ich darauf. Vera ist Kult, eine ältere, etwas sperrige Frau im olivgrünen Regenmantel, auf dem Kopf immer dieser eine, leicht zerknitterte Fischerhut. Sie schert sich kein bisschen um Äußerlichkeiten oder höflichen Smalltalk, aber sie hat das Herz am rechten Fleck. Unerschrocken und ohne mit der Wimper zu zucken, steht sie für Gerechtigkeit ein. Vor allem sieht sie Menschen, die von anderen übersehen werden. Genau deshalb liebe ich Krimis, weil sie von der tiefen Sehnsucht erzählen, dass das Unrecht nicht das letzte Wort behält, dass die Wahrheit ans Licht kommt, egal wie gut sie versteckt wurde. Als Christin wünsche ich mir manchmal ein bisschen mehr Vera in uns allen. Den Mut, ungemütlich zu sein, Haltung zu zeigen und den Blick scharf zu halten für die, die keine Stimme haben. Julia Rebecca Riedel von der Evangelischen Kirche für Augenblick mal.

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1: Mit Thorsten Adolfs. Guten Morgen. In Berlin beginnt heute der Arbeitgebertag. Zum Auftakt am Morgen wird auch Bundeskanzler Merz erwartet und er dürfte dort einiges zu hören bekommen, denn vielen Wirtschaftsverbänden geht es bei den angekündigten Reformen viel zu langsam. Danny Hopper aus dem News-Team für neue Unsicherheit sorgt außerdem der Wechsel im Arbeitsministerium nach dem Rücktritt von Arbeitsministerin Baas.
2: Ja, aber da hat Merz gestern schon versucht zu beruhigen. Der neue Arbeitsminister Alexander Schweizer übernehme offene Gesetzgebungsvorhaben und diese sollten jetzt auch schnell im Kabinett verabschiedet werden. Eigentlich sollte auch Baas auf dem Arbeitgebertag reden. Das tut sie nach ihrem Rücktritt natürlich nicht mehr. Es wäre für sie wahrscheinlich auch kein angenehmer Termin geworden. Vor einem Jahr war sie dort ausgelacht worden, als sie sich zur Finanzierung der Rente geäußert hatte. Heute dürfte Merz einiges an Frust abbekommen, denn zuletzt hatten sich gleich mehrere Wirtschaftsverbände ungeduldig gezeigt, was viele Schwarz-Rot-Vorhaben angeht. Da geht es zum Beispiel um die Rentenreform, Flexibilisierungen auf dem Arbeitsmarkt oder den Abbau von Bürokratie. Das geht vielen Arbeitgebern zu langsam, sie fordern hier mehr Tempo. Das werden sie Merz heute mit Sicherheit nochmal klar machen. Generell geht es beim Arbeitgebertag vor allem um die Frage, ob die deutsche Wirtschaft wieder Zugmaschine wird oder ob sie weiter abgehängt wird. Gesprochen werden soll über die Themen Wachstum, Innovation und Wettbewerbsfähigkeit.
1: Danke, Danny. Und jetzt weitere Themen im Überblick. Einen kleinen Lichtblick in schwierigen Zeiten gibt es aus der deutschen Wirtschaft. Sie wird wohl dieses Jahr um 1,4% wachsen und damit doppelt so stark, wie der Internationale Währungsfonds das noch im Juli erwartet hatte. Laut Regierung geht die Aufhellung zu 2/3 auf die staatlichen Investitionen in die Infrastruktur und in die Verteidigung zurück. Papst Leo kommt heute ins Krankenhaus. Er wird dort aufgenommen, weil ihm ein Knoten in der Lunge entfernt werden muss. Eine Woche soll der 71-Jährige in der Klinik behandelt werden. Deshalb wurden alle Audienzen erst einmal abgesagt. Im US-Bundesstaat Florida gibt es mittlerweile mehr als 500 Dengue-Fieberfälle. Das sind so viele wie seit Jahrzehnten nicht mehr. In Tampa starb im September eine Frau nach einer Infektion. Die Krankheit wird durch Stechmücken übertragen und ist in den Tropen und Subtropen weit verbreitet. Die Weinlese in Deutschland ist fast überall abgeschlossen und es gibt die wohl kleinste Ernte seit 2010. Es wird erwartet, dass sie ungefähr 20% unter dem 10-jährigen Durchschnitt von 8,7 Millionen Hektoliter liegt. Dafür rechnen die Winzer aber mit einer Spitzenqualität bei den Trauben. Weil der Sommer extrem trocken und sonnig war, sind die Trauben zwar kleiner geblieben, aber gerade ältere Reben sind mit der Hitze erstaunlich gut klargekommen, heißt es. Jüngere Weinberge und Anlagen auf leichten Böden hätten dagegen sichtbar unter dem fehlenden Regen gelitten. Sie mussten teilweise bewässert werden. Soweit die Meldungen mit Thorsten Adolfs.
3: Das Radio Lippe Wetter, das bleibt heute eher grau. Ne? Es sind viele Wolken unterwegs und zum Abend hin gibt's dann auch etwas Regen. Knapp 10 Grad haben wir jetzt im Moment bei euch in Haustenbeck, um die 9 sind's bei euch in Willberg und so 14 Grad werden's dann heute. Ja, ab morgen, da geht's dann aber schon wieder schöner weiter mit Sonnenschein und lockeren Wolken auch so um die 14, 15 Grad. Donnerstag und Freitag wird's dann sehr sonnig und auch nochmal etwas wärmer.
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3: Der schnellste Verkehrs- und Blitzerservice für die ganze Region. Und da habt ihr heute Morgen schon Blitzer entdeckt in Lage Wissentrup auf der Bielefelder Straße. Außerdem stehen die Blitzeranhänger in Augustdorf auf der Stadionstraße, in Bahntrup auf der Selbecker Straße, Blomberg auf dem Langer Steinweg, in Detmold-Fallhausen, Blomberger Straße und Kalletal-Kalldorf auf der B514. Dankeschön an alle fürs Melden. Macht das immer gerne. Unsere kostenlose Verkehrshotline 0800 3x die 0 38 18 oder einfach über die Radio Lippe App oder per WhatsApp.
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3: Judith Brentrup bin ich und wir starten zusammen rein in diesen Dienstagmorgen jetzt mit You Know Us und Flipside und die Backstreet Boys. Ja, alle, die da waren, also alle außer mir gefühlt in Düsseldorf bei den Konzerten, können es gleich nochmal so richtig fühlen. Larger than life.
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0: zusammen. Radio Lippe hört ihr um 6:10. Der Herbst, ne, der hat ja ganz, ganz viele richtig schöne Seiten. Aber es ist eben auch die Jahreszeit, in der es wieder dunkler wird und bei manchen dann so ein Gefühl von Unsicherheit aufkommt. Und das ist einer der Gründe, warum Markus Viehberg aus Hornbad Meinberg mit seinem Unternehmen ein sogenanntes Schlumpfspray entwickelt hat. Das Werdich-Spray als Alternative zum Pfefferspray. Der Clou ist, man sprüht den Angreifer mit blauer Farbe an.
1: Also das ist neutrale Farbe, die nichts anstellt, gibt keine Reizung. Das einzig Schöne dabei ist eben, dass sie sehr gut an der Haut haftet, vor allen Dingen auch an den Schleimhäuten und sich nicht so einfach entfernen lässt. Das heißt, man hat nicht nur es irgendwo geschafft, sich diese 10 Sekunden zu verschaffen, um zu flüchten. Und es ist auch noch die Möglichkeit, eben da den Angreifer sehr gut noch zu identifizieren.
0: Ja, eigentlich eine feine Sache für die Polizei, würde man meinen. Die Polizei Lippe rät von Sprays zur Verteidigung allerdings offiziell ab, weil die Gefahr zu groß sei, dass der Täter einem das Spray halt entreißt und gegen einen verwendet. Polizeisprecherin Nina Ehm empfiehlt lieber einen Schrillalarm.
2: Das ist ein kleines Gerät, was man auch gut an Schlüsselbund dran machen kann und was im Notfall einen extrem lauten, schrillen Ton erzeugt und in erster Linie dazu dienen soll, den Angreifer abzuschrecken und auf die Situation aufmerksam zu machen.
0: Ja, was man beim Schlumpfspray auch sagen muss, ist es so, das ist noch so neu, dass manche rechtliche Fragen zum Einsatz auch unter Juristen noch nicht komplett klar zu sein scheinen. Lippe ist ja auch der viertsicherste Kreis in ganz NRW und das fühlt sich für euch anscheinend auch so an. Wir haben euch in Lemgo mal gefragt, ob ihr was zur Verteidigung dabei habt.
3: Also ich habe tatsächlich gar nichts in meiner Handtasche. Hier geht's halt, finde ich, eigentlich noch von der Sicherheit, aber ja, in der Großstadt, da wäre das schon, glaube ich, angebracht, sowas bei sich zu führen.
4: Nein, haben wir nicht, weil ich mich vom Prinzip her sicher fühle und wenn mir jemand auf den Pelz rückt, kriegt er das zu hören.
5: Nee, ich habe auch nichts dabei, aber auch, weil ich mich hier eigentlich sicher fühle.
6: Nein. Meistens gehe ich mit meinem großen Hund, dann tut mir keiner was.
0: Ja, also fühlt sich sicher an hier bei uns. Das ist ja auch eine gute Nachricht. Wie jemand nach so einem Einsatz von dem Schlumpfspray aussieht, das könnt ihr euch übrigens bei uns im Netz angucken auf radiolippe.de.

0: Guten Morgen zusammen. Ihr hört Radio Lippe doppelt wach um 18 Minuten nach 6 jetzt und wir starten mit unserer täglichen Portion Atze in den Tag.
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3: Ja, nee, ist klar.
4: So, was ist denn da bei der Bundeswehr los? Ja, nix. Und wenn es nach den jungen Leuten geht, dann bleibt das auch so. Die Zahl der Wehrdienstverweigerer explodiert gerade. Und das ist auch schon das Einzige, was bei der Truppe explodiert. Ja, und da wundert sich der Pistorius, dass die jungen Leute lieber Fortnite zocken, statt den Wehrdienst anzutreten. Weil du auf der PlayStation leichter an funktionierende Ausrüstung kommst. Kommen wir zu der Frage, wie begeistern wir junge Menschen für die Bundeswehr? Kleiner Tipp, mit Gewaltmärschen und Hartkeksen wird da nichts mehr. Da muss man auch mal Angebote machen, die begeistern. So wie Jochen Schweizer. Du willst eine dicke Karre fahren? Kein Problem. Warum nicht direkt ein Panzer? Unser Leopard 2 wartet auf dich. Oder Feuerwerker für einen Tag. Er war gestern. Bei uns lässt du es das ganze Jahr krachen. Und vor allem, vergesst diese Grundausbildung. Ey, das schreckt doch nur ab. Und die brauchen wir auch nicht. Es gibt genug junge Spezialisten für die Bundeswehr. Die musst du nur mal auf der Gamescom einsammeln. Diese kleinen Spezies fliegen dir heute jede Drohne im Halbschlaf und voll bekifft ins Ziel. Blöd ist halt nur, diese Milchbrötchen schaffen es durch keine Musterung. Deshalb sollte man die Musterung auch konsequent abschaffen. Oder durch ein professionelles Casting ersetzen. Ja sicher, das kennen die jungen Frösche. Da können die mit um. Und wenn dann noch regelmäßig Sharon David im Camouflage-Overall in der Kaserne auftritt, ja, dann kann sich die Bundeswehr vor Freiwilligen doch gar nicht mehr retten.
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0: Wer sich ein neues Boxspringbett gönnt oder eine neue Küche, freut sich in der Regel wie Bolle drauf. Wie ärgerlich, wenn dann Betrug dahinter steckt. Um den Fall geht's gleich in unseren News um halb.
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0: guten Morgen zusammen. Radio Lippe hört ihr um 6:30. Jetzt Wissen, was wichtig ist, mit Matthias Lehmann.
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2: Guten Morgen. Weil sie mehrfach Leute mit Fake-Internetseiten reingelegt haben soll, steht heute eine Frau in Detmold vor Gericht. Die Anklage geht von mehr als 30 einzelnen Fällen und einem Schaden von etwa 20.000 Euro aus. Die Taten sollen sich zwischen April und September 2024 abgespielt haben. Die Staatsanwaltschaft wirft der Frau vor, gemeinsam mit einem Komplizen unter anderem Küchen- oder Boxspringbetten angeboten, die Anzahlungen kassiert, aber die Waren nicht geliefert zu haben. Der Mann ist bereits im August dieses Jahres zu 2,5 Jahren Haft verurteilt worden. Die Frau war damals nicht zur Verhandlung erschienen. Nach dem rechten Aufmarsch am Tag der deutschen Einheit in Detmold will der lippische SPD-Landtagsabgeordnete Dr. Dennis Melzer Antworten zu den Hintergründen. Er hat eine kleine Anfrage an die Landesregierung gestellt. Frank Schröder berichtet.
3: Es geht Melzer darum, wer die sogenannte patriotische Wanderung organisiert hat und welche Verbindungen es zur rechtsextremen Szene gibt. Melzer fragt nach Erkenntnissen der Sicherheitsbehörden und auch, ob bekannte Rechtsextremisten an der Veranstaltung beteiligt waren. Außerdem will er wissen, ob es Überschneidungen mit dem rechten Aufmarsch am 3. Oktober 2025 in Detmold gibt und ob das Hermannsdenkmal gezielt für rechtsextreme Zwecke vereinnahmt werden soll. Nach Polizeiangaben nahmen etwa 50 Menschen an der Wanderung teil. Zu den Gegenkundgebungen kamen demnach etwa 900 Menschen. Nach Behördenangaben blieb aber alles recht friedlich.
2: Die Stadt Lemgo ist in Sachen Klimaneutralität offenbar gut unterwegs. Das Ziel soll bis 2035 erreicht sein und das scheint realistisch. Das zeigt der Bericht zum Klimaschutzkonzept für das vergangene Jahr, den die städtische Koordinatorin der Lemgoer Nachhaltigkeitsstrategie jetzt vorgelegt hat. Demnach ist das Zwischenziel bei der Photovoltaik beispielsweise sogar schon übertroffen worden. Auch das Fernwärmenetz werde immer weiter ausgebaut und schrittweise klimafreundlicher.
0: Das Radio-Lippe-Wetter ist heute eher bedeckt. Sind viele Wolken unterwegs und Sonne gibt es nur selten. Gegen Abend regnet es dann auch stellenweise. Im Moment haben wir knapp 7 Grad in Siegholz und um die 8 in Meierberg. Und so 14, 15 Grad sind dann heute drin. Morgen haben wir Sonne und ein paar Wolken. Donnerstag und Freitag wird es richtig schön mit viel Sonnenschein. Und dann wird es auch noch mal wärmer. Freitag zum Beispiel haben wir so um die 20 Grad. Boah, super gut. Der schnellste Verkehrs- und Blitzerservice für die ganze Region. Auf der A33 in Richtung Bielefeld ist die Einfahrt Paderborn-Schloss Neuhaus gesperrt. Da ist am Abend ein Schwertransporter mit einem großen Betonteil umgekippt. Die Richtungsfahrbahn wird für Bergungsarbeiten später auch noch mal komplett gesperrt. Sobald wir wissen, wann, sagen wir euch da Bescheid. Dann habt ihr uns Blitzer gemeldet in Augustdorf auf der Stadionstraße, Bahntrupp-Selbecker Straße, Blomberg-Langer Steinweg, Detmold-Fallhausen-Blomberger Straße, Kalletal-Kalldorf B514 und Lage-Wissentrupp auf der Bielefelder Straße. Ich wünsche euch unterwegs immer eine gute Fahrt. Und wenn ihr da noch was entdeckt für unseren Verkehrsservice, dann sagt doch einfach kurz Bescheid, gerne. Unsere kostenlose Verkehrshotline ist die 0800 3x die 0 38 18 oder ihr meldet es über die Radio Lippe App.

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1: Judith Brentrup bin ich. Guten Morgen zusammen. Startet gut rein in den Dienstag.
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0: Guten Morgen zusammen, Radio Lippe hier. 6.41 Uhr haben wir.
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0: Wenn ich groß bin, dann werde ich Feuerwehrmann oder Frau. Ja, so eine Feuerwache ist ja auch längst nicht nur für Kinder spannend. So ein Tag der offenen Tür zieht immer viele Leute an und in Kappel, da wird am Wochenende gleich das neue Feuerwehrgerätehaus eingeweiht und dazu noch 125 Jahre Löschgruppe Kappel gefeiert. Freitag mit einem Festakt und DJ, also da wird kräftig gefeiert. Und Samstag ist dann so ein Tag für die Familie, da geht's schon nachmittags los und abends gibt's auch noch mal eine Party. 10 Locations, 10 DJs und nur einmal Eintritt. Samstag steht das DJ-Festival in Bad Salzuflen an. Ihr zahlt einmal 10 Euro, bekommt ein Bändchen und könnt dann Location-Hopping machen und zu eurer liebsten Musik tanzen. House und Disco, Schlager und Charts, 80er, 2000er, Funk and Soul oder auch Rock und Metal. Es ist alles dabei. Genauso wie 10 Gastrobetriebe in Bad Salzuflen. Ja, und Freitag gibt's ja dann auch Herbstferien und da habe ich noch einen kleinen Ausflugstipp. Das Kürbisfestival im Gartenschaupark in Bad Lippspringe, das läuft nämlich noch bis zum 1. November, also dem Ende der Ferien. Dieses Jahr unter dem Motto Feuer, da darf natürlich auch so ein Fred Feuerstein aus Kürbissen nicht fehlen. Also im Park verteilt, da findet ihr ganz viele große Skulpturen aus Kürbissen wie Feuerquallen oder auch Feuerwehrmann Sam. Und am kommenden Sonntag, da gibt es auch noch ein Kinderfest. Da tritt Kinderliederstar Isa Glücklich auf. Und klar, es gibt natürlich auch eine Show mit Feuerkünstlern.
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Boah, ich habe heute Nacht geschlafen wie Heino. Radio Lippe hört ihr um 6.48 Uhr. Und ja, das geht wirklich. Also, wenn ihr das Bett von Heino und Hannelore ersteigert. Heino gibt jetzt nämlich über 1200 Stücke aus seiner Ehe mit Hannelore zur Auktion frei. Und darunter eben auch das Bett, in dem die beiden 20 Jahre lang geschlafen haben. Das ist eine Maßanfertigung aus einer venezianischen Manufaktur. Gebote können schon abgegeben werden. Am 18. und 20. November läuft dann die Auktion. Übrigens auch dabei zum Beispiel ein Keyboard von ihm, auf dem hat Heino fast all seine großen Hits einstudiert, heißt es. Ja, am Ende klingt ihr dann so. Herrlich. Ja, jetzt müsst ihr den ganzen Tag an mich denken, wenn ihr das so vor euch hin trällert. Karambo. Caramba Carajo. So, Radio Lippe hört ihr um 6.49 Uhr. Startet gut rein in den Dienstagmorgen mit uns. Ja, und gerne mit Heino. Aber jetzt gibt's Pink Floyd hier.

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1: Mit Thorsten Adolfs. Guten Morgen. Bundespräsident Steinmeier wird heute Alexander Schweizer zum neuen Arbeitsminister ernennen. Der frühere Ministerpräsident von Rheinland-Pfalz wird Nachfolger von Bärbel Baas, die gestern als Arbeitsministerin und SPD-Chefin zurückgetreten war. Malte Albrecht aus dem News-Team Schweizer steht unter großem politischen Druck.
2: Ja, vor allem bei der geplanten Rentenreform gibt es ja innerhalb der Koalition noch so einige offene Fragen, vor allem beim geplanten Aus für die abschlagsfreie Rente nach 45 Beitragsjahren. Aber das ist ja noch nicht alles. Auch bei der Pflege, der Arbeitszeit und der Steuerpolitik sind sich Union und SPD noch uneinig. Der CDU-Wirtschaftsrat setzt darauf, dass mit der politischen Neuaufstellung ein neuer politischer Gestaltungswille einzieht. Und Unionsfraktionschef Frei ist überzeugt, dass die Koalition gemeinsame Lösungen finden wird. Das gelte auch nach dem Rücktritt von Arbeitsminister Baas, sagte er am Abend in der ARD.
1: Unruhig ist es im Moment ja nicht nur in der Koalition, sondern auch in der SPD selbst. Gesucht wird eine neue Parteispitze.
2: Genau, die soll auf einem Bundesparteitag im Dezember oder Januar gewählt werden. Ob Lars Klingbeil erneut als Parteichef kandidiert, ist noch offen. Er klebe nicht an seinem Amt. Es gehe um die bestmögliche Aufstellung für die SPD, sagte Klingbeil am Abend. Der Chef der Jusos, Thürmer, sieht eine Chance, mit neuem Spitzenpersonal für einen Neustart der Partei zu sorgen. Er sagte dem RND, die SPD brauche wieder einen Plan und Ideen für die Zukunft sowie glaubwürdige Köpfe. Also, die nächsten Wochen dürften im politischen Berlin nicht viel ruhiger werden.
1: Dankeschön, Malte. Und jetzt weitere Meldungen in der Zusammenfassung. Tech-Milliardär Elon Musk pumpt weiter sehr viel Geld in die Wahlkampagnen der Republikaner. Wenige Wochen vor den Kongresswahlen hat er Organisationen, die die Kampagnen republikanischer Kandidaten unterstützen, 276 Millionen Dollar gespendet. Russland hat nach eigenen Angaben in den vergangenen 4 Jahren Öl und Gas im Wert von mehr als 320 Milliarden US-Dollar an EU-Länder verkauft, obwohl gegen Moskau Sanktionen verhängt wurden. Viele Länder, darunter Frankreich, decken ihren Bedarf trotz der Sanktionen weiterhin mit russischer Energie, vor allem mit Flüssiggas. NRW-Innenminister Reul fordert nach den Krawallen beim Bundesliga-Derby zwischen Köln und Mönchengladbach schärfere Pyrotechnikkontrollen. Dem Kölner Stadtanzeiger sagte er, es könne nicht im Sinne von Vereinen, Spielern und Funktionären sein, dass solche Menschen im Namen ihrer Mannschaft zündeln, prügeln und randalieren würden. Es gibt gute Neuigkeiten für Bahnreisende bei uns in NRW. Die Bahn baut ihr Angebot aus. Ab Dezember kann man wieder entspannt und ohne Umsteigen von Bonn nach Berlin fahren. Außerdem fahren mehr Züge direkt an die belgische Küste. Auch für die Strecke von Siegburg Richtung München gibt es ein dichteres Angebot. Da fahren die Züge künftig im Stundentakt. Die Preise im Fernverkehr bleiben stabil und für Familien gibt es Rabatte. Ab Ende des Monats wird das Familienticket wieder eingeführt. Außerdem werden Monatskarten für Pendler und Schüler deutlich billiger. Das waren die Nachrichten mit Thorsten Adolfs.
3: Danke dir, Thorsten. Das Radio Lippe Wetter, ja, ist heute so ein bisschen verhaltener, ne? Da sind viele Wolken am Himmel und stellenweise gibt es einen leichten Regen. Gegen Abend gibt es dann fast überall so, ja, auch nochmal einen kleinen Schauer. Etwa 10 Grad haben wir jetzt im Moment bei euch in Hellpupp, knapp 8 in Schwelentrupp. Ja, und so 14 Grad werden es dann heute. Morgen haben wir dann einen Mix aus Sonne und Wolken bei etwa 15 Grad. Und Donnerstag und Freitag wird es nochmal richtig schön. Ganz viel Sonnenschein. Freitag sogar bis zu 20 Grad.
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3: Der schnellste Verkehrs- und Blitzerservice für die ganze Region. Auf der A33 in Richtung Bielefeld ist die Einfahrt Paderborn-Schloss Neuhaus gesperrt. Das wird wahrscheinlich bis heute Abend dauern. Da ist nämlich gestern Abend ein Schwertransport mit einem großen Betonteil umgekippt. Und für die Bergungsarbeiten muss auch später nochmal die komplette Fahrbahn gesperrt werden. Da sagen wir euch dann aber Bescheid. Dann habt ihr uns Blitzer gemeldet in Augustdorf auf der Stadionstraße, Bahntrupp-Selbecker Straße, Blomberg, Langer Steinweg, Detmold-Fahlhausen, Blomberger Straße, Kalletal-Kalldorf, B514 und Lage-Wissentrupp auf der Bielefelder Straße. Dankeschön an alle fürs Bescheid geben. Wenn ihr noch was seht, sagt auch immer gern Bescheid. Unsere kostenlose Verkehrshotline ist die 0800 3x die 0 38 18. Melden geht aber auch immer über die Radio Lippe App oder per WhatsApp.
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3: Judith Brentrup bin ich. Guten Morgen zusammen. Und jetzt drehen wir mal ordentlich laut, ne? No Mercy habe ich jetzt für euch. Where do you go? Ewig nicht gehört, ja? Wir spielen die Hits.
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0: mein Gott, man fragt sich schon so ein bisschen, was wir jetzt sind. Endlich hell. Radio Lippe hört ihr um jetzt 7:12. Ja, wir sind drin in der dunklen Jahreszeit und das bedeutet ja auch, dass es abends früher dunkel wird. Und dann gibt es so Ecken, da fühlt man sich alleine irgendwie unwohl unterwegs. Auch wenn das vor allem erstmal zum Glück nur ein Gefühl ist, sagt Nina eben von der lippischen Polizei.
1: Da lässt sich ja erstmal betonen, dass wir in Lippe wirklich hier der viertsicherste Kreis in ganz Nordrhein-Westfalen, im ganzen Bundesland sind. Häufig hören wir auch vor allem im Bereich Social Media, es wird immer schlimmer. Das belegen die Zahlen tatsächlich für Lippe überhaupt nicht. Also natürlich ist Lippe auch kein kriminalitätsfreier Raum, aber im Vergleich zu anderen Regionen sind wir hier wirklich vergleichsweise noch sehr sicher. Von daher ist es so, dass man sich nicht zu viele Sorgen machen sollte, wenn man im Dunkeln auf die Straße tritt.
0: Ja, trotzdem ist es ja gut, wenn man vorbereitet ist für den Notfall. Markus Viehberg aus Hornbad Meinberg, der hat deswegen mit seinem Unternehmen ein sogenanntes Schlumpfspray entwickelt. Werdig-Spray heißt das in dem Fall. Damit sprüht man blaue Farbe auf den Angreifer, der soll irritiert sein und markiert.
2: Also es geht eben nicht einfach mit Wasser und Seife kurzfristig ab. Wenn ich mich überhaupt nur wasche, dann habe ich da 1, 2, 3 Tage gerne was von. Wenn ich mich richtig einweiche, dann kriege ich es natürlich runter in einem gewissen Zeitrahmen. Was nur schön ist, mal unterm Fingernagel oder so bleibt, was vielleicht hinterm Ohr. Und somit hat man halt die Möglichkeit, sehr gut nochmal den Angriff nachzuweisen.
0: Ja, die Polizei Lippe rät offiziell vom Einsatz solcher Verteidigungssprays ab, denn die Gefahr, dass einem die Dose entrissen und gegen einen selbst gerichtet wird, die sei zu groß. Die Polizei empfiehlt lieber einen Schrillalarm und man soll nach Möglichkeit mit jemandem seinen Handystandort teilen und
1: laut werden, den Angreifer auch konsequent siezen zum Beispiel, damit auch Umstehende merken, ich kenne die Person gar nicht und der will mir hier etwas, was ich nicht möchte.
0: Das hilft natürlich dann nichts, wenn man irgendwo im Nirgendwo ist oder nachts niemand sonst unterwegs ist. Da wäre dann so ein Spray vielleicht doch besser, so zur Notwehr. Ja, wie man auf jeden Fall danach aussieht, nach dem Einsatz von so einem Spray, könnt ihr euch bei uns im Netz angucken. Da haben wir Fotos von dem Schlumpf-Spray auf Gesicht. 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

0: Temple City, Self-Aware hier bei Radio Lippe um 20 nach 7. Und Self-Aware ist auch gut, wenn man dessen Bücher liest. Ja, einer der bekanntesten deutschen Thriller-Autoren, wenn nicht sogar der bekannteste, wird heute 55. Klar, Sebastian Fitzek, ne? Und den kennt man ja auch sogar, wenn man Lesen nicht zu seinen Hobbys zählt, oder Hannes?
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2: Wieso stehen alle so auf Thriller, Horror und True Crime? Ja, und auf Sebastian Fitzek. Ja, der steht ja wie kaum ein anderer für Spannung. Der Typ haut locker 12 Bücher raus. Im Monat. Ach, wenn nicht sogar am Tag. Und alle Bestseller. Und das gönne ich ihm. Ne? Ist ein super Typ. Aber was anderes darf ich ehrlich gesagt auch gar nicht mehr sagen. Als meine Freundin wieder in einem seiner Bücher vertieft war und zwischendurch nur immer vor sich hingemurmelt hat. Ach, typisch, dieser Fitzek. Und dann lacht die wieder so, als würden die sich schon lange kennen. Und ich hab dann nur so beiläufig angemerkt, ja, der denkt sich aber auch das ganze schräge Zeug aus, ne? Finde ich schon irgendwie unheimlich. Ey, da hat die mich angeguckt, als hätte ich gerade ihre Lieblingsbluse als Serviette benutzt. Ich meine natürlich, ich finde ihn unheimlich erfolgreich. Schnell Wacker noch retten, ne? Aber wenn ich The Expendables gucke oder John Wick oder Rambo, sag was, egal, dann geht das nicht, weil viel zu brutal. Ist doch krank, was ich mir da reinziehe. Wahrscheinlich wäre es okay, wenn ich das als Buch lesen würde. Aber dann müsste ich mir ja die ganzen Special Effects vorstellen. Das geht ja nicht.
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0: Radio Lippe hört ihr. Doppelt wach ist hier. 7.25 Uhr. Ja, und ich weiß, schon jetzt heute Abend kommen wieder Fragen. Mama, warum sind denn da Hubschrauber unterwegs? Wir haben die Antwort für euch gleich in unseren Lokalnachrichten um halb.
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0: Elton John ist am Start heute Morgen bei Radio Lippe. I'm still standing. Wir haben es jetzt 7.30 Uhr. Wissen, was wichtig ist, jetzt mit Matthias Lehmann.
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2: Schönen guten Morgen. Eine Detmolderin muss sich heute wegen Betrugsvorwürfen verantworten. Die Staatsanwaltschaft hat sie angeklagt, weil sie gemeinsam mit einem Komplizen immer wieder Leute mit Fake-Angeboten im Internet reingelegt haben soll. Jean Filling berichtet.
3: Laut Anklage sollen sich die Taten zwischen April und September 2024 abgespielt haben. Der Mann und die Frau sollen über eigens erstellte Internetseiten zum Beispiel Küchen- oder Boxspringbetten angeboten, die Waren aber nach einer Anzahlung nicht geliefert haben. Die Staatsanwaltschaft geht davon aus, dass die beiden das auch nie vorhatten. Die Rede ist von mehr als 30 Fällen und einem Schaden von rund 20.000 Euro. Das Amtsgericht Detmold hat den Mann schon im August dieses Jahres zu 2,5 Jahren Haft verurteilt. Die Frau war damals nicht zur Verhandlung erschienen.
2: Auf dem Truppenübungsplatz Senne wird es in den nächsten Tagen wieder lauter. Die britische Armee hat von heute bis Freitag Übungen mit scharfer Munition angekündigt. Außerdem sind Transporthubschrauber und Flugzeuge im Einsatz. Das Manöver dauert insgesamt noch bis Ende des Monats. Die erhöhte Lärmbelastung haben die Briten aber zunächst nur für diese Woche angekündigt. Die A33 muss voraussichtlich ab dem Vormittag bei Paderborn-Schloss Neuhaus in beiden Richtungen gesperrt werden. Davon geht derzeit die zuständige Polizeileitstelle aus. Am Abend war dort in der Auffahrt Richtung Bielefeld ein Schwertransporter in den Graben gerutscht. Die Bergung ist aufwendig, weil er ein 50 Meter langes Betonteil geladen hat. Deshalb muss ein großer Kran anrücken. Der Fahrer des Schwertransporters wurde bei dem Unfall schwer verletzt.
0: Das Radio Lippe Wetter hat heute viele Wolken. Gerade haben wir etwa 7 Grad bei euch in Elbringsen und um die 9 bei euch in Klüth. Es bleibt heute eher bedeckt, bei 14, 15 Grad zum Abend hin, dann stellenweise auch etwas Regen. Morgen haben wir dann wieder so einen Mix aus Sonne und Wolken bei ähnlichen Temperaturen. Und Donnerstag und Freitag, da wird es nochmal richtig schön mit ganz viel Sonnenschein von morgens bis abends. Und auch warmen Temperaturen. Freitag sind nochmal bis zu 20 Grad drin. Der schnellste Verkehrs- und Blitzerservice für die ganze Region. Ihr habt es in den News gerade gehört. Auf der A33 in Richtung Bielefeld ist die Einfahrt Paderborn-Schloss Neuhaus gesperrt. Da ist am Abend eben ein Schwertransport mit einem großen Betonteil umgekippt. Und später muss die Bahn nochmal komplett gesperrt werden. Dann wird es jetzt voller bei uns auf den Straßen. Vor allem auf der Ostwestfalenstraße in Richtung Lemgo müsst ihr mehr Zeit einplanen. In Lemgo rein über die Hamelner Straße. In Lemgo selbst rund um die Richard-Wagner Straße dauert es länger. In Lage an der McDonalds-Kreuzung sind wir schon bei über 10 Minuten. Zwischen Lage und Detmold seid ihr auch länger unterwegs. In Detmold rein, da vor allem auf der Hornschenstraße und über die Neustadt etwa 5 bis 10 Minuten mehr solltet ihr da einplanen. Und auch am Zubringer ist es voller in Bad Salzuflen. Dann habt ihr uns Blitzer gemeldet in Augustdorf auf der Stadionstraße, in Bahntrupp auf der Selbecker Straße. In Blomberg auf dem Langsteinweg, in Detmold-Fallhausen auf der Blomberger Straße, in Kalletal-Kalldorf auf der B514 und dann noch in Lage Wissentrupp. Da habt ihr einen Blitzer auf der Bielefelder Straße gesehen. Gute Fahrt wünsche ich euch und wenn ihr noch was entdeckt, immer mal her damit. Ihr könnt das melden per WhatsApp, über die Radio Lippe App oder durchrufen. Unsere kostenlose Verkehrshotline 0800 3x die 0 38 18.
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0: Ich bin Judith Brentrup und wünsche euch einen super schönen guten Morgen.
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9:39 Uhr, Radio Lippe doppelt wach ist hier. Ich finde, dass in der heutigen Zeit einfach mal schöne Nachrichten dazu gehören und das ist eine. Und den Satz habe nicht ich gesagt, sondern der kommt von Katrin. Und ihre Geschichte, die ist wirklich was fürs Herz. Bis zum Happy End war es aber ziemlich aufregend. Katrin stand nämlich mit ihrer Trauzeugin im Stau auf dem Weg zum Friseur. Der sollte ihr die Haare für einen sehr besonderen Anlass machen. Ihre Hochzeit mit Stefan. Ja, die beiden sind schon seit fast 26 Jahren ein Paar und haben sich am Wochenende das Ja-Wort gegeben. Und das dank der Autobahnpolizei. Katrin war nämlich so verzweifelt, weil die Autobahn komplett gesperrt war. Da waren LKW liegen geblieben, nichts ging mehr. 8 Kilometer hätte sie laufen müssen, um dann von da abgeholt werden zu können. Also hat sie ihren Mut zusammengenommen und sich gedacht, oh komm, fragen kostet nichts. Und im schlimmsten Fall gibt's halt ein Nein, ne? Und dann hat sie die Autobahnpolizei angerufen und die haben gesagt, komm, wir machen das möglich. Wir holen dich ab. Und so haben sie die da bei Leipzig auf der Autobahn eingesammelt, zum Friseur gebracht und Katrin hat es rechtzeitig zu ihrer Hochzeit geschafft. Und jetzt das Beste, ihre Trauzeugin in letzter Sekunde auch noch. Ist das schön? 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

0: 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Jetzt hier der nächste.
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2: Hallo Nunzia, Jürgen Bangert hier vom Wunscherfüller.
3: Hallo.
2: Du bist gerade mit deinem Sohnemann im Krankenhaus gewesen?
3: Genau, wir hatten eine Kontrolle, der war Torwart ohne Handschuh und der Ball war gehalten, der Daumen gebrochen.
2: Oh, aber er hat den Ball gehalten.
3: Ja.
2: Hat die Mannschaft denn dann auch noch gewonnen, dadurch, dass er so heldenhaft den Ball gehalten hat?
3: Ja, klar.
2: Ja. Okay.
3: 2-0.
2: Ja, sehr gut. Und jetzt wollen wir uns doch mal um euren Wunsch kümmern, denn Nunzia, du hast uns geschrieben, dass bei euch gerade alles nicht ganz so einfach ist, eure Küche sich so langsam mehr und mehr verabschiedet. Was ist denn da los?
3: Ja, der Kühlschrank ist ein bisschen undicht. Das ein oder andere Turnier ist aufgeplatzt.
2: Das geht ja gar nicht, wenn die Küche nicht in Ordnung ist.
3: Genau. Und da der Wunsch bei den Wunscherfüller dabei war, habe ich mich auf genau den beworben.
2: Du sprichst über den Möbelgutschein von Möbel Haddeck.
3: Genau.
2: 3.000 Euro stehen auf diesem Gutschein drauf und du sagst, das würde dir sehr helfen, weil du musst jetzt, ja, sagen wir es wie es ist, den Laden zu Hause auch alleine schmeißen mit den Kids, ne?
3: Genau, ja.
2: Und das geht ja gar nicht, wenn die Küche nicht in Ordnung ist.
3: Genau.
2: Das geht überhaupt nicht. Ihr Lieben, wir schenken euch diesen Gutschein von Möbel Haddeck, 3.000 Euro und ich hoffe, dass ihr eine schöne neue Küche damit zustande bekommt.
3: Danke, mega. Super, dankeschön.
2: Also, Nunzia, ganz viel Spaß. Der 3.000 Euro Möbelgutschein von Möbel Haddeck wandert zu dir. Und ich wünsche euch, dass ihr da eine ganz tolle Küche mitgezaubert kriegt.
3: Vielen Dank.
2: Bitteschön.
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0: geht denn mit diesem Himmel? Guten Morgen zusammen. Hier ist Radio Lippe doppelt warm, 7.52 Uhr. Und der Himmel ist schon Endstufe. Ne? Ist immer nur so ein ganz kurzer Moment Sonnenaufgang. Bei uns vom Studiofenster war gerade sogar ein Regenbogen zu sehen. So richtig schön. Ich habe mal versucht, das im Foto einzufangen. Könnt ihr euch angucken bei uns bei Instagram. Und ey, wenn ihr schöne Himmelfotos habt, ne, vom Sonnenaufgang heute, dann verlinkt uns doch super gerne einfach in eurem Profil. Dann teilen wir das. Schönen guten Morgen wünsche ich euch.
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3: Mit Thorsten Adolfs. Guten Morgen. Verspätungen, Ausfälle, Umleitungen. Bahnfahren macht oft wenig Spaß. Umso besser, dass es jetzt auch mal gute Nachrichten für Reisende gibt. Mitte Dezember wechselt die Bahn wieder den Fahrplan und diesmal bringt das einige Verbesserungen mit sich. Es gibt mehr Verbindungen innerhalb Deutschlands und ins europäische Ausland. Malte Albrecht aus dem News-Team, auch in NRW tut sich einiges.
4: Genau, mit dem neuen Fahrplan kommen einige Direktverbindungen zurück oder werden ausgebaut. Aus Westfalen fahren dann zum Beispiel ICE-Züge wieder täglich direkt nach München. Und von Bonn geht es nach einer längeren Bauphase wieder fast das ganze Jahr über alle 2 Stunden ohne Umstieg nach Berlin. Auch die Verbindungen von Siegburg und Bonn nach Essen, Nürnberg und München werden ausgebaut. Hier fährt künftig jede Stunde ein ICE statt wie bisher alle 2 Stunden. Wegfällt dagegen die wenig genutzte IC-Linie von Münster und Dortmund über Siegen nach Frankfurt.
3: Was sich leider nicht ändert, sind die vielen Baustellen im Schienennetz.
4: Richtig, die sorgen auch im nächsten Jahr wieder teils für erhebliche Einschränkungen. Von Februar bis Mai fallen die ICE-Sprinter zwischen Köln und Hamburg aus. Danach wird für knapp 2 Monate die Schnellfahrstrecke zwischen Köln und Rhein-Main gesperrt. Auch im Ruhrgebiet gibt es wochenlange Einschränkungen. Aber immerhin verspricht die Bahn stabile Preise im Fernverkehr und auch das Familienticket für knapp 100 Euro kommt zurück. Damit können bis zu 5 Personen gemeinsam hin- und zurückfahren im Fernverkehr der 2. Klasse, inklusive Sitzplatzreservierung.
3: Danke Malte und jetzt weitere Themen im Überblick. Einen Tag nach dem Rücktritt von Bundesarbeitsministerin Baas wird heute ihr Nachfolger ins Amt eingeführt. Es ist der frühere rheinland-pfälzische Ministerpräsident Schweizer. Baas Rückzug hatte in Berlin eine Debatte über den zwischenmenschlichen Umgang in der Politik ausgelöst. Sie hatte die Entscheidung mit dem Tod ihrer Stieftochter und öffentlichen Angriffen begründet. Umsätze, die mit dem Einsatz künstlicher Intelligenz erzielt werden, sollten nach Ansicht von Bundesdigitalminister Wildberger besteuert werden. Mit den Einnahmen könne dann der Umbau des Arbeitsmarktes bezahlt werden, sagte Wildberger dem Tagesspiegel. Gut 4 von 5 Ukrainern wollen laut einer Bertelsmann-Umfrage, dass ihr Land in den nächsten Jahren der EU beitritt. Allerdings spricht sich gut die Hälfte der EU-Bürger dagegen aus. Besonders skeptisch sind die Deutschen. Nach dem Rhein-Derby zwischen Köln und Gladbach gibt es eine klare Ansage von Landesinnenminister Reul. Er fordert wegen der Ausschreitungen im Stadion schärfere Kontrollen bei der Pyrotechnik. Wer mit Sturmhaube ins Stadion geht, der wolle seiner Meinung nach keinen Fußball sehen, sondern nur gezielt Ärger machen. Nach dem Führungstreffer der Kölner hatten Gladbach-Fans eine Schutzscheibe mit Nothämmern zertrümmert und Pyrotechnik gezündet, teilweise direkt in Richtung der Kölner Fans. 6 Menschen wurden verletzt, darunter 3 Polizisten, eine Ordnerin und ein Kind. FC-Geschäftsführer Thüroff hat versprochen, das Ganze lückenlos aufzuarbeiten, damit sich solche Szenen nicht wiederholen. Das waren die Nachrichten mit Thorsten Adolfs.
5: Das Radio Lippe Wetter. Was für ein angeber Sonnenaufgang. Ne? Wie schön der Himmel einfach. Gerade haben wir um die 9 Grad in Greste und in Maspe. Und danke schon mal an alle, die uns Fotos geschickt haben oder uns bei Instagram verlinken. Macht das gerne weiter. Ja, im Laufe des Tages sind dann allerdings sehr viele Wolken unterwegs und Sonne, ja, die kriegen wir heute nicht mehr so viel zu Gesicht. Das Ganze bei 14, 15 Grad. Zwischendrin stellenweise etwas Regen. Zum Abend hin ist der dann auch wahrscheinlicher. Und deswegen schauen wir jetzt mal auf morgen. Da haben wir einen Sonne-Wolken-Mix bei ähnlichen Temperaturen. Donnerstag und Freitag wird es richtig schön. Auch nochmal recht warm. Freitag bis zu 20 Grad dann.
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5: Der schnellste Verkehrs- und Blitzerservice für die ganze Region. Auf der A33 in Richtung Bielefeld ist die Einfahrt Paderborn-Schloss Neuhaus gesperrt. Da ist am Abend ein Schwertransport mit einem großen Betonteil umgekippt. Und für die Bergungsarbeiten muss die Fahrbahn später auch noch mal komplett gesperrt werden. Wir sagen euch Bescheid. Dann ist es im Moment noch voll bei uns auf den Straßen und zwar vor allem, wenn ihr vom Piwitzheide in Richtung Detmold unterwegs seid, auf der Bielefelder Straße, da Ecke Stoddartstraße, Und auch auf der Ehrentrupper Straße müsst ihr etwa 10 Minuten länger einplanen. Genauso in Lage an der McDonalds-Kreuzung, auch da Richtung Lage Rhein dauert es im Moment noch länger. In Lemgo rund um die Richard-Wagner-Straße, am Zubringer in Bad Salzuflen und zwischen Bad Salzuflen und Lemgo dauert es auch noch ein bisschen länger. Dann habt ihr uns Blitzer gemeldet. In Augustdorf, Stadionstraße, Bahntrupp-Selbecker Straße, Blomberg-Langer Steinweg, Detmold-Fallhausen, Blomberger Straße, Kalletal-Kalldorf, B514 und Lage Wissentrupp auf der Bielefelder Straße. Danke euch, wenn ihr noch was habt, ruft gerne durch. Unsere kostenlose Verkehrshotline 0800 3x die 0 38 18. Melden geht aber auch per WhatsApp oder über die Radio Lippe App.
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5: Judith Brenntrup bin ich. Schönen guten Morgen zusammen. Und die Sugar Babes habe ich jetzt für euch. Round, round.
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0: Morgen zusammen. Radio Lippe hört ihr um 8:12 mit einem neuen Blitzer. Den hat Florian uns gerade gemeldet. Auf der B1 in Richtung Paderborn an der Abfahrt Wehren steht ein Blitzer im Gebüsch. Dankeschön fürs Bescheid geben. So, der Herbst, ne? Der hat ja wirklich viele richtig, richtig schöne Seiten. Es ist aber eben auch die Jahreszeit, in der es früh dunkel wird und bei manchen dann auch so ein Gefühl von Unsicherheit aufkommt. Und deswegen hat Markus Viehberg aus Hornbad Meinberg mit seinem Unternehmen ein sogenanntes Schlumpfspray entwickelt, das Werdig-Spray, als Alternative zum Pfefferspray. Und der Clou ist, man sprüht den Angreifer mit blauer Farbe an.
1: Also das ist eine, drücken wir es mal so aus, neutrale Farbe, die nichts anstellt. Es gibt keine Reizung. Das einzig Schöne dabei ist eben, dass sie sehr gut an der Haut haftet, vor allen Dingen auch an den Schleimhäuten und sich nicht so einfach entfernen lässt. Das heißt, man hat nicht nur es irgendwo geschafft, sich diese 10 Sekunden zu verschaffen, um zu flüchten. Und es ist auch noch die Möglichkeit, eben da den Angreifer sehr gut noch zu identifizieren.
0: Also eigentlich doch auch eine feine Sache für die Polizei, würde man meinen. Die Polizei Lippe rät von Sprays zur Verteidigung allerdings offiziell ab, weil die Gefahr halt sehr groß sei, dass der Täter einem das Spray entreißt und dann wiederum gegen einen verwendet. Polizeisprecherin Nina Ehm empfiehlt lieber einen Schrillalarm.
2: Das ist ein kleines Gerät, was man auch gut an Schlüsselbund dran machen kann und was im Notfall einen extrem lauten, schrillen Ton erzeugt und in erster Linie dazu dienen soll, den Angreifer abzuschrecken und auf die Situation aufmerksam zu machen.
0: Ja, bei dem Schlumpfspray ist es nämlich dazu auch noch so, dass das einfach noch so neu ist, dass manche rechtlichen Fragen zum Einsatz unter Juristen noch nicht komplett klar zu sein scheinen. Lippe ist ja auch immerhin der 4. sicherste Kreis in ganz NRW und das fühlt sich für euch anscheinend auch so an, denn wir haben euch in Lemgo mal gefragt, ob ihr was zur Verteidigung dabei habt.
3: Ich habe nichts in der Tasche, weil wenn ich alleine unterwegs bin, fahre ich Fahrrad, da fühle ich mich meistens schnell genug und wenn wir zu Fuß sind oder mit dem Taxi fahren, gucke ich immer, dass wir auf jeden Fall mindestens zu dritt sind.
4: Ich habe gar nichts in der Tasche, muss ich ganz ehrlich sagen, weil ich mich eigentlich sicher fühle und ich immer aufpasse, wo die Situation oder was für Situationen so entstehen und von daher versuche ich mich damit zurückzuhalten.
5: Nein, mir ist noch nie was passiert. Ich habe noch nie negative Erfahrungen gemacht. Ich wohne auf dem Dorf, brauche ich nicht.
0: Fühlt sich irgendwie ganz gut an, oder? Wie man nach dem Einsatz mit Schlumpfspray so aussieht, Fotos davon, könnt ihr euch angucken bei uns auf radiolippe.de.

0: Und Impossible bei Radio Lippe. Wir haben es 8.22 Uhr und bei Fragen, ne? Einfach Atze fragen.
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4: So, was ist denn da bei der Bundeswehr los? Ja, nix. Und wenn es nach den jungen Leuten geht, dann bleibt das auch so. Die Zahl der Wehrdienstverweigerer explodiert gerade. Und das ist auch schon das Einzige, was bei der Truppe explodiert. Ja, und da wundert sich der Pistorius, dass die jungen Leute lieber Fortnite zocken, statt den Wehrdienst anzutreten. Weil du auf der PlayStation leichter an funktionierende Ausrüstung kommst. Kommen wir zu der Frage, wie begeistern wir junge Menschen für die Bundeswehr? Kleiner Tipp, mit Gewaltmärschen und Hartkeksen wird da nichts mehr. Da muss man auch mal Angebote machen, die begeistern. So wie Jochen Schweizer. Du willst eine dicke Karre fahren? Kein Problem. Warum nicht direkt ein Panzer? Unser Leopard 2 wartet auf dich. Oder Feuerwerker für einen Tag. Er war gestern. Bei uns lässt du es das ganze Jahr krachen. Und vor allem, vergesst diese Grundausbildung. Ey, das schreckt doch nur ab. Und die brauchen wir auch nicht. Es gibt genug junge Spezialisten für die Bundeswehr. Die musst du nur mal auf der Gamescom einsammeln. Diese kleinen Spezies fliegen dir heute jede Drohne im Halbschlaf und voll bekifft ins Ziel. Blöd ist halt nur, diese Milchbrötchen schaffen es durch keine Musterung. Deshalb sollte man die Musterung auch konsequent abschaffen. Oder durch ein professionelles Casting ersetzen. Ja sicher, das kennen die jungen Frösche. Da können die mit um. Und wenn dann noch regelmäßig Sharon David im Camouflage-Overall in der Kaserne auftritt, ja, dann kann sich die Bundeswehr vor Freiwilligen doch gar nicht mehr retten.
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1: In Bad Meinberg gibt am Donnerstag einen Abend zum Lachen und Musik hören. Mario Becker nimmt den Alltag auf die Schippe. Dazu baut er live aus seiner Stimme und Instrumenten seine eigene Band zusammen. Start ist um 19.30 Uhr im Haus am Kurpark in Bad Meinberg. Tickets, die gibt's an der Abendkasse.
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1: Hallo, guten Morgen. Weil sie mehrfach Leute mit Fake-Internetseiten reingelegt haben soll, steht heute eine Frau in Detmold wegen Betrugs vor Gericht. Die Anklage geht von mehr als 30 einzelnen Fällen und einem Schaden von etwa 20.000 Euro aus. Die Taten sollen sich zwischen April und September 2024 abgespielt haben. Die Staatsanwaltschaft wirft der Frau vor, gemeinsam mit einem Komplizen unter anderem Küchen- oder Boxspringbetten angeboten, die Anzahlungen kassiert, aber die Waren nicht geliefert zu haben. Der Mann ist bereits im August dieses Jahres zu 2,5 Jahren Haft verurteilt worden. Die Frau war damals nicht zur Verhandlung erschienen. Die Bauarbeiten auf dem ehemaligen Meira-Gelände in Kalletal-Kalldorf kommen gut voran. Wie die Gemeinde mitteilt, liegt das Projekt im Zeitplan. Die Hallen 1 bis 3 stehen bereits. Die Fundamente der Hallen 4 und 5 sind fertig. Insgesamt sollen die 5 neuen Hallen rund 20.000 Quadratmeter Nutzfläche haben. Im Sommer kommenden Jahres sollen die Bauarbeiten abgeschlossen sein. Die Hölkemeier-Spedition aus Minden hatte das Gelände des Rollstuhlherstellers Meira gekauft und investiert dort nach eigenen Angaben rund 20 Millionen Euro in einen neuen Logistikstandort. Als Ankermieter zieht Melitta ein. Rund 50 Arbeitsplätze sollen entstehen. Nach dem rechten Aufmarsch am Tag der Deutschen Einheit in Detmold will der lippische SPD-Landtagsabgeordnete Dr. Dennis Melzer Antworten zu den Hintergründen. Er hat eine kleine Anfrage an die Landesregierung gestellt. Einzelheiten dazu von Frank Schröder.
2: Es geht Melzer darum, wer die sogenannte patriotische Wanderung organisiert hat und welche Verbindungen es zur rechtsextremen Szene gibt. Melzer fragt nach Erkenntnissen der Sicherheitsbehörden und auch, ob bekannte Rechtsextremisten an der Veranstaltung beteiligt waren. Außerdem will er wissen, ob es Überschneidungen mit dem rechten Aufmarsch am 3. Oktober 2025 in Detmold gibt und ob das Hermannsdenkmal gezielt für rechtsextreme Zwecke vereinnahmt werden soll. Nach Polizeiangaben nahmen etwa 50 Menschen an der Wanderung teil. Zu den Gegenkundgebungen kamen demnach etwa 900 Menschen. Nach Behördenangaben blieb aber alles recht friedlich.
3: Das Radio Lippe-Wetter. Nach einem wunderschönen Sonnenaufgang sind heute recht viele Wolken am Himmel unterwegs. Meist grau. Ja, Sonne können wir so ein bisschen erahnen. Zum Abend hin, da ist dann auch Regen möglich. Knapp 9 Grad sind es im Moment bei euch in Hörsmar und in Selbeck und so 14, 15 Grad werden's. Morgen ähnliche Temperaturen, dann aber wieder Sonne und Wolken. Und am Donnerstag und Freitag wird's richtig schön. Viel Sonnenschein von morgens bis abends und Freitag sogar bis zu 20 Grad. Der schnellste Verkehrs- und Blitzerservice für die ganze Region. Auf der A33 in Richtung Bielefeld ist die Einfahrt Paderborn-Schloss Neuhaus voraussichtlich bis heute Abend gesperrt. Da ist gestern Abend ein Schwertransport mit einem großen Betonteil umgekippt. Für die Bergungsarbeiten wird die Autobahn in Fahrtrichtung Bielefeld auch nochmal komplett gesperrt. Da sagen wir euch dann Bescheid. Dann habt ihr uns gerade einen neuen Blitzer gemeldet. Eleonora hat uns bei WhatsApp geschrieben, hey, in Augustdorf auf der Piewitzheider Straße, da steht jetzt der Caddy. Außerdem wird in Augustdorf auf der Stadionstraße über dem Blitzeranhänger noch geblitzt. Dann haben wir Blitzer im Bahntrupp, Selbecker Straße, Blomberg-Langer Steinweg, Detmold-Fallhausen, Blomberger Straße, Kalletal-Kalldorf, B514, Lage-Wissentrupp, Bielefelder Straße und auf der B1 in Richtung Paderborn wird an der Abfahrt Wehren noch geblitzt. Danke euch fürs Bescheidgeben. Geht immer per WhatsApp, über die Radio Lippe App oder durchrufen. Unsere kostenlose Verkehrshotline 0800 3x0 38 18.
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3: Einen wunderschönen guten Morgen wünsche ich euch. Schön, dass ihr dabei seid. Dann verpasst ihr jetzt nicht Rihanna mit Unfaithful. Viel Spaß.
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Kinder werden später fragen. Radio Lippe hört ihr um 8.42 Uhr, warum es wieder knallt und so viele Hubschrauber unterwegs sind. Ja, auf dem Truppenübungsplatz Senne, da wird trainiert. Die britische Armee übt da ab heute mit scharfer Munition. Transporthubschrauber und Flugzeuge sind auch im Einsatz. Also, falls ihr euch auch die Frage stellt oder Fragen aufkommen, ihr habt die Antwort, ist eine Übung in der Senne. Habe ich bei Radio Lippe gehört und geht voraussichtlich bis Freitag.

0: Herbst, ne? So eine schöne Jahreszeit. Radio Lippe hört ihr um 8.48 Uhr, also wenn das Wetter schön ist, die Sonne scheint, die Blätter sich verfärben. Und dann gibt es ja so Dinge, die macht man auch einfach nur im Herbst. Kürbissuppe essen zum Beispiel, mach ich nur im Herbst. Und bei euch so?
1: Also meine Lieblingsaktivitäten im Herbst sind auf jeden Fall Kürbisse schnitzen mit den Kindern und im Wald spazieren gehen, schön auf trockenen Blättern laufen. Und das Wichtigste ist natürlich, Herbstdeko zu sammeln, Kastanien. Auch wenn man die nicht essen kann, sehen die trotzdem schön aus.
2: Was ich im Herbst nur mache, ist auf dem Sofa sitzen und ein Buch lesen.
3: Also im Herbst, würde ich sagen, backe ich auf jeden Fall immer Zimtschnecken.
4: Also ich gucke gerne in der Herbstzeit die Halloween-Kollektion, also mit Michael Myers, ne? Mit dem Killer.
0: Okay, ja gut, macht natürlich jetzt auch, wenn es früh dunkel wird, auch noch mal mehr Spaß. Und die Zimtschnecken, ne? Die nehme ich wohl. Können wir die direkt hier ins Funkhaus liefern zur Radio Lippe? Das wäre super. Vielen lieben Dank. Wie sieht's bei euch aus? Was macht ihr denn nur so im Herbst? Ihr könnt mir auch gerne Sprachnachricht schicken an die 05231 6 und 3 mal die 16 direkt ins Radio Lippe Studio.

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1: Mit Thorsten Adolfs. Guten Morgen. Wer eine Firma oder Teile davon erbt, zahlt in Deutschland oft kaum oder gar keine Steuern. Das sorgt seit Jahren für Diskussionen. Von heute an beschäftigt sich das Bundesverfassungsgericht mit dem Thema. Malte Albrecht aus den Nachrichten. Worum genau geht es bei der Klage?
2: Geklagt hat ein Mann, der von seiner Tante ausschließlich Privatvermögen geerbt hat. Er findet es ungerecht, dass er darauf Steuern zahlen muss, während sich Unternehmenserben oft von der Steuer befreien können. Für sie gibt es nämlich, du hast es eben schon gesagt, sehr großzügige Ausnahmen. Wer den Betrieb mindestens 5 Jahre fortführt, zahlt bis zu 85% weniger Erbschaftssteuer und unter bestimmten Voraussetzungen sogar überhaupt nichts. Das Gericht soll klären, ob diese Privilegien für Firmenerben mit dem Grundgesetz vereinbar sind. Ein Urteil soll es erst in einigen Monaten geben.
1: Über die Steuervorteile wird ja schon länger heftig gestritten. Was sagen denn die Befürworter und was die Kritiker?
2: Der Bundesverband der deutschen Industrie hält die Vorteile für notwendig, sonst könnten hohe Steuerzahlungen Unternehmen und Arbeitsplätze gefährden, denn das Vermögen stecke oft in Maschinen oder Gebäuden und sei nicht einfach als Geld verfügbar, heißt es. Kritiker wie der DGB oder das Netzwerk Steuergerechtigkeit sprechen dagegen von ungerechter Reichenpflege, die dem Staat jährlich Milliarden koste. Auch politisch ist das Thema umstritten. Die SPD will große Unternehmenserbschaften stärker besteuern, die Union lehnt das ab. Alle warten nun gespannt auf das Urteil aus Karlsruhe.
1: Danke dir, Malte. Und jetzt weitere Themen im Überblick. Juso-Chef Thürmer sieht im Rückzug von SPD-Chefin Baas die Chance für eine Neuordnung bei den Sozialdemokraten. Thürmer sagte dem RND, die Partei brauche wieder einen Plan, Ideen für die Zukunft und glaubwürdige Köpfe, die dafür stehen würden. In Bochum sind bei einem Feuer in einem Mehrfamilienhaus 3 Menschen ums Leben gekommen. Außerdem gibt es 5 Verletzte. Die Flammen hatten sich am frühen Morgen laut Feuerwehr schnell in dem Gebäude ausgebreitet. Zur Brandursache gibt es noch keine Angaben. Außenminister Wadephul will bei seinem Besuch in Polen gemeinsam mit Kollegen ein Zeichen der Geschlossenheit gegenüber Russland setzen. Vor seiner Abreise zu einer Sicherheitskonferenz in Warschau sagte er, auch wir in Deutschland sind im Fadenkreuz. Jetzt sei der Zeitpunkt, um den Druck auf Russland zu erhöhen. Vor dem Champions-League-Auftritt des FC Bayern in Norwegen heute Abend haben es einige vor dem Mannschaftshotel der Münchner krachen lassen. Mitten in der Nacht zündeten sie dort ein Feuerwerk. Trotz der kurzen Nacht liegt der Fokus voll auf heute Abend. Ab 21 Uhr treffen die Münchner auf Stavanger. Nach dem starken Auftakt mit dem 5:0 gegen Bodø Glimt will der deutsche Rekordmeister nachlegen. Gespielt wird auf Kunstrasen, das kommt extrem selten vor. Für die Bayern ist es erst das 2. Pflichtspiel überhaupt auf diesem Untergrund. Auch Leipzig muss heute Abend ran, und zwar gegen Eindhoven. Soweit die Meldungen mit Thorsten Adolfs.
3: Das Radio Lippe. Wetter, da haben wir heute einen bedeckten Himmel mit relativ vielen Wolken. Zwischendurch ist stellenweise ein bisschen Regen möglich. Ansonsten bleibt es meist trocken bei so um 15 Grad. Im Moment, da sind es gerade 9 Grad in Pottenhausen und etwa 10 haben wir in Retzen. Zum Abend hin ist Regen dann etwas wahrscheinlicher. Morgen Sonne-Wolken-Mix, ähnliche Temperaturen. Donnerstag und Freitag Sonne von morgens bis abends und Freitag sogar bei bis zu 20 Grad.
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3: Der schnellste Verkehrs- und Blitzerservice für die ganze Region. Auf der A33 in Richtung Bielefeld ist die Einfahrt Paderborn-Schloss Neuhaus gesperrt. Da ist am Abend ein Schwertransporter mit einem großen Betonteil umgekippt. Und ab 10 Uhr wird dann die Fahrbahn für die Bergungsarbeiten nochmal komplett gesperrt, und zwar in Richtung Bielefeld. Dann habt ihr uns Blitzer gemeldet. Auf der B1 in Richtung Paderborn an der Abfahrt Wehren, in Augustdorf auf der Piewitzheider Straße und auf der Stadionstraße, in Bahntrupp auf der Selbecker Straße, Blomberg, Langer Steinweg, Detmold-Fallhausen, Blomberger Straße, Kalletal-Kalldorf, B514 und in Lage Wissentrupp auf der Bielefelder Straße. Wenn euch noch was aufgefallen ist unterwegs, sagt mir gerne Bescheid. Ihr könnt das per WhatsApp melden, ihr könnt durchrufen. Unsere kostenlose Verkehrshotline ist die 0800 3x die 0 38 18 oder ihr meldet es über die Radio Lippe App.
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3: Judith Brenzrow bin ich und wir sind in der Finalwoche bei unserem Wunscherfüller. 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

0: Weiß nicht, wie es euch geht. Mir schmeckt das jetzt schon. Hier ist Radio Lippe um 10 nach 9. Lebkuchen und Spekulatius ja stehen im Supermarkt. Und Mariah Carey steht in den Startlöchern. Und wir schicken euch zu ihr.
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0: Guten Morgen zusammen. Radio Lippe hört ihr um 18 Minuten nach 9. Der schnellste Verkehrs- und Blitzerservice für die ganze Region. Und da habe ich eine Sprachnachricht bekommen.
1: Guten Morgen, hier ist Martina. Auf der Sülbacher Straße gegenüber vom Rhein-Noldi-Gelände steht der graue Caddy und macht nette Fotos. Dort ist Tempo 50. Bis dann. Tschüss.
0: Vielen Dank fürs Bescheid geben, liebe Martina. Also Lage Pottenhausen, Sülbacher Straße, da habt ihr den Caddy entdeckt. Danke auch an alle anderen, die es gemeldet haben. Ja, und jetzt kommen wir mal zu einem sehr bekannten Geburtstagskind heute. Den kennt man auch, wenn man keine Leseratte ist. Sebastian Fitzek, der wird 55.
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3: Wieso stehen alle so auf Thriller, Horror und True Crime? Ja, und auf Sebastian Fitzek. Ja, der steht ja wie kaum ein anderer für Spannung. Der Typ haut locker 12 Bücher raus. Im Monat. Ach, wenn nicht sogar am Tag. Und alle Bestseller. Und das gönne ich ihm. Ne? Ist ein super Typ. Aber was anderes darf ich ehrlich gesagt auch gar nicht mehr sagen. Als meine Freundin wieder in einem seiner Bücher vertieft war und zwischendurch nur immer vor sich hingemurmelt hat. Ach, typisch dieser Fitzek. Und dann lacht die wieder so, als würden die sich schon lange kennen. Und ich habe dann nur so beiläufig angemerkt, ja, der denkt sich aber auch das ganze schräge Zeug aus, ne? Finde ich schon irgendwie unheimlich. Ey, da hat die mich angeguckt, als hätte ich gerade ihre Lieblingsbluse als Serviette benutzt. Ich meine natürlich, ich finde ihn unheimlich erfolgreich. Schnell wacker noch retten, ne? Aber wenn ich The Expendables gucke oder John Wick oder Rambo, sag was, egal, dann geht das nicht, weil viel zu brutal. Ist doch krank, was ich mir da reinziehe. Wahrscheinlich wäre es okay, wenn ich das als Buch lesen würde. Aber dann müsste ich mir ja die ganzen Special Effects vorstellen. Das geht ja nicht.
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0: kurz noch echt mitbrüllen, dann ist es 9:30. Wissen, was wichtig ist, die News hat jetzt Matthias Lehmann.
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2: Hallo zusammen, guten Morgen. Eine Detmolderin muss sich heute wegen Betrugsvorwürfen vor Gericht verantworten. Die Staatsanwaltschaft hat sie angeklagt, weil sie gemeinsam mit einem Komplizen immer wieder Leute mit Fake-Angeboten im Internet reingelegt haben soll. Jean Filling hat die Einzelheiten zu dem Fall.
3: Laut Anklage sollen sich die Taten zwischen April und September 2024 abgespielt haben. Der Mann und die Frau sollen über eigens erstellte Internetseiten, zum Beispiel Küchen- oder Boxspielen,

0: Weil der Transporter ein großes Betonteil geladen hat, ist die Bergung aufwendig. Zwei Kräne müssen dafür anrücken. Auf dem Truppenübungsplatz Senne wird es in den nächsten Tagen wieder lauter. Die britische Armee hat von heute bis Freitag Übungen mit scharfer Munition angekündigt. Außerdem sind Transporthubschrauber und Flugzeuge im Einsatz. Das Manöver an sich dauert insgesamt noch bis Ende des Monats. Die erhöhte Lärmbelastung haben die Briten aber zunächst nur für diese Woche angekündigt.
1: Das Radio Lippe Wetter. Ja, heute haben wir ein paar mehr Wolken am Himmel. Das Ganze bei gerade etwa 10 Grad bei euch in Talle und 11 sind es in Augustdorf. Ja, im Laufe des Tages sind dann so 14, 15 Grad drin. Stellenweise gibt es ein wenig Regen. Und zum Abend hin ist der Regen noch ein bisschen wahrscheinlicher. Morgen dann ein Mix aus Sonne und Wolken. Und Donnerstag und Freitag haben wir Sonne wirklich von Sonnenaufgang bis Sonnenuntergang. Freitag sogar bei bis zu 20 Grad. Der schnellste Verkehrs- und Blitzerservice für die ganze Region auf der A33 in Richtung Bielefeld ist die Einfahrt Paderborn-Schloss Neuhaus gesperrt. Da ist nämlich am Abend ein Schwertransporter mit einem großen Betonteil umgekippt. Die Fahrbahn, die wird dann jetzt gleich ab 10 Uhr nochmal für die Bergungsarbeiten komplett gesperrt in Richtung Bielefeld. Und dann habt ihr uns reichlich Blitzer gemeldet. Und zwar auf der B1 in Richtung Paderborn an der Abfahrt Wehren. In Augustdorf auf der Piefezeiler Straße und auf der Stadionstraße in Bahntrupp auf der Selbecker Straße, Blomberg, Langer Steinweg, Detmold-Fallhausen, Blomberger Straße, Kalletal-Kalldorf auf der B514 und in Lage-Wissentrupp auf der Bielefelder Straße. Und in Pottenhausen habt ihr noch einen gemeldet, da am Reinoldi-Gelände. Vielen Dank an euch und wenn ihr noch was seht, immer gern durchrufen. Unsere kostenlose Verkehrshotline ist die 0800 3x die 0 38 18 oder ihr meldet es über die Radio-Lippe-App.
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1: Judith Brentrup bin ich und wir gucken gleich mal, was ihr so am Wochenende und in den Herbstferien anstellen könnt. Haben Veranstaltungstipp für euch.
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0: Guten Morgen zusammen. Radio Lippe hört ihr um 20 vor 10.
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0: Na, da gucken wir doch jetzt mal drauf. Und ich sag mal so, ein bisschen was können wir da schon anstellen. Ne? Wenn ich groß bin, dann werde ich mal Feuerwehrmann oder Feuerwehrfrau. Ja, so eine Feuerwache, die ist ja nicht nur für Kinder spannend. So ein Tag der offenen Tür zieht ja auch immer viele Leute an. In Kappel, da wird am Wochenende das neue Feuerwehrgerätehaus eingeweiht und dazu noch 125 Jahre Löschgruppe Kappel gefeiert. Freitag mit einem Festakt und DJ, also da wird ordentlich gerockt. Und Samstag geht's auch schon nachmittags los. 10 Locations, 10 DJs und nur einmal Eintritt. Samstag steht das DJ-Festival in Bad Salzuflen an. Ihr zahlt einmal 10 Euro, bekommt ein Bändchen und dann könnt ihr Location-Hopping machen und zu eurer liebsten Musik tanzen. House und Disco, Schlager und Charts, 80er, 2000er, Funk and Soul, Rock und Metal, es ist alles dabei. Genauso wie 10 Gastrobetriebe in Bad Salzuflen. Ja, und Freitag gibt's ja dann Herbstferien und da habe ich noch einen kleinen Ausflugstipp. Das Kürbisfestival im Gartenschaupark in Bad Lippspringe, das läuft nämlich noch bis zum 1. November, also dem Ende der Ferien. Dieses Jahr unter dem Motto Feuer, da darf natürlich auch so ein Fred Feuerstein aus Kürbissen nicht fehlen. Und im Park verteilt findet ihr wirklich große Skulpturen aus Kürbissen wie Feuerquallen oder Feuerwehrmann Sam. Und am Sonntag gibt's ein Kinderfest, da tritt Kinderliederstar Isa glücklich auf. Und klar, es gibt eine Show mit Feuerkünstlern.
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0: gleich 10. Ihr hört Radio Lippe doppelt wach, bedeutet für mich gleich Feierabend. Zumindest hier im Studio. Ne? Marvin Kreimeier ist
1: Morgen.
0: Wieder da, zurück aus dem Urlaub gerade.
1: Voller Energie.
0: Du kommst aus dem Urlaub und willst direkt schon wieder über Urlaub sprechen, hä?
1: Ja, weil der Herbsturlaub ist ja so ein bisschen anders als so ein Sommerurlaub.
0: Ja.
1: Ne? Also weniger Sonne, kein Freibad, nicht so viel Sommeraktivitäten, sondern der Herbsturlaub ist ja ein bisschen entspannter. So, ne? Ich mag das ganz gerne. So ein bisschen cozy, für mich auf jeden Fall darf nicht fehlen, Gaming. Also ich zocke ja ganz gerne.
0: Oh, okay.
1: Und gerade schön sich vor dem PC setzen mit ein paar Kumpels zusammen, Kaffee dabei. Oh, das
0: ohne
1: ist
0: schlechtes
1: richtig,
0: Gewissen
1: ohne schlechtes
0: vor allem.
1: Gewissen.
0: Ja.
1: Oh,
0: also
1: herrlich.
0: Bei uns sieht der Herbsturlaub auch sehr anders aus. Meine Kinder kriegen ja am Freitag Ferien und wir fahren dann schön nach Dänemark, haben dann Haus mit der ganzen Familie, wirklich Omas, Opa, kommen alle mit und da machen wir es uns gemütlich, hügelig, machen wir es uns
1: Ja.
0: Da. Ne?
1: Und geht
0: Kerzen?
1: Da schwimmen?
0: Ja. Ja, auf
1: Echt?
0: Jeden Fall. Natürlich,
1: Boah,
0: Schwimmen gehört dazu.
1: Krass.
0: Ja, machen wir alles. Und wie gesagt, da steht die Gemütlichkeit im Vordergrund. Und ein bisschen schönes Wetter hoffen wir auch drauf, damit man es sich am Meer
1: auch
0: so ein bisschen schön machen kann. Ne? Aber
1: das
0: ist deine Frage. Ne?
1: Genau, wie verbringt ihr euren Herbsturlaub? Schickt mir gerne Sprachnachricht hier ins Studio.
0: Einfach an die 05236 und 3x16. Und ich sag tschö, tschö und bis morgen.
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1: Mit Thorsten Adolfs. Guten Morgen. In Berlin beginnt heute der Arbeitgebertag. Zum Auftakt wird gleich auch Bundeskanzler Merz erwartet und er dürfte dort einiges zu hören bekommen. Denn vielen Wirtschaftsverbänden geht es bei den angekündigten Reformen viel zu langsam. Für neue Unsicherheit sorgt außerdem der Wechsel im Arbeitsministerium nach dem Rücktritt von Arbeitsministerin Baas. Da hat Merz aber gestern schon versucht zu beruhigen. Danny Hoppe hat mehr zum Thema.
2: Der neue Arbeitsminister Alexander Schweizer übernehme offene Gesetzgebungsvorhaben und diese sollten jetzt auch schnell im Kabinett verabschiedet werden. Eigentlich sollte auch Baas auf dem Arbeitgebertag reden, das tut sie nach ihrem Rücktritt natürlich nicht mehr. Es wäre für sie wahrscheinlich auch kein angenehmer Termin geworden. Vor einem Jahr war sie dort ausgelacht worden, als sie sich zur Finanzierung der Rente geäußert hatte. Heute dürfte Merz einiges an Frust abbekommen, denn zuletzt hatten sich gleich mehrere Wirtschaftsverbände ungeduldig gezeigt, was viele schwarz-rote Vorhaben angeht. Da geht es zum Beispiel um die Renten. Reform, Flexibilisierungen auf dem Arbeitsmarkt oder den Abbau von Bürokratie. Das geht vielen Arbeitgebern zu langsam, sie fordern hier mehr Tempo. Das werden sie Merz heute mit Sicherheit nochmal klar machen. Generell geht es beim Arbeitgebertag vor allem um die Frage, ob die deutsche Wirtschaft wieder Zugmaschine wird oder ob sie weiter abgehängt wird. Gesprochen werden soll über die Themen Wachstum, Innovation und Wettbewerbsfähigkeit.
1: Und jetzt weitere Nachrichten im Überblick. Die Inflationsrate ist wieder über die Marke von 3% gestiegen. Sie lag im September bei 3,3% und das zum ersten Mal seit fast 3 Jahren, sagt das Statistische Bundesamt. Begründet wird die Entwicklung vor allem mit den hohen Preisen an den Tankstellen und beim Heizöl. Die Beschäftigten der insolventen Warenhauskette Galeria bekommen nach dpa-Informationen Insolvenzgeld. Es soll über eine Bank vorfinanziert werden, damit es schnell ausgezahlt werden kann. Das Insolvenzgeld wird von der Bundesagentur für Arbeit gezahlt. Es entspricht in der Regel dem Nettolohn. In Baden-Württemberg sind 2 mutmaßliche Saboteure gefasst worden. Auch in Berlin gab es eine Festnahme. Die Männer mit türkischem Pass sollen einen Brandanschlag auf eine Starlink-Station in Polen verübt haben. Die polnische Regierung vermutet, dass russische Geheimdienste hinter der Tat stecken. Die Zufriedenheit beim Autofahren hängt nicht so sehr vom dicken Geldbeutel ab, sondern vor allem davon, dass das Auto wirklich zu einem passt. Das steht im Glücksatlas der SKL. Laut der Untersuchung fahren diejenigen, die mehr als 50.000 Euro für ihr Auto ausgeben, am Ende sogar etwas unzufriedener durch die Gegend als diejenigen, die weniger als 10.000 Euro investiert haben. Entscheidend sei einzig und allein, ob das Fahrzeug die eigenen Bedürfnisse trifft, heißt es. Am glücklichsten sind laut der Erhebung übrigens BMW-Fahrer und alle, die elektrisch unterwegs sind, vor allem wegen des Fahrerlebnisses, wie es heißt. Das waren die Nachrichten mit Thorsten.
3: Danke dir. Das Wetter. Heute ist es meist bewölkt. Am Abend kommen auch noch ein paar Schauer. Temperatur bis zu 15 Grad. Und die nächsten Tage wird es dann teilweise wieder sonniger. Am Donnerstag sogar 8 Sonnenstunden. Und es wird wieder etwas wärmer. Höchstwerte in den nächsten Tagen liegen so um die 17 Grad.
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3: Jetzt der schnellste Verkehrs- und Blitzerservice. Die A33 Richtung Bielefeld ist jetzt ab 10 Uhr in Höhe Paderborn-Schloss Neuhaus gesperrt. Da ist gestern Schwertransport umgekippt und die Strecke wird nun geräumt. Geblitzt wird in Lage Pottenhausen auf der Silbacher Straße, in Kalldorf auf der B514, Fahlhausen-Blomberger Straße, in Blomberg-Langer Steinweg, in Bahntrup-Selbecker Straße, Augustdorf-Stadionstraße und Pievezeider Straße und auf der B1 wird geblitzt Abfahrt Wehren Richtung Paderborn. Wenn ihr auch noch was gesehen habt, Staus und Blitzer, meldet euch gerne 0800 3x die 0 38 18. Gute Fahrt!
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3: Mit Marvin Kreimeyer. Ich wünsche euch einen wunderschönen guten Morgen zurück aus dem Urlaub. Gut erholt bin ich wieder am Start hier bei der Arbeit. Habt einen angenehmen Dienstag, angenehmen Arbeitstag.
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Dienstagmorgen, Dua Lipa mit Be The One um 13 nach 10. Vielleicht geht's euch ja gerade so wie bei mir. Der Herbsturlaub ist bei mir gerade vorbei. Vielleicht steht er bei euch ja auch noch vor der Tür. Nächste Woche sind hier bei uns ja schließlich Ferien. Und Herbsturlaub ist irgendwie ein bisschen anders als Sommerurlaub. Da tauschen wir gerne mal Sonne, Freibad und Strand gegen Couch, Kuscheldecke und für mich auf jeden Fall eine Runde zocken. Ich habe meinen Urlaub teilweise genutzt, um mal wieder so richtig ausgiebig mit ein paar Kumpels am PC zu zocken. Einfach den ganzen Tag gemeinsam daddeln, die Zeit vergessen und sich wieder ein bisschen fühlen wie ein Kind in den Ferien. Herrlich, finde ich zumindest. Ich bin also sehr gut ausgeruht und mit voller Elan wieder hier für euch am Start bei der Arbeit. Wie sieht's bei euch aus? Seid ihr gerade im Herbsturlaub? Habt ihr ihn noch vor euch oder habt ihr ihn hinter euch? Und vor allem, wie verbringt ihr ihn? Was macht ihr draus? Erzählt mir mal, wie ihr eure freien Tage verbringt. Unsere Nummer ist die 05231 63 mal die 16. Schickt mir gerne Sprachnachricht. Das ist Dasha mit Austin.

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1: In Bad Meinberg gibt am Donnerstag einen Abend zum Lachen und Musik hören. Mario Becker nimmt den Alltag auf die Schippe. Dazu baut er live aus seiner Stimme und Instrumenten seine eigene Band zusammen. Start ist um 19.30 Uhr im Haus am Kurpark in Bad Meinberg. Tickets, die gibt's an der Abendkasse.
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0: Ayo Cruz, There She Goes. Wir haben es 10:30, bringen euch auf den aktuellen Stand. Hier sind die News.
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2: Mit Matthias Lehmann, hallo. Das Amtsgericht Detmold hat heute eine wegen Betrugs angeklagte Frau freigesprochen. Die Staatsanwaltschaft warf ihr vor, gemeinsam mit ihrem früheren Lebensgefährten Leute mit Fake-Internet-Angeboten reingelegt zu haben. Dass sie dabei mitgemacht hat, ließ sich aber nicht nachweisen, sagte uns ein Sprecher. Die A33 ist heute voraussichtlich bis in den Abend bei Paderborn Schloss Neuhaus in Richtung Bielefeld gesperrt. Gestern Abend ist dort ein Schwertransporter in der Auffahrt in den Graben gerutscht. Der Fahrer wurde schwer verletzt. Für die Bergung sind wahrscheinlich 2 Kräne nötig. Lemgo ist beim Klimaschutz offenbar gut unterwegs. Bis 2035 will die Stadt klimaneutral sein und das scheint realistisch. Laut aktuellem Bericht ist das Zwischenziel bei der Photovoltaik bereits übertroffen. Auch das Fernwärmenetz wird weiter ausgebaut. Das Wetter. Heute wolkig bei bis zu 14 Grad und gegen Abend etwas Regen. Morgen insgesamt wieder freundlicher.
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0: Hallo Autofahrer, die A33 Richtung Bielefeld ist in Höhe Paderborn Schloss Neuhaus gesperrt. Da ist gestern Schwertransport umgekippt. Die Strecke wird nun geräumt. Blitze habe ich auch noch für euch. Die stehen in Augustdorf, Piewitzheider Straße und Stadionstraße, in Bahntrupp-Selbecker Straße, Blomberg, Langer Steinweg in Pfahlhausen auf der Blomberger Straße.

0: Dienstagmorgen, Marvin hier. Bett quietscht, Matratze ist durchgelegen, es wird Zeit für ein neues Bett. Judith Brentrup von Doppelwach hätte da eins im Angebot.
1: Oh, ich habe geschlafen, wie Heino. Ja, das geht. Also, wenn ihr das Bett von Heino und Hannelore ersteigert. Heino gibt jetzt nämlich über 1200 Stücke aus seiner Ehe mit Hannelore zur Auktion frei. Und darunter eben auch das Bett, in dem die beiden über 20 Jahre geschlafen haben. Das ist eine Maßanfertigung übrigens aus einer venezianischen Manufaktur. Ein Keyboard hat er auch dabei, auf dem hat er alle seine Hits wohl einstudiert. Ja, dann klingt er auch so. Ohrwurm jetzt, ne? Gerne könnt ihr den ganzen Tag an mich denken.
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1: Mit Thorsten Adolfs. Guten Tag. In der schwarz-roten Koalition bleibt es unruhig. Erst steckt die CDU in einer tiefen Krise, dann steht plötzlich die SPD vor einer Personaldebatte. Der Rückzug von Arbeitsministerin und SPD-Chefin Baas hat gestern in Berlin für Aufregung gesorgt. Generalsekretär Klüssendorf versucht jetzt, die Wogen zu glätten. Malte Albrecht aus den Nachrichten, er sieht die Koalition auch nach Baas Rücktritt und ihren Vorwürfen gegen die Union nicht in Gefahr.
2: Nein, die Koalition sei nicht so zerrüttet, dass man die gemeinsamen Baustellen nicht wieder gemeinsam schließen könne, sagte er am Morgen im ZDF. Bei der Rente etwa seien 30 von 33 Maßnahmen unstrittig, deshalb sei er zuversichtlich, dass es am Ende eine Einigung geben werde. Für Baas Nachfolger dürfte das aber eine große Herausforderung werden. Alexander Schweizer wird heute Nachmittag von Bundespräsident Steinmeier zum neuen Arbeitsminister ernannt. CDU-Generalsekretärin Hoppermann erwartet von ihm, dass er sich an die Koalitionsbeschlüsse zur Rentenreform hält. Sie forderte, dass der Gesetzentwurf endlich vorgelegt wird. Baas war ja aus der Union immer wieder vorgeworfen worden, die Reform zu verschleppen.
1: Jetzt war sie ja nicht nur Arbeitsministerin, sie gehörte auch zur Parteispitze. Die SPD braucht also auch eine neue Führung.
2: Und ihr Rückzug könnte vielleicht sogar die Chance für einen kompletten Neuanfang der Partei sein. Das meint zumindest Juso-Chef Thürmer. Er sagte dem RND, die SPD brauche wieder einen Plan und Ideen für die Zukunft und Köpfe, die dafür glaubwürdig stehen. SPD-Chef Klingbeil hatte ja angekündigt, dass die gesamte Führungsriege auf einem Parteitag im Dezember oder Januar neu gewählt werden soll. Ob er selber noch einmal kandidieren will, ist noch offen. Er klebe nicht an seinem Amt. Es gehe um die bestmögliche Aufstellung, sagte Klingbeil.
1: Danke Malte und jetzt weitere Themen im Überblick. Kanzler Merz hat beim Arbeitgebertag gesprochen und es war kein Wohlfühltermin, denn die Wirtschaftsbosse erwarten von der Regierung schnelle Reformen. Merz sagte, man sei gerade dabei, neue Handelspartnerschaften zu schließen und sich auf die eigenen Stärken zu besinnen. Das sei man den Jungen schuldig. Vor der bulgarischen Küste sind zwei weitere Schiffe angegriffen worden, vermutlich mit Drohnen. Eins der Handelsschiffe sei gesunken, heißt es vom bulgarischen Ministerpräsidenten. Die Besatzung habe man gerettet. Der bulgarische Regierungschef will jetzt die russische Botschafterin einbestellen. Auch die NATO wurde informiert. In der Kölner Innenstadt sind am frühen Morgen Schüsse gefallen. Am Schaufenster eines Geschäfts gibt es mehrere Einschusslöcher. Auch in der Vergangenheit gab es in Köln Vorfälle, bei denen auf Wohnhäuser und Geschäfte geschossen wurde. Wer dahinter steckt, ist nicht bekannt. In Bochum treten in dieser Woche die besten IT-Talente bei einer großen Hackermeisterschaft an. Bei der European Cyber Security Challenge dreht sich alles darum, Sicherheitslücken zu finden und eigene digitale Systeme gegen Angriffe zu verteidigen. Über 400 IT-Talente zwischen 14 und 25 Jahren aus insgesamt 42 Ländern sind dabei. Neben europäischen Teams sind auch Gäste aus Australien, Kanada, Singapur und den USA am Start. Vom Verein Nachwuchsförderung IT-Sicherheit heißt es, dass man die Arbeitsweise von Angreifern verstehen muss, um Systeme effektiv schützen zu können. Genau das üben die jungen Talente in Bochum. Dort gehe es auch darum, sich zu vernetzen. Das waren die Nachrichten mit Thorsten Adolfs.
3: Danke dir. Das Wetter heute zwar noch grau, heute Abend auch etwas nass bei bis zu 15 Grad, aber ab morgen dann schon deutlich sonniger, vor allem der Donnerstag wird richtig schön und sonnig. Und die Temperaturen liegen in den nächsten Tagen um die 17 Grad an der Spitze.
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3: Jetzt der schnellste Verkehrs- und Blitzerservice. Die A33 Richtung Bielefeld ist in Höhe Paderborn-Schloss Neuhaus gesperrt. Da ist gestern Schwertransport umgekippt. Die Strecke wird nun geräumt. Ich gebe euch Bescheid, wenn da wieder frei ist. Blitzer stehen in Augustdorf auf der Stadionstraße, in Bahntrupp-Selbecker Straße, Blomberg-Langer Steinweg, in Pfahlhausen mit Geblitz auf der Blomberger Straße, in Kalldorf auf der B514 und in Pottenhausen steht noch einer auf der Silbacher Straße. Außer ihr habt natürlich noch frische Straßenblitzer gesehen. Dann ruft mich gerne hier im Studio an, wie immer kostenlos. 0800 3x die 0 38 18. Gute Fahrt!
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3: 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Endlich! Ich habe schon sehnsüchtig auf den Kaffee gewartet. Die Maschine wollte mal wieder das komplette Servicepaket nach Reinigung, Entkalkung und so. Jetzt endlich der erste Kaffee. Lasst euch euren Kaffee oder Tee auf der Arbeit, zu Hause oder vielleicht auch im Auto gut schmecken. Ich versorge euch mit den Hits.
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3: Gleich Sabrina Carpenter mit Espresso. Passt. Und das ist Genesis Land of Confusion.

0: Wir spielen die Hits mit Chico. 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

0: Jupiter Jones mit Still. Wir haben es 11:30. Jetzt die neuesten Infos hier. City News.
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2: Mit Matthias Lehmann, hallo. Der Betrugsprozess gegen eine Frau aus Detmold endete heute mit einem Freispruch. Laut Amtsgericht war nicht nachweisbar, dass sie bei den Gaunereien ihres früheren Lebensgefährten mitgemacht hat. Es ging um Fake-Angebote im Internet und einen Schaden von etwa 20.000 Euro. Auch der Mann hat die Frau entlastet. Er selbst war schon vorher zu 2,5 Jahren Haft verurteilt worden. Auf dem Truppenübungsplatz Senne wird es in den nächsten Tagen wieder lauter. Die britische Armee hat von heute bis Freitag Übungen mit scharfer Munition angekündigt. Außerdem sind Transporthubschrauber und Flugzeuge im Einsatz. Die Bauarbeiten auf dem ehemaligen Meira-Gelände in Kalletal liegen im Zeitplan. Die Hallen 1 bis 3 stehen laut Gemeinde schon. Die Fundamente der Hallen 4 und 5 sind fertig. Die Spedition Hölkemeyer baut für rund 20 Millionen Euro einen Logistikstandort mit Melitta als Ankermieter. Das Wetter: heute bis zu 14 Grad und vor allem am Abend Regen. Morgen wieder mehr Sonnenanteile.
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3: Hallo Autofahrer, die A33 Richtung Bielefeld ist in Höhe Paderborn-Schloss Neuhaus gesperrt. Da laufen Bergungsarbeiten. Und ihr habt einen frischen Blitzer gemeldet. In Blomberg auf der B1 Richtung Hornhöhe Abfahrt Wehren. Außerdem Bahntrupp Selbecker Straße, in Augustdorf Stadionstraße, Blomberg noch einer auf dem langen Steinweg, in Fahlhausen Blomberger Straße, Kalldorf B514 und in Pottenhausen wird geblitzt auf der Silbacher Straße. Danke fürs Bescheid geben. Könnt ihr wie immer hier kostenlos 0800 3x die 0 38 18. Gute Fahrt!
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4: Ich liebe den Herbst. Es gibt auch so Sachen, die macht man einfach nur im Herbst. Kürbissuppe schmeckt mir nur dann. Was ist es so bei euch?
5: Kürbisse schnitzen mit den Kindern und im Wald spazieren gehen, schön auf trockenen Blättern laufen.
6: Also im Herbst würde ich sagen, backe ich auf jeden Fall immer Zimtschnecken.
4: Ja, und das Wetter macht im Moment ja auch wirklich gut mit.

0: Sorry Papi von Topic und Becky G. Ein altes Fahrrad, das abgerockte Sofa oder der olle Kleiderschrank. Wo wird man so ein Kram los? Ja, bei Kleinanzeigen. Irgendjemand kauft schon. Manchmal sind die Angebote aber auch ein bisschen größer. Robert Jans aus dem Team hat da was entdeckt. Aktuell kann man bei Kleinanzeigen einen ganzen Supermarkt kaufen. Für schlappe 6 Millionen Euro. Muss ich dann auch selbst die Regale einräumen und an der Kasse sitzen oder was mache ich damit?
1: Ja, du scheinst es ja zu haben, ne, wenn du dir darüber Gedanken machst. Aber nee, musst du nicht. Der Edeka, der bleibt da ganz normal drin. Verkauft wird im Grunde eigentlich nur die Immobilie samt eingerichtetem Markt. Also Edeka ist dort Mieter und der Mietvertrag, der läuft laut Makler erst einmal 15 Jahre mit einer Option auf weitere 15 Jahre. Also es ist durchaus ein langfristiges Investment.
0: Wäre mir auch eine zu lange Anfahrt morgens, steht in Mecklenburg-Vorpommern. Aber ein ganzer Supermarkt bei Kleinanzeigen ist schon krass.
1: Aber noch lange nicht das Verrückteste, was da schon so angeboten wurde. Wenn wir nur mal auf NRW schauen. Also in Recklinghausen, da hat zum Beispiel jemand eine antike Pferdekutsche angeboten. Erst für 2000 Euro, dann wegen des großen Erfolgs später runtergesetzt auf 900.
0: Ich sag mal, bei den Spritpreisen, ne? Supermarkt, Kutsche, du hast aber noch einen im Petto, oder?
1: Klar. Ich hätte da noch drei angeblich perfekt runde Chicken Nuggets im Angebot. Die wurden mal für 100 Euro angeboten und für 499 Euro einen Kondomautomaten.
0: Oh, den könnt ihr dann ja gut in euren Supermarkt stellen. Danke dir für die verrückten Kleinanzeigen, Robert.
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1: Mit Thorsten Adolfs. Guten Tag. Mit Reformen will die Bundesregierung die deutsche Wirtschaft wieder in Schwung bringen. Aber Union und SPD kommen bisher nur langsam voran. Bei einigen Themen verzetteln sie sich immer wieder. Arbeitgeberpräsident Dulger macht deshalb jetzt Druck. Auf einem Wirtschaftstreffen in Berlin hat er mehr Tempo gefordert. Malte Albrecht aus dem News-Team. Was genau hat Dulger gesagt?
2: Eine Regierung müsse Ergebnisse liefern, sagte Dulger. Er appellierte an die Spitzen der Koalition, Führung zu zeigen und Verantwortung zu übernehmen. Sonst verliere der Standort Deutschland an Wettbewerbsfähigkeit. Wer bremse, handle verantwortungslos. Die Wirtschaftsbosse sind ja schon seit längerem ungeduldig. Die schwarz-rote Koalition hatte sich Anfang Juli auf ein Reformpaket geeinigt. Bei wichtigen Punkten gibt es aber immer noch Streit. So will die SPD nochmal über das geplante Aus für die abschlagsfreie Rente nach 45 Beitragsjahren sprechen. Die Union will daran festhalten. Und auch das Thema mehr Flexibilität auf dem Arbeitsmarkt ist innerhalb der Koalition umstritten.
1: Bundeskanzler Merz hat beim Arbeitgebertag auch gesprochen. Wie hat er auf die Kritik reagiert?
2: Er will mit den Reformen für neues Vertrauen sorgen. Der Sozialstaat müsse verlässlich schützen und gleichzeitig nachhaltig bezahlbar sein, sagte Merz. Laut ihm zweifeln viele junge Menschen daran, im Alter bei Krankheit oder Pflegebedürftigkeit noch ausreichend geschützt zu sein. Die Bundesregierung wolle dieses Vertrauen zurückgewinnen. Dafür verteidigte der Kanzler die geplanten Änderungen bei Rente, Gesundheit und Pflege. Was den letzten Punkt betrifft, die Pflegeversicherung, da geht es laut Merz auch um Gerechtigkeit. Wer sich Pflege nicht leisten könne, müsse sich auf den Sozialstaat verlassen können und umgekehrt, wer finanziell dazu in der Lage sei, solle auch in Zukunft selber mehr dazu beitragen.
1: Dankeschön, Malte. Und jetzt weitere Themen in der Zusammenfassung. Die Inflationsrate bei uns hat im vergangenen Monat einen neuen Jahreshöchststand erreicht. Sie lag bei 3,3%, sagt das Statistische Bundesamt. Die Hauptpreistreiber waren das Heizöl und der Sprit. Dagegen waren Strom und Gas günstiger als im Vorjahreszeitraum. 3 Tote und 5 Verletzte, das ist die Bilanz eines Wohnhausbrandes in Bochum. Die Flammen hatten sich am frühen Morgen sehr schnell in dem Mehrfamilienhaus ausgebreitet. Warum, ist noch unklar. Das Holztreppenhaus wurde durch das Feuer komplett zerstört. Papst Leo kommt heute ins Krankenhaus. Er wird dort aufgenommen, weil ihm ein Knoten in der Lunge entfernt werden muss. Eine Woche soll der 71-Jährige in der Klinik behandelt werden. Deshalb wurden alle Audienzen fürs Erste abgesagt. Die Bundesbürger haben, so wie es aussieht, nicht mehr so viel Lust auf Lebkuchen wie früher. 72.800 Tonnen sind aus den Öfen gekommen. Das sind gut 10% weniger als im Jahr davor. Offizielle Gründe nennt das Statistische Bundesamt zwar nicht, aber für die Süßwarenhersteller war die letzte Zeit ziemlich knifflig. Vor allem die gestiegenen Preise für Kakao, Nüsse und Energie haben den Firmen ordentlich zugesetzt. Und offenbar sind viele Kunden nicht mehr dazu bereit, so viel Geld für Lebkuchen auszugeben. International bleiben Lebkuchen made in Germany aber echte Exportschlager. Knapp 20.000 Tonnen gingen ins Ausland, vor allem nach Österreich, Polen und Frankreich. Soweit die Meldungen mit Thorsten Adolfs.
3: Und das Wetter. Heute ist es meist bewölkt. Am Abend kommen auch noch Schauer teilweise runter. Temperatur bis zu 15 Grad. Die nächsten Tage wird es dann teilweise wieder sonniger. Am Donnerstag sogar 8 Sonnenstunden und es wird auch wieder wärmer. Höchstwerte in den nächsten Tagen liegen um die 17 Grad.
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3: Jetzt der schnellste Verkehrs- und Blitzer-Service. Die A33 Richtung Bielefeld in Höhe Paderborn, Schloss Neuhaus, ist weiterhin gesperrt. Da ist ein Schwertransport gestern umgekippt. Die Strecke wird nun geräumt. Er staut sich auch ein bisschen zurück, braucht da ein paar Minuten länger. Und Blitzer stehen in Augustdorf, Stadionstraße, Bahntrupp-Selbecker Straße, in Blomberg auf der B1 Richtung Horn, in Blomberg außerdem auch noch auf dem Langen Steinweg, in Pfahlhausen, Blomberger Straße und in Kalldorf auf der B514. Wenn ihr noch Staus und Blitzer seht, ruft mich gerne hier im Studio an, gebt Bescheid. 0800 3x die 0 38 18. Gute Fahrt, kommt gut durch.
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3: Marvin hier, ich wünsche euch eine gute Mittagspause und dann noch einen angenehmen restlichen Dienstag, einen angenehmen Arbeitstag.
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3: Jetzt für euch Lola Young mit Messi.

0: Stella Lefty, ganz neu bei uns mit Boston. In der Politik läuft es manchmal gefühlt drüber und drunter. Atze will jetzt auch mitmischen, hat da noch einen Lösungsvorschlag zum neuen Wehrdienst.
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3: Ja, nee, ist klar.
4: So, was ist denn da bei der Bundeswehr los? Ja, nix. Und wenn es nach den jungen Leuten geht, dann bleibt das auch so. Die Zahl der Wehrdienstverweigerer explodiert gerade. Und das ist auch schon das Einzige, was bei der Truppe explodiert. Ja, und da wundert sich der Pistorius, dass die jungen Leute lieber Fortnite zocken, statt den Wehrdienst anzutreten. Weil du auf der PlayStation leichter an funktionierende Ausrüstung kommst. Kommen wir zu der Frage, wie begeistern wir junge Menschen für die Bundeswehr? Kleiner Tipp, mit Gewaltmärschen und Hartkeksen wird da nichts mehr. Da muss man auch mal Angebote machen, die begeistern. So wie Jochen Schweizer. Du willst eine dicke Karre fahren? Kein Problem. Warum nicht direkt ein Panzer? Unser Leopard 2 wartet auf dich. Oder Feuerwerker für einen Tag. Er war gestern. Bei uns lässt du es das ganze Jahr krachen. Und vor allem, vergesst diese Grundausbildung. Ey, das schreckt doch nur ab. Und die brauchen wir auch nicht. Es gibt genug junge Spezialisten für die Bundeswehr. Die musst du nur mal auf der Gamescom einsammeln. Diese kleinen Spezies fliegen dir heute jede Drohne im Halbschlaf und voll bekifft ins Ziel. Blöd ist halt nur, diese Milchbrötchen schaffen es durch keine Musterung. Deshalb sollte man die Musterung auch konsequent abschaffen. Oder durch ein professionelles Casting ersetzen. Ja sicher, das kennen die jungen Frösche. Da können die mit um. Und wenn dann noch regelmäßig Sharon David im Camouflage-Overall in der Kaserne auftritt, ja, dann kann sich die Bundeswehr vor Freiwilligen doch gar nicht mehr retten.
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0: Midnight Sky von Miley Cyrus oder eigentlich ja nur noch Miley. Naja, wir wissen, wer gemeint ist. Wir bringen euch auf den aktuellen Stand um 12:30. Hier sind die News für euch.
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2: Mit Matthias Lehmann, hallo. Das Amtsgericht Detmold hat heute eine wegen Betrugs angeklagte Frau freigesprochen. Die Staatsanwaltschaft warf ihr vor, gemeinsam mit ihrem früheren Lebensgefährten Leute mit Fake-Internet-Angeboten reingelegt zu haben. Dass sie dabei mitgemacht hat, ließ sich aber nicht nachweisen, sagt uns ein Sprecher. Nach dem Schwertransporterunfall auf der A33 bei Paderborn-Schloss Neuhaus muss die Autobahn heute doch nicht komplett in Richtung Bielefeld gesperrt werden. Laut Polizei konnten die Bergungskräne so aufgestellt werden, dass der Verkehr auf einer Spur an der Unfallstelle vorbei kann. Die Arbeiten werden wohl bis in den Abend andauern. Lemgo ist beim Klimaschutz offenbar gut unterwegs. Bis 2035 will die Stadt klimaneutral sein. Das scheint realistisch. Laut aktuellem Bericht ist das Zwischenziel bei der Photovoltaik bereits übertroffen. Auch das Fernwärmenetz wird weiter ausgebaut. Das Wetter. Heute grau und gegen Abend Regen bei bis zu 14 Grad. Morgen kommt wieder mehr die Sonne raus.
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0: Hallo Autofahrer, A33 Richtung Bielefeld, die ist weiterhin gesperrt in Höhe Paderborn, Schloss Neuhaus. Da laufen Bergungsarbeiten, soll etwa bis 18 Uhr andauern. Blitzer stehen in Kalldorf auf der B514, Pfahlhausen, Blomberger Straße, Detmold glüht auf der B238, in Blomberg einmal langer Steinweg, einmal auf der B1 Richtung Horn, im Bahntrupp Selbecker Straße und in Augustdorf noch einer auf der Stadionstraße. Mehr Staus und Blitzer könnt ihr gerne hier durchgeben bei mir im Studio 0800 3x die 0 38 18. Gute Fahrt!
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3: Traue ich mich jetzt es zu sagen? Also wir haben unsere Wichtel schon gezogen, ja, in der Familiengruppe und in der Freundegruppe. Weiß ich schon, wen ich an Weihnachten beschenke. Naja, und über das jeweilige Menü haben wir ganz vielleicht auch schon gesprochen. Und das kam nicht mal von mir. Nee, Grüße an meinen Mann, ne? Wer ist es denn bei euch in der Familie? Also wer fragt zuerst, wie denn eigentlich so der Plan für Weihnachten ist? Schickt mir eure Sprachnachrichten an die 05231.

0: Marvin hier am Dienstag. Schöne Nachrichten, die lieben wir. Und eine besonders tolle hatte Judith Rentrop heute Morgen in Doppeltwach.
1: Und dabei fängt es so dramatisch an. Katrin stand im Stau auf dem Weg zum Friseur. Der sollte ihr die Haare für einen ganz besonderen Anlass machen. Ihre Hochzeit mit Stefan. Die beiden sind nämlich schon seit fast 26 Jahren ein Paar und wollten am Wochenende endlich Ja sagen. Aber auf dem Weg standen Katrin und ihre Trauzeugin in einer Vollsperrung auf der Autobahn. Nichts ging vor oder zurück. Also hat sie ihren Mut zusammengenommen und sich gedacht, ey, im schlimmsten Fall gibt's ein Nein. Sie hat die Autobahnpolizei angerufen. Die haben geholfen, Katrin eingesammelt und zum Friseur gebracht. Und so kam sie passend zur Hochzeit an. Und das Beste, auch ihre Trauzeugin hat's im letzten Moment noch geschafft.
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0: Jetzt für euch Tate McRae mit She's All I Wanna Be.

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1: Mit Christian Böder, schönen guten Tag. Cybermobbing ist schon lange ein Problem in Deutschland und gerade auch bei Kindern und Jugendlichen nimmt es immer mehr zu. Das zeigt eine neue Studie, die das Bündnis gegen Cybermobbing heute vorgestellt hat. Demnach sind aktuell fast 2,4 Millionen Schülerinnen und Schüler davon betroffen. Danny Hopper aus dem News-Team, das sind noch mal mehr als bei der Studie vor 2 Jahren.
2: Ja, und das Bündnis beobachtet, dass Cybermobbing inzwischen immer früher losgeht, oft schon in der Grundschule, weil Kinder heute eben immer früher schon ein Smartphone besitzen. Meist läuft das Ganze über WhatsApp, TikTok, Snapchat, Instagram, Gaming-Plattformen oder in Chatrooms. Da werden dann oft Lügen, Gerüchte oder peinliche Bilder verbreitet. Dazu kommen dann noch Beschimpfungen und Bedrohungen. Und das könne katastrophale Folgen haben für Betroffene, warnt das Bündnis, wie Ängste, Depressionen, schlechte Schulnoten, Bauchschmerzen, Schlafstörungen bis hin zu Suizidgedanken. Und deshalb sprach das Bündnis gegen Cybermobbing heute auch von einem Weckruf.
1: Und was muss aus seiner Sicht besser werden, um das Problem in den Griff zu bekommen?
2: Vor allem Prävention. Laut der Studie ist Cybermobbing an 2 Dritteln der Schulen ein Problem. Deshalb müsse schon an der Grundschule was dagegen unternommen werden, heißt es. Eltern und Lehrkräfte müssten im Umgang mit den Gefahren besser geschult werden, weil sich viele auch einfach überfordert fühlten. Das Bündnis macht sich außerdem auch für ein Social-Media-Verbot für unter 16-Jährige stark und es fordert von der Politik gleichzeitig ein Cybermobbing-Gesetz. Denn es sagt, dass solche Angriffe meist überhaupt nicht strafrechtlich geahndet würden. Da brauche man einfach auch mehr Abschreckung, sprich härtere Strafen.
1: Vielen Dank, Danny. Und hier haben wir weitere Nachrichten kompakt zusammengefasst. Der Flughafen in Nürnberg ist aktuell wegen einer sogenannten unbestätigten Luftnotlage gesperrt. Dort läuft ein Polizeieinsatz. In der Nacht war dort ein Objekt gesichtet worden, bei dem es sich möglicherweise um eine Drohne handelt. Eine anschließende Suche verlief zunächst erfolglos. Kanzler Merz erwartet vom neuen Arbeitsminister Schweizer Tempo bei der Umsetzung der geplanten Reformen. Der Gesetzentwurf zur neuen Rente soll noch in diesem Jahr im Kabinett und bis spätestens Ende März im Bundestag beschlossen werden, sagte Merz beim Arbeitgebertag des Branchenverbands BDA. Weiter umstritten bei der Rentenreform ist die Abschaffung der Frührente nach 45 Beitragsjahren. Im Mittleren Osten greifen sich Saudi-Arabien und die pro-iranischen Houthi-Rebellen im Jemen gegenseitig weiter an. Ziel der Miliz war nach saudischen Angaben wieder der Hauptstadtflughafen in Riad. Reisende und Geschäftsleute wurden erneut aufgefordert, die Airports des Landes zu meiden. Zollbeamte haben es am Flughafen Köln-Bonn mit einem ungewöhnlichen Fall von Tierschmuggel zu tun gehabt. Sie entdeckten im Koffer eines mexikanischen Feuerwehrmannes eine große Anzahl seltener Reptilien. Insgesamt fielen den Beamten 55 Echsen und 37 Schlangen in die Hände, von denen die meisten giftige Vipern waren, so das zuständige Hauptzollamt. Der tatverdächtige Schmuggler war von Mexico City über Istanbul nach Köln geflogen. Die Tiere waren die ganze Zeit eingepfercht in dem Koffer, ohne Wasser und Futter. Einige Echsen hätten das nicht überlebt. Die überlebenden Tiere werden jetzt von Fachleuten aufgepäppelt. Und das waren die Nachrichten mit Christian Böder.
3: Danke dir. Und das Wetter heute zwar noch grau, heute Abend auch etwas nass bei bis zu 15 Grad, aber ab morgen dann schon deutlich sonniger. Vor allem der Donnerstag wird richtig schön. Temperaturen liegen in den nächsten Tagen um die 17 Grad.
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3: Jetzt der schnellste Verkehrs- und Blitzer-Service. Die A33 Richtung Bielefeld ist weiterhin gesperrt in Höhe Paderborn, Schloss Neuhaus. Da laufen Bergungsarbeiten. Bis 18 Uhr dauert das etwa noch und es staut sich auch zurück, braucht da etwa 10 Minuten länger. Blitzer stehen in Augustdorf auf der Stadionstraße, Bahntrupp Selbecker Straße in Blomberg auf der B1, Höhe Abfahrt Wehren und auf dem Langen Steinweg, in Detmold-Klüth auf der B238, Detmold-Pfahlhausen-Blomberger Straße und in Kalldorf auf der B514. Meldet euch gerne, wenn ihr frische Staus und Blitzer gesehen habt. Kostenlos hier bei mir 0800 3x die 0 38 18. Gute Fahrt!
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3: Marvin hier, moin. Ich habe ein paar Mega-Hits im Gepäck. Depeche Mode, Enjoy the Silence und vorher Ava Max mit Sweet But Psycho. Habt einen schönen Dienstag.
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0: Bibi Rexha, New Religion, 14 nach 1. 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Dann lasst es uns wissen. 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
0: Bei Nunzia hat es heute Morgen schon geklappt. Sie hat sich über einen 3.000 € Möbelgutschein gefreut. 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

0: gerade bei König der Löwen. 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
2: Mit Jean Filling, schönen guten Tag. Der Betrugsprozess gegen eine Frau aus Detmold ist mit einem Freispruch zu Ende gegangen. Laut Amtsgericht war nicht nachweisbar, dass sie bei den Gaunereien ihres früheren Lebensgefährten mitgemacht hat. Es ging um Fake-Angebote im Internet und einen Schaden von etwa 20.000 Euro. Der Verkehr auf der A33 bei Paderborn-Schloss Neuhaus kann nach dem Schwertransporterunfall doch rollen. Laut Polizei ist nur der rechte Fahrstreifen wegen der Bergung gesperrt. Die Arbeiten dauern voraussichtlich bis in den Abend. Eine Autofahrerin ist in Lemgo verunglückt. Die Frau kam mit ihrem Wagen von der Straße Bunte Heide ab. Das Auto geriet in einen Graben und überschlug sich. Ersthelfer kümmerten sich gestern um die Verletzte. Sie kam anschließend ins Krankenhaus. Und das Wetter, heute meist bewölkt und zwischendurch auch mal nass, dazu um 14 Grad.
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0: Hallo Autofahrer, die A33 ist in Richtung Bielefeld in Höhe Paderborn, Schloss Neuhaus gesperrt. Da laufen Bergungsarbeiten, soll etwa bis 18 Uhr dauern. Außerdem in Lemgo auf der B238 gab es einen Unfall, Rintelner Straße. Es staut sich zwischen Klinikum und eben Eza in beiden Richtungen. Plant da mehr Zeit ein oder versucht die Stelle zu umfahren. Blitzer stehen in Augustdorf, Stadionstraße, Bahntrupp, Selbecker Straße, im Blomberg auf dem langen Steinweg, Detmold-Klüth, B238, Pfahlhausen auf der Blomberger Straße und in Keildorf noch einer auf der B514. Danke fürs Bescheid geben, könnt ihr gerne hier kostenlos 0800 3x die 0 38 18. Gute Fahrt!
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0: 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Ein dünner Klebefaden an der Haustür oder so ein kleiner Plastikschnipsel im Türrahmen sieht erstmal harmlos aus, kann aber ein schlechtes Zeichen sein. Die Polizei warnt aktuell nämlich vor einer Masche, mit der Einbrecher testen, ob Wohnungen länger leer stehen. Dafür klemmen sie dann so Fäden oder kleine Plastikteile zwischen Tür und Rahmen. Wird die Tür geöffnet, verschwinden die halt? Bleiben sie über längere Zeit an Ort und Stelle? Ja, dann heißt das natürlich für die Täter, hier ist offenbar niemand zu Hause, da kann man gut einbrechen. Wer sowas an seiner Tür entdeckt, sollte es fotografieren und die Polizei informieren. Und gerade in der dunklen Jahreszeit gilt ja auch, das Zuhause möglichst bewohnt aussehen lassen. So auch Kriminalhauptkommissar Rüdiger Heil vom LKA.
1: Heißt, wir favorisieren da tatsächlich mit Zeitschaltuhren zu arbeiten, dass mit Beginn der Dämmerung Licht im Objekt vorhanden ist.
0: Ich habe auch noch einen Tipp. Wenn ihr das Haus verlasst, einfach Licht anlassen und die Tür sperrangelweit offen lassen. Also nicht nur so ein bisschen, volle Kanne. Dann denkt doch jeder, da muss wer zu Hause sein. Wer ist sonst so bekloppt, im Herbst die Tür offen zu lassen? Ich bin raus. Wir hören uns morgen wieder bei der Arbeit ab 10. Ciao.
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1: Mit Christian Böder. Schönen guten Tag. Wer in NRW eine Ausbildung sucht, hat es zunehmend schwer. Denn es gibt weniger Ausbildungsplätze. Gleichzeitig suchen mehr junge Menschen eine Lehrstelle. Der Deutsche Gewerkschaftsbund in NRW will das ändern mit einem Ausbildungsfonds. Dafür sollen fast alle Unternehmen Geld einzahlen. Ausbildungsbetriebe sollen im Gegenzug 5.000 Euro pro Azubi und Jahr bekommen. Doch die Arbeitgeberverbände sind dagegen. Wie der Fonds funktionieren soll und warum der DGB ihn für notwendig hält, fasst José Nasiani zusammen.
2: Die Idee ist eigentlich ganz simpel. Auch Unternehmen, die selbst nicht ausbilden, sollen sich an den Kosten für Azubis beteiligen. Angedacht ist, dass sie 0,5% der Bruttolöhne ihrer Beschäftigten einzahlen. Bei 100.000 Euro Bruttolohnsumme wären das 500 Euro. Wer selbst ausbildet, bekommt im Gegenzug 5.000 Euro pro Azubi und Jahr. DGB-Landeschef Torben Albrecht sagte mir, er sehe darin vor allem eine Chance für kleinere Betriebe.
3: Für die wäre ein Betrag von 5.000 Euro im Jahr pro Azubi wirklich ein starker Anreiz zu sagen, nein, wir bleiben bei unseren Azubis und wir werden auch in Zukunft eher noch mal wieder mehr ausbilden.
2: Nach Berechnungen des DGB könnten so knapp 1,4 Milliarden Euro im Jahr zusammenkommen. Die Arbeitgeberverbände sind dagegen und sagen, ein Fonds löse nicht das Problem, dass manche Bewerberinnen und Bewerber nicht ausreichend auf eine Ausbildung vorbereitet seien. Unterstützung bekommt die Idee von der SPD im NRW-Landtag. Entscheiden müsste am Ende sowieso der Landtag, denn es bräuchte dafür ein Gesetz.
1: Vielen Dank nach Düsseldorf. Und hier haben wir weitere Nachrichten in der Zusammenfassung. Eine Stromsteuersenkung, wie sie Kanzler Merz will, würde Privathaushalte in Deutschland um 3 Milliarden Euro im Jahr entlasten. Das hat das Vergleichsportal Verivox errechnet. Demnach würde die Stromrechnung pro Haushalt im Schnitt um 7% nach unten gehen. In NRW-Klassenzimmern sitzen immer mehr Schülerinnen und Schüler aus dem Ausland. Nach Angaben der Landesstatistiker stieg ihre Zahl im vergangenen Schuljahr auf 475.000. Damit hat sich ihr Anteil innerhalb von 10 Jahren verdoppelt und liegt nun bei 18%. Die meisten Schüler ohne deutschen Pass kommen aus Syrien, der Ukraine und dem Irak. Nach der langen Länderspielpause rollt heute Abend auch zum ersten Mal in der Champions League wieder der Ball. Aus deutscher Sicht machen zwei Teams den Anfang, Leipzig und die Bayern. Der deutsche Rekordmeister spielt auswärts in Norwegen bei Viking Stavanger. Danny Hoppe hat den Ausblick.
4: Gespielt wird in Stavanger auf Kunstrasen und das ist für die Bayern ziemlich ungewohnt, denn darauf mussten sie bisher nur einmal in einem Pflichtspiel antreten, 2006 bei Spartak Moskau. Aus diesem Grund sind die Münchner diesmal auch früher als sonst nach Norwegen gereist, um sich besser auf die Platzverhältnisse einzustellen. Bayern-Trainer Vincent Kompany will das alles aber nicht als Ausrede gelten lassen, egal ob bei Wind, Regen, Sonne oder auf Kunstrasen, er wolle, dass man überall der FC Bayern sei. Und sein Team ist heute auch haushoher Favorit. Mehr unter Druck steht Leipzig heute bei seinem Heimspiel gegen PSV Eindhoven. Nach der 1:4 Auftaktpleite in Como sollte heute ein Dreier her. Was Mut macht, ist die 6:0 Gala vom Wochenende gegen Frankfurt. Diesen Schwung will man jetzt auch in die Königsklasse mitnehmen.
1: Und das waren die Nachrichten mit Christian Böder.
5: Danke dir, Christian. Gucken wir aufs Radio Lippe Wetter. Das ist heute eine wolkige Angelegenheit. Zwischendurch auch Regen oder Nieselregen, vor allem so gegen Abend. 13 Grad dazu in Lothe, 14 in Asendorf. Morgen trocken, erstmal weiter wolkig, später aber auch schon wieder Chancen auf Sonne bei 15 Grad. Donnerstag und Freitag wird es dann richtig schön, Sonne bei 17 bis 20 Grad.
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5: 4:04, der schnellste Verkehrs- und Blitzerservice für die ganze Region. Es staut sich in Lemgo auf der B238 zwischen Klinikum und Eben-Ezer, da in beiden Richtungen wegen eines Unfalls. Die A33 haben wir Richtung Bielefeld. Stau zwischen Paderborn Zentrum und Paderborn Sennelager. 4 Kilometer, eine Viertelstunde plus. Dann wird geblitzt. Auf der B1 habt ihr gemeldet, in Höhe Abfahrt Wehren. An der B514 in Kalletal-Kalldorf. Detmold-Fahlhausen auf der Blomberger Straße. In Barntrupp auf der Selbecker Straße. Dann in Blomberg, Langer Steinweg. Und in Augustdorf zweimal Pivezeider Straße und Stadionstraße. Danke euch fürs Melden. Kostenlos hier über 0800 3x die 0 38 18.
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5: Wie begehrt ist gerade Herbsturlaub? Hören wir gleich hier bei mir in 10 Minuten. Erstmal gibt's Musik für euch von The Weeknd, von Sascha und Ugel. Der Sommerhit Move into the Sun. Ich bin Lars Niermann.
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0: langsam schon mal wieder die Koffer aus dem Keller holen. Freitag geht's in die Herbstferien hier in Lippe. Viele machen sich auf den Weg. Ja, und wer jetzt denkt, ich bräuchte eigentlich auch dringend Urlaub, für den ist es schon fast zu spät, oder? Kim Klages aus der Radio Lippe Redaktion.
1: Ich würde sagen, zu spät ist es nie, aber ein bisschen Tempo schadet auch nicht. Ich habe mal mit Thorsten Schäfer gesprochen, dem Sprecher des Deutschen Reiseverbands, und er weiß, wie es gerade bei den Buchungen aussieht.
2: Wir sehen an den Buchungszahlen, dass Oktober und auch der November schon sehr, sehr gut gebucht sind. Also viele Reiseziele gerade rund ums Mittelmeer oder auch Fernstreckenziele sind sehr, sehr gut gebucht, gut ausgelastet. Wer jetzt noch spontan weg will, kann sich im Reisebüro beraten lassen, was noch möglich ist.
0: Oder einfach eine Städtetour machen. Ist ja auch schön, ne? Gerade wenn ihr nicht aufs Wochenende angewiesen seid in den Ferien. Mal so 3 Tage Hamburg oder so mein Lieblingsziel Hamburg mit Modellbahn, Wunderland, Musical, Schiffe gucken. Lohnt sich immer.
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0: 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Rock Your Body. Justin Timberlake hier bei Radio Lippe. 14.30 Uhr jetzt. 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
2: Schönen guten Tag. Das Amtsgericht Detmold hat heute eine Frau vom Vorwurf des mehrfachen Betrugs freigesprochen. Das teilte uns ein Sprecher mit. Die Frau war angeklagt, weil sie gemeinsam mit ihrem ehemaligen Freund tatsächlich nicht vorhandene Waren im Internet angeboten und Anzahlungen dafür kassiert haben soll. Im Prozess entlastete der Mann seine Ex-Partnerin. Weitere Indizien für eine Tatbeteiligung konnten entkräftet werden, sodass am Ende auch die Staatsanwaltschaft auf Freispruch plädierte. Der Ex-Freund der Frau war wegen der Taten schon zu 2,5 Jahren Haft verurteilt worden. Rund 5 Wochen lang hat die Polizei nach einem vermissten Studenten aus Paderborn gesucht, unter anderem auch bei uns im Kreis Lippe. Jetzt steht fest, der 32-Jährige ist tot. Seine Leiche wurde gestern in einem Waldstück bei Paderborn-Wever gefunden. Wie er ums Leben gekommen ist, ist noch nicht klar. Die Polizei hat bisher keine Hinweise darauf, dass er Opfer eines Verbrechens geworden ist und auch nicht auf einen Selbstmord. Eine Obduktion soll Klarheit bringen. Eine Autofahrerin ist bei einem Unfall in Lemgo verletzt worden. Die 66-Jährige ist gestern von der Straße Bunte Heide abgekommen. Ihr Wagen geriet in einen Graben, überschlug sich und blieb schließlich auf dem Dach liegen. Ersthelfer kümmerten sich um die Verletzte, bevor der Rettungsdienst übernahm und sie in ein Krankenhaus brachte. Und das Wetter, es ist heute meist bedeckt. Vor allem heute Abend kann es auch mal nass werden. Dazu bis 14 Grad.
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0: Die A33 Richtung Bielefeld. Es staut sich zwischen Paderborn Zentrum und Paderborn Schloss Neuhaus. 4 Kilometer, eine Viertelstunde mehr. Dann wird geblitzt, habt ihr gemeldet. In Augustdorf, an der Stadionstraße und an der Piwitzheider Straße. In Warntrupp auf der Selbecker Straße. In Blomberg immer noch der Blitzeranhänger Langer Steinweg. Dann in Detmold-Klüth ein Blitzer auf der B238. In Detmold-Fahlhausen, Blomberger Straße. In Höhe der Abfahrt, nee, auf der B1, machen wir so rum. B1, ein Blitzer in Höhe Abfahrt Wehren, habt ihr gemeldet. Und in Kalletal-Kalldorf auf der B514. Kommt gut an, das hier ist unsere kostenlose Hotline fürs Bescheid sagen. 0800 3x die 0 38 18. Ich bin Lars Niermann, kommt gut an.
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0: Schönen Nachmittag euch. Lars Niermann hier bei Radio Lippe. Und nach diesem Sommer fühle ich mich im Herbst jetzt sehr wohl, muss ich sagen. Wenn es abends kalt ist und es irgendwann mal so richtig uselig wird draußen, dann mit dem Buch auf der Couch zu Hause. Ah, genial. Am liebsten was Spannendes, ne, so ein Fitzek zum Beispiel. Sebastian Fitzek, der deutsche Thriller-Autor, wird 55 heute. Glückwunsch.
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2: Wieso stehen alle so auf Thriller, Horror und True Crime? Ja, und auf Sebastian Fitzek. Ja, der steht ja wie kaum ein anderer für Spannung. Der Typ haut locker 12 Bücher raus. Im Monat. Ach, wenn nicht sogar am Tag. Und alle Bestseller. Und das gönne ich ihm. Ne? Ist ein super Typ. Aber was anderes darf ich ehrlich gesagt auch gar nicht mehr sagen. Als meine Freundin wieder in einem seiner Bücher vertieft war und zwischendurch nur immer vor sich hingemurmelt hat. Ach, typisch, dieser Fitzek. Und dann lacht die wieder so, als würden die sich schon lange kennen. Und ich hab dann nur so beiläufig angemerkt, ja, der denkt sich aber auch das ganze schräge Zeug aus, ne? Finde ich schon irgendwie unheimlich. Ey, da hat die mich angeguckt, als hätte ich gerade ihre Lieblingsbluse als Serviette benutzt. Ich meine natürlich, ich finde ihn unheimlich erfolgreich. Schnell wacker noch retten, ne? Aber wenn ich The Expendables gucke oder John Wick oder Rambo, sag was, egal, dann geht das nicht, weil viel zu brutal. Ist doch krank, was ich mir da reinziehe. Wahrscheinlich wäre es okay, wenn ich das als Buch lesen würde. Aber dann müsste ich mir ja die ganzen Special Effects vorstellen. Das geht ja nicht.
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1: Mit Christian Böder, schönen guten Tag. Noch nie war das Risiko für Kinder und Jugendliche, sexualisierte Gewalt zu erleben, so hoch wie heute. Der Satz stammt von der Missbrauchsbeauftragten des Bundes, Klaus. Sie hat in Berlin ihren neuen Bericht vorgelegt und der fällt düster aus. Danny Hoppe aus dem News-Team. Das liegt vor allem an der Gefahr im Netz.
2: Ja, die Risiken für Kinder und Jugendliche im digitalen Raum explodierten förmlich, sagt Klaus. Denn durch die digitale Welt haben Täter inzwischen einen ganz anderen Zugang zu ihren Opfern, zum Beispiel über soziale Medien und andere Plattformen. Das Netz sei deshalb zum zentralen Tatort von sexualisierter Gewalt geworden, warnt Klaus. Dazu kommen jetzt noch neue Gefahren durch künstliche Intelligenz, zum Beispiel Sextortion. Dabei werden ganz unverfängliche Profilfotos mithilfe von KI zu Nacktbildern umgewandelt. Die Opfer werden dann häufig erpresst. Insgesamt hat die Polizei im vergangenen Jahr mehr als 17.000 Fälle von sexuellem Kindesmissbrauch gezählt. Das sind fast 800 mehr als im Vorjahr. Und die Dunkelziffer ist natürlich noch viel, viel höher.
1: In dem Bericht werden auch Forderungen an die Politik gestellt.
2: Zum einen mehr Prävention an den Schulen. Gefordert wird die Einführung eines Schulfachs Digitale Welt, Digitalität. Dabei sollen Kinder und Jugendliche besser im Umgang im Netz geschult werden, sodass sie Risiken besser erkennen und einordnen können. Das ist ein ganz wichtiger Punkt. Zum anderen wird aber auch ein konsequenteres Vorgehen im Netz gefordert. Zum Beispiel, dass dort aktiv nach Missbrauchsdarstellungen gesucht wird, um diese Inhalte dann proaktiv zu löschen. Und generell fordert die Missbrauchsbeauftragte bessere Schutzkonzepte für Kinder in allen Schulen, Kitas und bei Freizeitangeboten, die eben auch die digitalisierte Gewalt mit einschließen.
1: Vielen Dank, Danny. Und hier haben wir weitere Nachrichten in der Zusammenfassung. Nach einem Alarm wegen einer möglichen Luftnotlage ist am Nürnberger Flughafen ein Flugzeug sicher gelandet. Bei dem Flieger handelt es sich laut Behörden um einen Linienflug von der griechischen Insel Korfu. Das Flugzeug hatte zuvor den Code für einen Entführungsfall gesendet. Nach der Landung gab die Polizei aber schnell Entwarnung. Das Bundesverfassungsgericht beschäftigt sich seit heute mit der Erbschaftssteuer für Unternehmenserben. Die müssen in der Regel deutlich weniger Steuern zahlen als Erben privater Vermögen. Hintergrund ist die Klage eines Mannes, der von seiner Tante Immobilien und Wertpapiere geerbt hatte und deswegen mehr Geld zahlen muss als bei der Übernahme eines Betriebsvermögens. Viele Menschen in Deutschland fürchten sich davor, dass ihr Job bald von einer KI übernommen wird. Das ist bisher aber noch nicht eingetreten. Eine Untersuchung des Nürnberger Instituts für Arbeitsmarkt- und Berufsforschung zeigt sogar eine gegenteilige Entwicklung. Demnach hat sich seit 4 Jahren die Vollzeitbeschäftigung in KI-betroffenen Berufen sogar besser entwickelt als in anderen. Das gilt für alle Beschäftigten im Alter ab 30 Jahren. Anders sieht es bei Jüngeren aus. Dort entwickelt sich die Vollzeitbeschäftigung in KI-betroffenen Betrieben schlechter. Für die Zukunft sehen die Studienmacher dann auch Gefahren für Jobs, vor allem in der Industrie und in nicht-akademischen Berufen. Und das waren die Nachrichten mit Christian Böder.
3: Danke dir. Es geht rüber zum Radio Lippe Wetter und da bleibt's dabei. Viele Wolken, teilweise auch Regen, vor allem so gegen Abend. 13 Grad in Heesten, 14 in Knetterheide. Morgen schon wieder trocken, zwar weiter wolkig, aber auch etwas Sonnenschein. Und Donnerstag und Freitag nochmal Spätsommer-Feeling mit Sonnenschein und bis 20 Grad sogar.
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3: Irgendwie werden wir den Sommer gar nicht los. Der schnellste Verkehrs- und Blitzerservice für die ganze Region jetzt. Es staut sich auf der A33 Richtung Bielefeld zwischen Paderborn Zentrum und Paderborn Schloss Neuhaus. 4 Kilometer, 20 Minuten mehr, da ist nur eine Spur frei. Geblitzt wird an der B1, habt ihr gemeldet, in Höhe Abfahrt Wehren. Dann auf der B238 in Detmold-Klüth. In Kalletal-Kalldorf auf der B514. In Detmold-Fahlhausen auch ein Blitzer an der Blomberger Straße. In Barntrupp-Selbecker Straße. Blomberg ist dabei, Langer Steinweg. Und in Augustdorf 2 Blitzer, Stadionstraße und Pewitzheider Straße. Das hier ist unsere kostenlose Hotline. Gerne anrufen, wenn euch noch mehr auffällt. 0800 3x die 0 38 18.
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3: Kurzer Tipp für alle Sparfüchse in Lippe. Wenn ihr eine größere Tour mit der Bahn plant, ab morgen, da gibt's Tickets für die Weihnachtsfeiertage zum Beispiel und auch für die Monate danach, also für Ostern oder Sommer 2027 zum Beispiel. Ab morgen, nur mal so für den Hinterkopf. Ich bin Lars Niermann.
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0: Die Die, Shakira und Burna Boy. Wir spielen die Hits hier bei Radio Lippe. 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

0: 15.30 Uhr. Radio Lippe hört ihr und Jean Filling ist dran. 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
2: Schönen guten Tag. Der Betrugsprozess gegen eine Frau aus Detmold ist heute mit einem Freispruch zu Ende gegangen. Ein Sprecher des Amtsgerichts sagte uns, dass ihr nicht nachgewiesen werden konnte, bei den Betrügereien ihres Ex-Partners mitgemacht zu haben. Er selbst entlastete sie auch vor Gericht. Es ging um Fake-Angebote im Internet und zu einem Schaden von etwa 20.000 Euro. Der Mann war dafür schon zu einer Haftstrafe von 2,5 Jahren verurteilt worden. Bei einem Unfall auf der A2 bei Porta Westfalica ist ein Autofahrer verletzt worden. Laut Polizei war der 30-Jährige gestern Vormittag in Richtung Hannover unterwegs und offenbar kurz am Steuer eingeschlafen. Der Wagen kam von der Fahrbahn ab, prallte gegen eine Leitplanke und krachte anschließend gegen einen Sattelzug. Der Autofahrer musste vorübergehend ins Krankenhaus gebracht werden. Die Polizei nahm ihm seinen Führerschein ab und hat ein Verfahren gegen ihn eingeleitet. Die SPD im Kreis Lippe hat eine neue Doppelspitze. Lena Obermann und Julien Tiede führen künftig gemeinsam den Kreisverband Lippe. Sie sind am Wochenende in Bad Salzuflen von den Delegierten gewählt worden. Sie treten damit die Nachfolge von Katrin Freiberger an. Die neue Doppelspitze setzt auf stärkeren Zusammenhalt innerhalb der Partei und eine enge Zusammenarbeit der Ortsvereine. Und das Wetter, heute meist grau bei uns und vor allem heute Abend ist Regen mit dabei, dazu aktuell bis 14 Grad.
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0: Stau haben wir auf der A33 Richtung Bielefeld zwischen Paderborn Zentrum und Paderborn Schloss Neuhaus. 4 Kilometer, mindestens 20 Minuten mehr, denn da ist nur eine Spur frei. Geblitzt wird. In Augustdorf habt ihr gemeldet an der Stadionstraße. Auch in Bahntrupp, Selbecker Straße. Dann in Blomberg ein Blitzer am Langen Steinweg. In Detmold glüht an der B238 und in Detmold-Fahlhausen an der Blomberger Straße. Die B1, hier ein Blitzer in Höhe Abfahrt Wehren. Und an der B514 in Kalletal-Kalldorf. Kommt gut an, das hier ist unsere kostenlose Hotline. Einfach anrufen, wenn euch noch mehr auffällt. 0800 3x die 0 38 und die 18. Ich bin Lars Niermann.
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0: 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Und jetzt ist der Axel dran.
2: Hallo Axel, Jürgen Bangert hier vom Wunscherfüller.
3: Hallo.
2: Oder soll ich sagen Ahoi Axel?
3: Kannst du auch sagen, ja.
2: Ja, da sind wir schon mittendrin in deinem Wunsch, den du hier bei uns hast. Axel, es geht um einen Bootsführerschein, den du machen möchtest. Was ist denn da los?
3: Das habe ich so im Urlaub mal mit Freunden mal gefahren und dann möchte ich auch gerne selber Kapitän sein und deswegen der Wunsch.
2: Das ist schön. In welchem Urlaub war das?
3: Das war in Kroatien.
2: Oh, das ist schön. Das stelle ich mir auch cool vor, wenn man da so rumschippert. Das Wetter passt dann auch dazu und hin und her.
3: Absolut.
2: Aber hier in Deutschland haben wir ja auch die Möglichkeit zu Kanal und was weiß ich, Seenplatte und sonst irgendwo.
3: Das stimmt, genau.
2: Wir haben uns gedacht, du hast uns geschrieben, ja, ist aber auch finanziell, ist das ja auch eine Nummer. Hast dich schon mal erkundigt, was sowas kostet?
3: Ja, es liegt bei ca. 600 Euro.
2: Boah, Axel, wir wollen deine Leidenschaft fürs Bootfahren gerne unterstützen und wir haben für dich einen Kurs. Du machst auf unsere Kosten den Sportbootführerschein.
3: Wow, toll, vielen Dank, toll.
2: Und dann wünsche ich dir viel Spaß und immer eine Handbreit Wasser unterm Kiel, sagt man.
3: Auf jeden Fall. Vielen lieben Dank.
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1: Mit Christian Böder. Schönen guten Tag. Der überraschende Rücktritt von Arbeitsministerin Baas war ein Paukenschlag für die schwarz-rote Koalition. Und auch einen Tag danach wird über den Umgang mit Baas weiter gestritten. SPD-Generalsekretär Klüssendorf sagte heute im ZDF, jeder habe um Baas familiäre Lage und ihren persönlichen Trauerfall gewusst. Vom Koalitionspartner habe man erwarten können, dass in einer solchen Lage Rücksicht genommen werde. Danny Hoppe aus dem News-Team. Führende Unionspolitiker haben die Vorwürfe heute nochmal zurückgewiesen.
2: Ja, da hieß es wieder, es habe in keinem Fall einen persönlichen Angriff gegen Baas in dieser Zeit gegeben, sondern nur die Forderung, dass ihr Ministerium den Gesetzentwurf zur Umsetzung des Rentenkompromisses vorlegen solle. Genau dazu hat sich Bundeskanzler Merz heute auch beim Arbeitgebertag in Berlin nochmal geäußert und ebenfalls kritisiert, die Koalition habe die Empfehlungen der Rentenkommission schon am 22. Juni bekommen und da sei ihm auch zu viel Zeit ins Land gegangen. Das werten einige Beobachter als Nachtreten gegen Baas, zum Beispiel Grünen-Fraktionschefin Dröge. Dass Merz so etwas nur einen Tag nach dem Rücktritt sage, sei unmöglich und zeuge nicht von Größe und Anstand. Und auch in der SPD dürften viele die Äußerungen des Kanzlers kritisch sehen.
1: Ab morgen Vormittag übernimmt dann Baas Nachfolger das Amt Alexander Schweizer.
2: Genau, direkt nach der Kabinettssitzung morgen legt er los, das hat Merz heute angekündigt und Schweizer auch direkt Druck gemacht, er müsse jetzt Tempo machen bei der Umsetzung der geplanten Reformen. Schweizer selbst hat sich vorhin am Nachmittag auch geäußert und gesagt, dass er sich dafür mit aller Kraft einsetzen werde. Von ihm gab es warme Worte für seine Vorgängerin, Baas habe ihr Ministerium hervorragend aufgestellt, dafür danke er ihr. Um 17 Uhr soll Schweizer seine Ernennungsurkunde von Bundespräsident Steinmeier bekommen, gleichzeitig wird Baas entlassen, sie wird allerdings nicht dabei sein.
1: Vielen Dank, Danny. Und hier haben wir weitere Nachrichten in der Zusammenfassung. An einer Wuppertaler Gesamtschule ist Amok-Alarm ausgelöst worden. Das hat ein Polizeisprecher der Deutschen Presseagentur bestätigt. Die Schule sei vorsorglich evakuiert worden und werde nun abgesucht. Bislang gäbe es aber keine Hinweise auf eine Straftat oder eine Gefahrenlage. Cybermobbing nimmt an deutschen Schulen immer mehr zu und es geht dort immer früher los, schon in den Grundschulen. Das zeigt eine aktuelle Studie des Bündnisses gegen Cybermobbing. Demnach sind mittlerweile fast 2,4 Millionen Schülerinnen und Schüler betroffen. Das Bündnis fordert deshalb unter anderem ein Social-Media-Verbot für Minderjährige und ein Cybermobbing-Gesetz. Der Preis für Gas ist in Europa auf den höchsten Stand seit 4 Jahren gestiegen. Grund ist die Lage in der Golfregion. Wegen des Iran-Krieges und der Angriffe der jemenitischen Houthi-Rebellen sind die Gasförderung und Exporte der Golfstaaten nach unten gegangen. Die Zufriedenheit beim Autofahren hängt nicht mehr so sehr von der dicken Geldbörse ab, sondern vor allem davon, dass das Auto auch wirklich zu einem passt. Das steht im Glücksatlas der SKL. Laut der Untersuchung fahren diejenigen, die mehr als 50.000 Euro für ihr Auto ausgeben, am Ende sogar etwas unzufriedener durch die Gegend als diejenigen, die weniger als 10.000 Euro investiert haben. Am glücklichsten sind laut der Erhebung übrigens BMW-Fahrer und alle, die elektrisch unterwegs sind, vor allem wegen des Fahrerlebnisses. Und das waren die Nachrichten mit Christian Böder.
3: Jo, danke dir für die Infos. Elektrisch ist man vor allem glücklich wahrscheinlich, weil man an den Tanken einfach so vorbeifahren kann. Das Radio Lippe Wetter, da halten sich weiter dicke Wolken über uns, aus denen fällt auch stellenweise etwas Regen, vor allem gegen Abend. Das Ganze bei 13 Grad in Sabbenhausen, 14 in Bexterhagen. Morgen trocken, es lockert auch schon wieder etwas auf. Donnerstag und Freitag dann oft Sonne und warm für Oktober, 17 bis 20 Grad dann.
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3: 3 nach 4, der schnellste Verkehrs- und Blitzerservice. Für die ganze Region, da wird die A33 gleich gesperrt in Richtung Bielefeld. Und zwar die Sperrung in Höhe Schloss Neuhaus. Sperrung ab 4:15 gleich etwa, sagt die Polizei gerade. Da werden Teile eines Schwertransporters geborgen, der ja verunglückt war vor einigen Stunden. Und das dauert wohl 3 Stunden insgesamt, die Sperrung. Da in Höhe Schloss Neuhaus gleich aktuell schon 4 Kilometer Stau ab Paderborn Zentrum. Mindestens 20 Minuten mehr und auch rundherum, da ist es ordentlich voll. Geblitzt wird bei uns in Lippe. An der B1 in Höhe Abfahrt Wehren, in Kalletal-Kalldorf auf der B514. Dann in Detmold, einmal in Klüth, B238, Lemgoer Straße und in Pfahlhausen auf der Blomberger Straße. In Augustdorf auf der Stadionstraße, Blitzer in Bahntrupp, Selbecker Straße und in Blomberg, Langer Steinweg. Danke fürs Melden. Kostenlos geht das über unsere App oder anrufen auch kostenlos natürlich 0800 3x die 0 38 18.
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3: Schlechte Nachrichten aus der Wirtschaft hören wir genug. Wo geht's aufwärts? Wo entstehen neue Jobs? Sagen wir euch gleich in 10 Minuten hier bei mir. Ich bin Lars Niermann. Wünsche einen schönen Dienstagnachmittag.
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0: Holding Out for a Hero. So viel Schwung, wie Bonnie Tyler hier rüberbringt, hätten wir gerne auch in der Wirtschaft. Da sieht es in vielen Branchen ja nicht so rosig aus, aber dieser Bereich hier, der macht Hoffnung, die Umweltwirtschaft. Erneuerbare Energien, Wärmepumpen, Recycling. José Nasciandi aus der Radio Lippe Redaktion, da entstehen Jobs, also einige Berufe werden echt profitieren.
1: Oh ja, das werden sie. Die Experten sagen, bis 2035 könnten in NRW bis zu 180.000 zusätzliche Arbeitsplätze entstehen. Gesucht werden dann vor allem Fachkräfte, die die Energiewende praktisch umsetzen. Prognos-Forscher Tim Bichelmeier sagte mir, es wird bis 2035 Berufe geben, die sehr, sehr gefragt sein werden.
2: Das betrifft zum Beispiel Tätigkeiten im Bereich der Elektrotechnik, die besonders relevant sind für erneuerbare Energien. Das betrifft Fachkräfte im Bereich Sanitärheizung, Klimatechnik, also zum Beispiel HandwerkerInnen, die Wärmepumpen einbauen und auch im Bereich des Maschinenbaus.
0: Ja, vielleicht ist da ein Studium an der THOWL hier in Lippe was für euch. Kann die Umweltwirtschaft denn die Jobverluste aus anderen Branchen auffangen?
1: Naja, niemand hat eine Glaskugel, aber was sich sicher sagen lässt, ist, dieser Wirtschaftszweig wächst deutlich stärker als die Wirtschaft insgesamt. NRW-Wirtschaftsministerin Mona Neubauer sagte mir, dass es Grund zur Hoffnung gibt.
3: Die Umweltwirtschaft setzt sich auf alle Fälle in den Beschäftigungszahlen und der Bruttowertschöpfung wirklich positiv ab.
1: Und das macht diese Branche, die Umweltwirtschaft, zu einem Hoffnungsträger für den gesamten Arbeitsmarkt.
0: Danke dir, José. Und ja, jetzt habe ich neue Musik hier für euch von Zoe Wees. Rise Again, hier bei Radio Lippe. 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

0: The Verve, Bittersweet Symphony hier bei Radio Lippe. Wir spielen die Hits. 16.30 Uhr, Gene Filling hat jetzt die Infos. 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
2: Schönen guten Tag. Das Amtsgericht Detmold hat heute eine Frau vom Vorwurf des mehrfachen Betrugs freigesprochen. Das teilte uns ein Sprecher mit. Die Frau war angeklagt, weil sie gemeinsam mit ihrem ehemaligen Freund tatsächlich nicht vorhandene Waren im Internet angeboten und Anzahlungen dafür kassiert haben soll. Im Prozess entlastete der Mann seine Ex-Partnerin. Weitere Indizien für eine Tatbeteiligung konnten entkräftet werden, sodass am Ende auch die Staatsanwaltschaft auf Freispruch plädierte. Der Ex-Freund der Frau war wegen der Tat schon zu 2,5 Jahren Haft verurteilt worden. Rund 5 Wochen lang hat die Polizei nach einem vermissten Studenten aus Paderborn gesucht, unter anderem auch bei uns im Kreis Lippe. Jetzt steht fest, der 32-Jährige ist tot. Seine Leiche wurde gestern in einem Waldstück bei Paderborn-Wever gefunden. Wie er ums Leben gekommen ist, ist noch nicht klar. Die Polizei hat bisher keine Hinweise darauf, dass er Opfer eines Verbrechens geworden ist und auch nicht auf einen Selbstmord. Eine Obduktion soll Klarheit bringen. Eine Autofahrerin ist bei einem Unfall in Lemgo verletzt worden. Die 66-Jährige ist gestern von der Straße Bunte Heide abgekommen. Ihr Wagen geriet in einen Graben, überschlug sich und blieb schließlich auf dem Dach liegen. Ersthelfer kümmerten sich um die Verletzte, bevor der Rettungsdienst übernahm und sie in ein Krankenhaus brachte. Und das Wetter, es ist heute meist bedeckt. Vor allem heute Abend kann es auch mal nass werden. Dazu bis 14 Grad.
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0: Eine Sperrung haben wir. Die A33 ist dicht Richtung Bielefeld in Höhe Paderborn-Schloss Neuhaus. Bis 19 Uhr dauert das wohl, sagt die Polizei. Da werden Teile eines Schwertransporters geborgen. 4 Kilometer Stau Richtung Bielefeld, da ab Paderborn Zentrum. Auch rundherum ist alles verstopft, also wenn ihr könnt, die ganze Ecke da am besten meiden. Stau auch vor allem in Lage, hier bei uns in Lippe rund um die Kreuzung bei McDonald's. Und dann wird geblitzt, habt ihr gemeldet. In Augustdorf an der Stadionstraße, Bahntrupp Selbecker Straße. In Blomberg weiter der Blitzer Langer Steinweg. In Detmold-Fahlhausen auf der Blomberger Straße. Auf der B1 in Höhe Abfahrt Wehren und in Kalletal-Kalldorf auf der B514. Wenn euch noch was auffällt, sagt gerne kurz Bescheid. Hier kostenlos anrufen im Radio Lippe Studio 0800 3x die 0 38 18. Ich bin Lars Niermann.
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3: 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Also wir haben unsere Wichtel schon gezogen, ja, in der Familiengruppe und in der Freundegruppe. Weiß ich schon, wen ich an Weihnachten beschenke. Naja, und über das jeweilige Menü haben wir ganz vielleicht auch schon gesprochen. Und das kam nicht mal von mir. Nee, Grüße an meinen Mann, ne? Wer ist es denn bei euch in der Familie? Also wer fragt zuerst, wie denn eigentlich so der Plan für Weihnachten ist? Schickt mir eure Sprachnachrichten an die 05231 6 und 3 mal die 16.
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1: Mit Christian Böder. Schönen guten Tag. Wer in NRW eine Ausbildung sucht, hat es zunehmend schwerer, denn es gibt weniger Ausbildungsplätze. Gleichzeitig suchen mehr junge Menschen eine Lehrstelle. Der Deutsche Gewerkschaftsbund in NRW will das ändern mit einem Ausbildungsfonds. Dafür sollen fast alle Unternehmen Geld einzahlen. Ausbildungsbetriebe sollen im Gegenzug 5.000 Euro pro Azubi und Jahr bekommen. Aus Düsseldorf berichtet José Nasjandi.
2: Die Idee ist eigentlich ganz simpel. Auch Unternehmen, die selbst nicht ausbilden, sollen sich an den Kosten für Azubis beteiligen. Angedacht ist, dass sie 0,5% der Bruttolöhne ihrer Beschäftigten einzahlen. Bei 100.000 Euro Bruttolohnsumme wären das 500 Euro. Wer selbst ausbildet, bekommt im Gegenzug 5.000 Euro pro Azubi und Jahr. Der GB-Landeschef Torben Albrecht sagte mir, er sehe darin vor allem eine Chance für kleinere Betriebe.
3: Für die wäre ein Betrag von 5.000 Euro im Jahr pro Azubi wirklich ein starker Anreiz zu sagen, nein, wir bleiben bei unseren Azubis und wir werden auch in Zukunft eher noch mal wieder mehr ausbilden.
2: Nach Berechnungen des DGB könnten so knapp 1,4 Milliarden Euro im Jahr zusammenkommen. Die Arbeitgeberverbände sind dagegen und sagen, ein Fonds löse nicht das Problem, dass manche Bewerberinnen und Bewerber nicht ausreichend auf eine Ausbildung vorbereitet seien. Entscheiden müsste am Ende sowieso der Landtag, denn es bräuchte dafür ein Gesetz.
1: Vielen Dank nach Düsseldorf. Und hier haben wir weitere Nachrichten in der Zusammenfassung. Zu seinem Start in Berlin hat der designierte Bundesarbeitsminister Alexander Schweizer versprochen, die Rentenreform rasch auf den Weg zu bringen. Zuvor hatte Kanzler Merz einen ungefähren Zeitplan vorgegeben. Demnach soll der Gesetzentwurf zur neuen Rente in diesem Jahr im Kabinett und dann bis spätestens Ende März im Bundestag beschlossen werden. Mehr als 200 Experten für künstliche Intelligenz und Cybersicherheit aus aller Welt haben in einem offenen Brief sofortige Maßnahmen gefordert, um weitere Sicherheitsvorfälle mit KI-Modellen zu verhindern. Sie wollen unter anderem, dass KI-Modelle während des Testlaufes weder digital noch physisch, also etwa über Kabel mit dem Internet verbunden sind. In den vergangenen Monaten hatten sich immer wieder KI-Modelle von US-Entwicklern selbstständig gemacht und hatten unter anderem Webseiten im Netz angegriffen. Am Abend rollt der Ball wieder in der Champions League. Mit dabei zwei deutsche Teams, Leipzig und die Bayern. Der deutsche Rekordmeister muss in Norwegen ran bei Viking Stavanger. Danny Hoppe hat den Ausblick.
4: Gespielt wird in Stavanger auf Kunstrasen und das ist für die Bayern ziemlich ungewohnt, denn darauf mussten sie bisher nur einmal in einem Pflichtspiel antreten, 2006 bei Spartak Moskau. Aus diesem Grund sind die Münchner diesmal auch früher als sonst nach Norwegen gereist, um sich besser auf die Platzverhältnisse einzustellen. Bayern-Trainer Vincent Kompany will das alles aber nicht als Ausrede gelten lassen, egal ob bei Wind, Regen, Sonne oder auf Kunstrasen, er wolle, dass man überall der FC Bayern sei. Mehr unter Druck steht Leipzig heute bei seinem Heimspiel gegen PSV Eindhoven. Nach der 1:4 Auftaktpleite in Como sollte heute ein Dreier her. Was Mut macht, ist die 6:0 Gala vom Wochenende gegen Frankfurt. Diesen Schwung will man jetzt auch in die Königsklasse mitnehmen.
1: Und das waren die Nachrichten mit Christian Böder.
5: Besten Dank. Dann schauen wir aufs Radio Lippe Wetter. Wolkig ist es, teilweise mit Regen oder Nieselregen. Heute Abend wird es auch noch etwas nasser. Aktuell 13 Grad in Kirchheide, 14 in Niederschönhagen. Morgen wieder trocken, meistens wolkig, aber auch etwas Sonne. Donnerstag und Freitag dann sogar wieder spätsommerlich schön. Oft sonnig bei 17 bis 20 Grad.
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5: 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Da haben wir die Sperrung. Die A33 ist gesperrt Richtung Bielefeld. Zwischen Paderborn Schloss Neuhaus und Paderborn Sennelager. Noch 2 Stunden etwa wegen Bergungsarbeiten. Aktuell 5 Kilometer Stau ab Paderborn Zentrum. Auch rundherum ist da so ziemlich alles verstopft, also meidet die Ecke am besten komplett, wenn ihr denn könnt. Stau auch in Lage rund um die Kreuzung bei McDonald's und von Detmold nach Lage auf der B239. Ein paar Minuten mehr hier. Dann wird geblitzt an der B1 in Höhe Abfahrt Wehren, habt ihr gemeldet. In Kalletal-Kalldorf auf der B514. In Detmold-Fahlhausen auf der Blomberger Straße. In Blomberg, Langer Steinweg. Dann in Barntrup, Selbecker Straße. Und noch ein Blitzer in Augustdorf an der Stadionstraße. Vielen Dank fürs Bescheidsagen. Das hier ist unsere kostenlose Hotline, die ihr einfach anrufen könnt. Die 0800 3x die 0 38 18.
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5: kuriose und sehr, sehr große Dinge auch, die man aktuell bei Kleinanzeigen kaufen kann. Hören wir diese Stunde noch. Gegen 20 vor 6 bei mir. Jetzt erstmal Musik von Somber für euch, Homewrecker. Ich bin Lars Niermann.
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0: Wenn ihr wieder im Stau steht auf eurem Weg in den Feierabend, ärgert euch nicht. Schüler aus Detmold haben gestern bis 22 Uhr gebraucht, um auf Klassenfahrt in Berlin anzukommen. Ja, statt so gegen Mittag, erst am späten Abend da, wegen einer Buspanne. Kann passieren, sowas, allen geht's gut, das ist ja das Wichtigste. Sowas in der Art kann auch an einem Tag passieren, der eigentlich der schönste im Leben werden soll. Ja, da hatte Judith Brentrup heute Morgen eine Geschichte für euch in Doppelt Wach.
1: Katrin stand im Stau auf dem Weg zum Friseur. Der sollte ihr die Haare für einen ganz besonderen Anlass machen, ihre Hochzeit mit Stefan. Die beiden sind nämlich schon seit fast 26 Jahren ein Paar und wollten am Wochenende endlich Ja sagen. Aber auf dem Weg standen Katrin und ihre Trauzeugin in einer Vollsperrung auf der Autobahn. Nichts ging vor oder zurück. Also hat sie ihren Mut zusammengenommen und sich gedacht, ey, im schlimmsten Fall gibt's Nein. Sie hat die Autobahnpolizei angerufen. Die haben geholfen, Katrin eingesammelt und zum Friseur gebracht. Und so kam sie passend zur Hochzeit an. Und das Beste, auch ihre Trauzeugin hat's im letzten Moment noch geschafft.
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2: Schönen guten Tag. In Bad Salzuflen wird das Fernwärmenetz ausgebaut. Bis zum kommenden Monat soll eine 3 Kilometer lange Leitung fertig sein. Sie verbindet die Innenstadt mit dem neuen Heizkraftwerk an der Ziegelstraße. Ein Teil ist schon fertig. Aktuell laufen unter anderem noch Arbeiten am Gröchteweg. Er ist deswegen ab morgen gesperrt, und zwar zwischen dem Elkenbrederweg und der Volkhausenstraße. Der Betrugsprozess gegen eine Frau aus Detmold ist heute mit einem Freispruch zu Ende gegangen. Ein Sprecher des Amtsgerichts sagte uns, dass ihr nicht nachgewiesen werden konnte, bei den Betrügereien ihres Ex-Partners mitgemacht zu haben. Er selbst entlastete sie auch vor Gericht. Es ging um Fake-Angebote im Internet und einen Schaden von etwa 20.000 Euro. Der Mann war dafür schon zu einer Haftstrafe von 2,5 Jahren verurteilt worden. Bei einem Unfall auf der A2 bei Porta Westfalica ist ein Autofahrer verletzt worden. Laut Polizei war der 30-Jährige gestern Vormittag in Richtung Hannover unterwegs und offenbar kurz am Steuer eingeschlafen. Der Wagen kam von der Fahrbahn ab, prallte gegen eine Leitplanke und krachte anschließend gegen einen Sattelzug. Der Autofahrer musste vorübergehend ins Krankenhaus gebracht werden. Die Polizei nahm ihm seinen Führerschein ab und hat ein Verfahren gegen ihn eingeleitet. Und das Wetter heute Abend: grau und immer wieder nass bei uns. Morgen dann ab und zu auch mal wieder sonnig bei um die 15 Grad.
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0: Eine Sperrung weiter und die hat's in sich. A33 in Richtung Bielefeld. Sperrung dazwischen Paderborn Schloss Neuhaus und Paderborn Sennelager. Bis 19 Uhr wohl wegen Bergungsarbeiten, sagt die Polizei. 4 Kilometer Stau aktuell ab Paderborn Zentrum. Aber das Schlimme daran, auch rundherum ist wirklich alles verstopft da in Paderborn bzw. drunterrum. Wenn es geht, die Ecke am besten meiden. Geblitzt wird auf der B1 in Höhe Abfahrt Wehren, habt ihr gemeldet. In Kalletal-Kalldorf auf der B514. In Blomberg, Langer Steinweg. Dann in Barntrupp, Selbecker Straße. In Augustdorf an der Stadionstraße. Und auch in Detmold-Fahlhausen hier an der Ortsdurchfahrt Blomberger Straße. Danke, dass ihr Bescheid sagt. Kostenlos über unsere App oder anrufen 0800 3x die 0 38 18. Lars Niermann hier. Kommt gut an.
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0: Später wird man alles los. Sofa, Fritteuse, alte Schränke. Zack, einfach bei Kleinanzeigen rein. Ne? Irgendeiner kauft's doch. Was aber schon ins Auge sticht, ein Supermarkt. Robert Jans aus der Radio Lippe Redaktion. Man kann da gerade bei Kleinanzeigen einen ganzen Supermarkt kaufen. Für schlappe 6 Millionen Euro. Muss ich da auch selbst an der Kasse sitzen, oder?
1: Ja, du scheinst es ja zu haben, ne, wenn du dir darüber Gedanken machst. Ja, aber total. Nee, musst du nicht. Der Edeka, der bleibt da ganz normal drin. Mhm. Verkauft wird im Grunde eigentlich nur die Immobilie samt eingerichtetem Markt. Also Edeka ist dort Mieter und der Mietvertrag, der läuft laut Makler erst einmal 15 Jahre mit einer Option auf weitere 15 Jahre. Also es ist durchaus ein langfristiges Investment.
0: Lang ist auch die Anfahrt bis nach MacPom, also wäre mir zu weit jetzt aus Bad Salzuflen, aber ist schon krass, so ein ganzer Supermarkt.
1: War aber noch lange nicht das Verrückteste, was da schon so angeboten wurde. Hm? Wenn wir nur mal auf NRW schauen, also in Recklinghausen, da hat zum Beispiel jemand eine antike Pferdekutsche angeboten. Erst für 2000 Euro, dann wegen des großen Erfolgs später runtergesetzt auf 900.
0: Ja, bei den Spritpreisen oder so.
1: Ja, und bleiben wir direkt mal beim Thema Mobilität. In Wuppertal wurde sogar mal eine komplette Schwebebahn angeboten. Baujahr 1972. Der Besitzer hatte sie erworben, durfte sie dann aber nicht auf sein Grundstück stellen und musste sie deshalb wieder abgeben. Ich sag mal, sowas checkt man ja vielleicht auch mal vorher, ne? Bevor man so eine Schwebebahn kauft. Kaufpreis, Verhandlungssache übrigens.
0: Ja, Schwebebahn in Lippe, ne? Hätte auch was, finde ich. Also damit rauf zum Hermann wäre noch mal so eine extra Attraktion. Danke dir, Robert, für die Infos hier bei uns.

0: Justin Bieber für Lippe, Love Yourself. Vor den Nachrichten noch Pink mit Runaway. Und danach gibt's hier die Radio Lippe Spätschicht mit Jonas Rieck. Also wenn schon schuften abends, ne, dann mit uns im Ohr. Ich bin Lars Niermann, bin raus für heute. Schönen Abend euch, bis morgen.
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1: Mit Christian Böder. Schönen guten Tag. Alexander Schweizer ist neuer Bundesarbeitsminister. Vor einer Stunde hat er in Berlin seine Ernennungsurkunde von Bundespräsident Steinmeier bekommen. Gleichzeitig wurde seine Vorgängerin Bärbel Baas nach ihrem Rücktritt gestern aus dem Amt entlassen. Danny Hoppe aus dem News-Team. Auf den neuen Mann im Arbeitsministerium wartet direkt viel Arbeit. Und Kanzler Merz hat heute nochmal klargestellt, dass er jetzt Tempo erwartet.
2: Genau, Schweizer soll jetzt vor allem das Großprojekt Rentenreform voranbringen. Hier ging es Merz und anderen in der Union in den letzten Wochen und Monaten viel zu langsam voran. Schweizer hatte heute Nachmittag angekündigt, dass er sich mit aller Kraft für die Rentenreform einsetzen will. Gleichzeitig betonte er aber auch, dass er hier noch offene Fragen sieht. Ein Punkt dürfte dabei die geplante Abschaffung der Rente mit 63 sein, denn Schweizer gilt als entschiedener Gegner der Abschaffung. Das hatte er auch zuletzt immer wieder betont. Grundsätzlich ist es ja so, dass die Union auf strukturelle Reformen drängt, um die Wirtschaft zu entlasten. Die SPD will gleichzeitig aber die Arbeitnehmerrechte und die sozialen Sicherungssysteme schützen. Hier liegt es jetzt auch an Schweizer, diese Positionen zusammenzuführen. SPD-Chef Klingbeil ist sich jedenfalls sicher, dass Schweizer der Richtige für den Job ist. Er brenne für die Arbeitsmarkt- und Sozialthemen, sagte er heute.
1: Vielen Dank, Danny. Und hier haben wir weitere Nachrichten kompakt zusammengefasst. Am Nürnberger Flughafen ist wegen zweier Vorfälle der Flugverkehr innerhalb weniger Stunden mehrmals unterbrochen worden. In der Nacht zu heute war eine vermeintliche Drohne gesichtet worden. Am Mittag kam es dann zu einem Polizeieinsatz, denn ein aus Griechenland gestartetes Flugzeug hatte den Code für eine Flugzeugentführung gesendet. Ein Versehen, wie sich später herausstellte. Die Polizei hat im vergangenen Jahr mehr als 17.000 Fälle von sexuellem Kindesmissbrauch gezählt. Das sind fast 800 mehr als im Vorjahr. Die Zahlen hat die Missbrauchsbeauftragte des Bundes Klaus vorgelegt. Laut Klaus ist mittlerweile das Netz zum zentralen Ort von sexualisierter Gewalt geworden. Der Einsatz von KI spielt dabei eine immer größere Rolle. In den NRW-Klassenzimmern sitzen immer mehr Schülerinnen und Schüler aus dem Ausland. Nach Angaben der Landesstatistiker stieg ihre Zahl im vergangenen Schuljahr auf 475.000 an allgemeinbildenden und beruflichen Schulen an. Die meisten Schüler ohne deutschen Pass kommen aus Syrien, der Ukraine und dem Irak. Nach über 30 Jahren haben Ermittler in einem sogenannten Cold Case in NRW einen Tatverdächtigen ausgemacht. Der in Krefeld wohnhafte Mann sitzt mittlerweile in U-Haft. Das meldet die zuständige Polizei in Gelsenkirchen. Es geht um einen Raubmord in einem Lidl-Supermarkt in Tönisforst im Kreis Viersen im Jahr 1995. Der heute 59-Jährige arbeitete wenige Monate vor der Tat als Ladendetektiv dort. An einem Januarmorgen 1995 drang unbekannte Täter dann in den Supermarkt ein, fesselten die Filialleiterin mit Klebeband und erdrosselten sie. Dann klauten sie mehrere tausend deutsche Mark aus dem Tresor. Dank mittlerweile neuer Verfahren kamen die Ermittler dem Tatverdächtigen aufgrund von DNA-Spuren auf der Kleidung des Opfers nun auf die Spur. Das waren die Nachrichten mit Christian Böder.
3: Das Wetter gönnt uns morgen am Mittwoch wieder so ein bisschen mehr blauen Himmel. Zumindest zwischendurch mal. Ein paar Wolken sind auch dabei. Regen aber wohl nicht in Sicht. 14, 15 Grad in der Spitze. Und noch mehr Sonne gibt es dann am Donnerstag. Dann bei sogar wieder bis 17 Grad maximal. Da fangen doch manche von euch bestimmt schon wieder an, die kurzen Hosen rauszukramen, oder?
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3: Radio Lippe läuft bei euch jetzt mit dem schnellsten Verkehrs- und Blitzerservice. Wenn ihr auf dem Heimweg seid, die A33 unbedingt meiden. Die ist gesperrt zwischen Paderborn, Schloss Neuhaus und Paderborn-Sennelager in Richtung Bielefeld. Da laufen Bergungsarbeiten eines Schwertransports. Da geht gerade wirklich nicht viel. Es dauert, bis ihr da runter seid, über eine Stunde länger. Und dann in Paderborn staut es sich unfassbar. Also am besten direkt weiträumig das Ganze meiden, dass ihr auch schnell alle nach Hause kommt. Wenn ihr da wen kennt, sagt gerne Bescheid. Das dauert dann noch eine Weile. Geblitzt bei uns in Lippe an der B1. Höhe der Abfahrt Wehren, dann in Augustdorf, Stadionstraße weiterhin. Auch weiterhin an der B514 in Kalletal-Kalldorf, in Bahntrupp an der Selbecker Straße, Blomberg, Langer Steinweg und in Detmold-Fallhausen, Blomberger Straße. Wo es geht, eine gute Fahrt.
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3: Ach Quatsch, ihr braucht doch keine Person, die euch Blumen schenkt. Das könnt ihr auch selber, ja. Geht selber los, holt euch einen schönen Blumenstrauß, macht genauso viel Spaß. Frag mal Miley Cyrus. Doch, hier, sie erzählt uns davon in dieser Nummer, die ich uns hier spiele zum Start in die Spätschicht. Miley Cyrus mit Flowers. Schönen Dienstagabend zusammen.
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0: ist der Soundtrack für euren Dienstagabend um 17:45. Gerade gehört Topic und Becky G mit Sorry Puppy.
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0: Na, wisst ihr ja, dass hier kein Hit an euch vorbeigeht und auch kein Rising Star in der Musikwelt. Jetzt Musik von Is Divine. Das ist eine Sängerin aus den USA, hat tatsächlich aber auch deutsche Wurzeln. Und ich habe sie jetzt mit ganz frischem Sound dabei. Ist ein bisschen soulig angehaucht. Amy Winehouse unter anderem gehört zu ihren Vorbildern. In der Nummer geht es um das Gefühl, jemanden zu treffen und man denkt sich, vielleicht hättet ihr das ja auch schon mal, das sollte doch gerade so sein. Das Schicksal hat doch gerade gesagt, dass wir uns auch wirklich hier treffen sollen, weil wir einfach so perfekt zusammenpassen. Ja, schön eigentlich. Wünsche ich uns, dass wir alle mal so eine Person treffen. Is Divine, jetzt hier für euch ganz frisch in der Spätschicht.

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1: Mips, Jean Filling, schönen guten Abend. Das Fernwärmenetz in Bad Salzuflen wird ausgebaut. Aktuell wird eine 3 Kilometer lange Leitung in der Innenstadt verlegt. Sie soll bis zum kommenden Monat an das neue Heizkraftwerk an der Ziegelstraße angeschlossen werden. Aktuell wird beispielsweise noch am Gröchteweg gearbeitet. Er ist deswegen ab morgen gesperrt, und zwar zwischen dem Elkenbrederweg und der Volkhausenstraße. Die rund 450 Beschäftigten des Mathilden-Hospitals in Herford bangen um ihre Jobs. Die Trägerin, die Katholische Hospitalvereinigung Ostwestfalen, hat sie heute darüber informiert, dass es Veränderungen geben wird. Ob das Krankenhaus geschlossen wird, ist noch nicht klar. Es laufen wohl schon seit Monaten Gespräche mit den Kreiskliniken Herford-Bünde über eine mögliche Kooperation. Bis Ende des Jahres soll es Klarheit geben. Dann soll auch das Marienhospital in Oelde schließen. Die KHO betreibt außerdem Krankenhäuser in Bielefeld, Reda-Wiedenbrück und Gütersloh. An den lippischen Schulen ist der Anteil der Kinder und Jugendlichen mit ausländischen Wurzeln in den vergangenen 10 Jahren deutlich gewachsen. Das zeigen neue Zahlen der Landesstatistika. Demnach lag er damals noch bei 4%, inzwischen sind es 14. Je nach Schulform unterscheiden sich die Zahlen allerdings deutlich. An den Hauptschulen liegt die Quote bei fast 40%, an den Gymnasien dagegen bei 7.
2: Das Wetter ist wieder ein bisschen sonniger die nächsten Tage und vor allem trocken. Morgen am Mittwoch so 14, 15 Grad in der Spitze. Wolken sind immer wieder unterwegs, die meiste Zeit aber nur Deko. Sonne ist zwischendurch auch mal mit dabei und noch mehr Sonne gibt es dann am Donnerstag, dann bis 17 Grad. Radio Lippe läuft bei euch jetzt mit dem schnellsten Verkehrs- und Blitzerservice. Wenn ihr auf dem Heimweg seid, die A33 unbedingt meiden. Die ist gesperrt zwischen Paderborn, Schloss Neuhaus und Paderborn-Sennelager in Richtung Bielefeld. Da laufen Bergungsarbeiten eines Schwertransports. Da geht gerade wirklich nicht viel. Es dauert, bis ihr da runter seid, über eine Stunde länger. Und dann in Paderborn staut es sich unfassbar. Also am besten direkt weiträumig das Ganze meiden, dass ihr auch schnell alle nach Hause kommt. Wenn ihr da wen kennt, sagt gerne Bescheid. Das dauert dann noch eine Weile. Geblitzt wird bei uns in Lippe an der B1. Höhe der Abfahrt Wehren, dann in Augustdorf, Stadionstraße weiterhin. Auch weiterhin an der B514 in Kalletal-Kalldorf, in Bahntrupp an der Selbecker Straße, Blomberg, Langer Steinweg und in Detmold-Fallhausen, Blomberger Straße. Wo es geht, eine gute Fahrt.
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2: Das sagen wahrscheinlich wenige Leute, aber Fensterputzen macht mir tatsächlich Spaß. Warum und warum das auch eine Geschenkidee für wen in eurem Umfeld sein könnte, das verrate ich euch nach 3 Hits.
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Malik Harris hier gerade für euch gespielt in der Spätschicht. Schönen Dienstagabend. Wenn ich für das Gerät, was meine Oma mir geschenkt hat und was seitdem mein Leben revolutioniert, einen Slogan mir überlegen müsste, wäre es wahrscheinlich sowas wie: Putzt du noch oder saugst du schon? Oh, ihr Schlingel, ist nicht das, was ihr jetzt denkt. Nein, es geht ums Fensterputzen. Kennt ihr diese Sauger für Fensterscheiben? Falls nicht, holt sie euch. Ich hätte niemals gedacht, dass ich jetzt stehe und mich darauf freue, morgen, wenn das Wetterchen wieder so ein bisschen mehr mitspielt, meine Fenster zu putzen. Letzten Monate im Sommer habe ich das nicht so viel gemacht, ehrlich gesagt, und das fällt inzwischen schon auf. Erst recht, wenn meine Wohnung tatsächlich auch größtenteils aus Fenster besteht, da muss ich mal ran. Und ich habe wirklich Bock da drauf. Könnt ihr euch das vorstellen? 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Also falls ihr jemandem eine Freude machen wollt, irgendwie ein schönes Geburtstagsgeschenk sucht, vielleicht auch irgendwie für Sohn, Tochter, die so in meinem Alter sind, so semi-erwachsen, überlegt euch das mal. 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
1: Mit Christian Böder. Schönen guten Abend. Noch nie war das Risiko für Kinder und Jugendliche, sexualisierte Gewalt zu erleben, so hoch wie heute. Der Satz kommt von der Missbrauchsbeauftragten des Bundes, Klaus. Sie hat in Berlin ihren neuen Bericht vorgelegt und der fällt düster aus. Danny Hoppe aus dem News-Team, das liegt vor allem an den Gefahren im Netz.
2: Ja, die Risiken für Kinder und Jugendliche im digitalen Raum explodierten förmlich, sagt Klaus. Denn durch die digitale Welt haben Täter inzwischen einen ganz anderen Zugang zu ihren Opfern, zum Beispiel über soziale Medien und andere Plattformen. Das Netz sei deshalb zum zentralen Tatort von sexualisierter Gewalt geworden, warnt Klaus. Dazu kommen jetzt noch neue Gefahren durch künstliche Intelligenz, zum Beispiel Sextortion. Dabei werden ganz unverfängliche Profilfotos mithilfe von KI zu Nacktbildern umgewandelt. Die Opfer werden dann häufig erpresst. Insgesamt hat die Polizei im vergangenen Jahr mehr als 17.000 Fälle von sexuellem Kindesmissbrauch gezählt. Das sind fast 800 mehr als im Vorjahr. Und die Dunkelziffer ist natürlich noch viel, viel höher.
1: In dem Bericht werden ja auch Forderungen an die Politik gestellt.
2: Zum einen mehr Prävention an den Schulen. Gefordert wird die Einführung eines Schulfachs Digitale Welt, Digitalität. Dabei sollen Kinder und Jugendliche besser im Umgang im Netz geschult werden, sodass sie Risiken besser erkennen und einordnen können. Das ist ein ganz wichtiger Punkt. Zum anderen wird aber auch ein konsequenteres Vorgehen im Netz gefordert. Zum Beispiel, dass dort aktiv nach Missbrauchsdarstellungen gesucht wird, um diese Inhalte dann proaktiv zu löschen. Und generell fordert die Missbrauchsbeauftragte bessere Schutzkonzepte für Kinder in allen Schulen, Kitas und bei Freizeitangeboten, die eben auch die digitalisierte Gewalt mit einschließen.
1: Vielen Dank, Danny. Und hier haben wir weitere Nachrichten in der Zusammenfassung. In Berlin hat Bundespräsident Steinmeier den früheren Ministerpräsidenten von Rheinland-Pfalz, Alexander Schweizer von der SPD, zum neuen Arbeitsminister ernannt. Nach der Kabinettssitzung morgen Vormittag geht dann die offizielle Arbeit für Schweizer los. Er soll jetzt vor allem das Großprojekt Rentenreform voranbringen. Bundesdigitalminister Wildberger plädiert dafür, extrem hohe Umsätze, die mit künstlicher Intelligenz erzielt werden, zu besteuern. Mit dem Geld sollte der Umbau des Arbeitsmarktes bezahlt werden, sagt er dem Tagesspiegel. Wenn hierzulande Wachstum und Wertschöpfung entstehe, dann müssen auch Steuern gezahlt werden, sagte er. 2,5 Monate nach dem Migrantenansturm auf Ceuta ist Spaniens König Felipe in die spanische Exklave an der nordafrikanischen Küste gereist. Er will den Bewohnern dort den Rückhalt der Krone zeigen. Ende Juli waren bis zu 80.000 Migranten aus Marokko nach Ceuta gelangt. Laut Felipe eine inakzeptable Verletzung der spanischen und europäischen Grenzen. Die Bundesbürger haben wohl nicht mehr so viel Lust auf Lebkuchen wie früher. 72.800 Tonnen sind aus den Öfen gekommen, rund 10% weniger als im Jahr davor. Vor allem die gestiegenen Preise für Kakao, Nüsse und Energie haben den Firmen wohl ordentlich zugesetzt. Und offenbar sind viele Kunden nicht mehr dazu bereit, so viel Geld für Lebkuchen auszugeben. International bleiben deutsche Lebkuchen aber ein echter Exportschlager. Knapp 20.000 Tonnen gingen ins Ausland, vor allem nach Österreich, Polen und Frankreich. Und das waren die Nachrichten mit Christian Böder.
3: Der Blick aufs Wetter. Morgen geht's bei 14, 15 Grad durch den Mittwoch. Sind zwar ein paar Wolken unterwegs, Regen haben die wohl aber nicht dabei und wir sehen auch immer wieder die Sonne. Und noch mehr Sonne dann am Donnerstag. 17 Grad sind in der Spitze dann schon wieder drin. Von Herbsttemperaturen kann da auf jeden Fall nicht die Rede sein.
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3: Radio Lippe läuft bei euch mit dem schnellsten Verkehrs- und Blitzerservice und immer noch mit einer gesperrten A33 Brilon Richtung Bielefeld. Zwischen Paderborn, Schloss Neuhaus und Paderborn Sennelager laufen noch bis etwa 8 Bergungsarbeiten eines Schwertransports. Da geht immer noch nicht viel. Falls ihr da lang müsst auf dem Rückweg nach Hause oder Leute kennt, die da lang müssen, sagt gerne mal Bescheid. Da unbedingt eine Umleitung einplanen. Auch die Umleitungsstrecken sind nämlich ordentlich voll. Und dann stehen Blitzer in Detmold-Fallhausen, Blomberger Straße. Dann Blomberg, Langer Steinweg. Bei euch in Bahntrupp, Selbecker Straße an der B514 weiterhin in Kalletal-Kalldorf und dann auch weiterhin an Augustdorf an der Stadionstraße und an der B1 auf Höhe der Abfahrt Wehren. Kommt gut und sicher durch diesen Dienstagabend.
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3: Und jetzt mit den Chainsmokers und Coldplay Something Just Like This für euch. Macht euch einen entspannten Dienstagabend.
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0: Schön, dieser Abend zusammen. Viertel nach sieben haben wir es. Ich liebe das ja, wenn jemand sagt, wir sind hier doch nicht bei Wünsch dir was. Und ich dann immer sage, doch.
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0: Seit ein paar Wochen erfüllen wir eure Wünsche und das ziemlich erfolgreich. 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Wir haben euch in die USA geschickt zu einem Konzert von Shibuzi mit einem exklusiven Meet and Greet. Wir haben ein paar Monate Miete von euch übernommen. Wir haben euch verrückte neue Hobbys ermöglicht. 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Ach, das sind nur Beispiele. Da ist schon so viel mit dabei gewesen. Wichtig ist halt nur, ihr müsst uns von euren Wünschen erzählen. Was können wir für euch Gutes tun? 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Da haben wir einiges zusammengestellt. 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Ein bisschen Adrenalin aus euch rauskitzeln, das wird für die Mutigen und vielleicht auch ein bisschen was für die Gemütlichen, haben wir auch dabei, zum Beispiel Musical, Starlit Express in Bochum, war ich tatsächlich noch nie, obwohl ich in Bochum zur Schule gegangen bin, aber irgendwie das nie irgendwie hinbekommen. Das nur Beispiele, was ihr euch wünschen könntet, guckt mal bei uns im Netz vorbei und dann lasst da auf jeden Fall euren Wunsch da, werdet kreativ und mit ein bisschen Glück ruft Jürgen Bangert aus dem Wunscherfüllerstudio euch an und macht euren Wunsch wahr. Ich bin Jonas Wieck und drücke euch die Daumen.

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1: Mit Jean Filling. Schönen guten Abend. Das Fernwärmenetz in Bad Salzuflen wird ausgebaut. Aktuell wird eine 3 Kilometer lange Leitung in der Innenstadt verlegt. Sie soll bis zum kommenden Monat an das neue Heizkraftwerk an der Ziegelstraße angeschlossen werden. Aktuell wird beispielsweise noch am Gröchteweg gearbeitet. Er ist deswegen ab morgen gesperrt, und zwar zwischen dem Elkenbrederweg und der Volkhausenstraße. Die rund 450 Beschäftigten des Mathilden-Hospitals in Herford bangen um ihre Jobs. Die Trägerin, die Katholische Hospitalvereinigung Ostwestfalen, hat sie heute darüber informiert, dass es Veränderungen geben wird. Ob das Krankenhaus geschlossen wird, ist noch nicht klar. Es laufen wohl schon seit Monaten Gespräche mit den Kreiskliniken Herford-Bünde über eine mögliche Kooperation. Bis Ende des Jahres soll es Klarheit geben. Dann soll auch das Marienhospital in Oelde schließen. Die KHO betreibt außerdem Krankenhäuser in Bielefeld, Reda-Wiedenbrück und Gütersloh. An den lippischen Schulen ist der Anteil der Kinder und Jugendlichen mit ausländischen Wurzeln in den vergangenen 10 Jahren deutlich gewachsen. Das zeigen neue Zahlen der Landesstatistika. Demnach lag er damals noch bei 4%, inzwischen sind es 14. Je nach Schulform unterscheiden sich die Zahlen allerdings deutlich. An den Hauptschulen liegt die Quote bei fast 40%, an den Gymnasien dagegen bei 7.
2: Das Wetter gönnt uns morgen am Mittwoch wieder so ein bisschen mehr blauen Himmel. Zumindest zwischendurch mal. Ein paar Wolken sind auch dabei. Regen aber wohl nicht in Sicht. 14, 15 Grad in der Spitze. Und noch mehr Sonne gibt es dann am Donnerstag. Dann bei sogar wieder bis 17 Grad maximal. Da fangen doch manche von euch bestimmt schon wieder an, die kurzen Hosen rauszukramen, oder? Radio Lippe läuft bei euch mit dem schnellsten Verkehrs- und Blitzerservice und immer noch mit einer gesperrten A33 Brilon Richtung Bielefeld. Zwischen Paderborn, Schloss Neuhaus und Paderborn Sennelager laufen noch bis etwa 8 Bergungsarbeiten eines Schwertransports. Da geht immer noch nicht viel. Falls ihr da lang müsst auf dem Rückweg nach Hause oder Leute kennt, die da lang müssen, sagt gerne mal Bescheid. Da unbedingt eine Umleitung einplanen. Auch die Umleitungsstrecken sind nämlich ordentlich voll. Und dann stehen Blitzer in Detmold-Fallhausen, Blomberger Straße. Dann Blomberg, Langer Steinweg. Bei euch in Bahntrupp, Selbecker Straße an der B514 weiterhin in Kalletal-Kalldorf und dann auch weiterhin an Augustdorf an der Stadionstraße und an der B1 auf Höhe der Abfahrt Wehren. Kommt gut und sicher durch diesen Dienstagabend.
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2: Ich freue mich sehr, dass wir diesen Dienstagabend wieder zusammen verbringen. Macht euch eine ganz entspannte Zeit, lasst euch nicht stressen. Schön, dass ihr dabei seid.
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0: Lady Gaga und Bruno Mars gerade gehört mit Die With A Smile.
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0: Jetzt neue Musik aus Norwegen. Oh, Jonas, was kommt jetzt? Ja, tatsächlich ein norwegisches Pop-Trio, die in Norwegen selbst einige Jahre schon bekannt sind, haben früher norwegische Partymusik gemacht und hätten da wahrscheinlich selber noch nicht gedacht, dass sie irgendwann mal auch international erfolgreich sein könnten. Sind sie jetzt tatsächlich aber,

0: Keine Sorge, jetzt kommt keine norwegische Partymusik, sondern magnetic, übersetzt magnetisch. Es geht um diese Anziehungskraft, die wir bestimmt alle schon mal gefühlt haben. Vielleicht habt ihr es ja auch gerade, vielleicht habt ihr euch verliebt im Sommer. Wenn man gar nicht anders kann, als irgendwie an diese Person zu denken. Man möchte super viel Zeit mit dieser Person verbringen und weiß gar nicht genau, wie das körperlich eigentlich passiert. Aber es passiert irgendwie. Man will es einfach unbedingt. Ja, fühlt sich ein bisschen an wie so ein Magnet, ne? Ist auch ein bisschen gruselig, dieses Gefühl, dass es überhaupt möglich ist. Aber auch schön, ne? Liebe. Das ist auch der Grund, warum wir alle hier sind. Ja, Liebe aus Norwegen an dieser Stelle. Ganz neu für euch hier in der Spätschicht. The Bowser, Magnetic spiele ich uns.
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1: Ich bin Tine Klimach. Bundespräsident Frank-Walter Steinmeier hat den SPD-Politiker Alexander Schweizer zum neuen Bundesarbeitsminister ernannt. Steinmeier überreichte dem 53-Jährigen dazu die Ernennungsurkunde. Schweizer wird Nachfolger von Bärbel Baas. Sie hatte gestern ihren sofortigen Rücktritt als Ministerin und als SPD-Vorsitzende erklärt. Die Ernennung nutzte Steinmeier auch für mahnende Worte an die Adresse der Koalition.
2: Unser Land braucht eine Regierung, die zusammenhält und anpackt. Und dafür wünsche ich Ihnen Kraft und gutes Gelingen. Es geht um viel.
1: Alexander Schweizer wird morgen im Bundestag als Arbeitsminister vereidigt. Das Bundeswirtschaftsministerium bringt den Aufbau einer nationalen Gasreserve auf den Weg. Der Gesetzentwurf aus dem Haus von Ministerin Katharina Reiche liegt jetzt vor.
3: Die Gasreserve soll eine Vorsorge für Krisenfälle sein, damit es keine Versorgungsengpässe gibt, etwa bei Sabotage oder wenn wochenlang kein Gas aus Norwegen durch die Pipelines nach Deutschland fließt. Die Reserve soll ausschließlich für solche Notfälle da sein. Finanziert werden soll sie über eine Umlage, die die Gaskunden zahlen. Ein Haushalt, der im Jahr 20.000 Kilowattstunden verbraucht, muss mit Mehrkosten bis zu 7 Euro rechnen. Der Entwurf muss nun noch mit den anderen Ministerien abgestimmt werden. Thomas Brock, Nachrichtenredaktion.
1: Der Komiker und Buchautor Harpe Kerkeling hat sich gerührt über eine Petition gezeigt, die ihn als Bundespräsidenten vorschlägt. Fast 155.000 Menschen haben den Online-Aufruf Harpe Kerkeling als Bundespräsident unterschrieben. In einem Gespräch mit dem Spiegel sagte der 61-Jährige, die Idee, eine queere Person zum Staatsoberhaupt zu machen, wolle er nicht unterbinden. Zwar werde die Petition wohl keinen Erfolg haben, könne aber eine Diskussion anstoßen, die der freien Gesellschaft gut tue. Die CDU werde aber jemanden nach ihren Vorstellungen auswählen. Er hoffe, dass die Wahl auf die richtige Frau falle. Die Schulproteste in Paris und anderen französischen Großstädten haben erneut in Gewalt und massive Polizeieinsätze gemündet. In Paris ging die Polizei mit Wasserwerfern und Tränengas gegen Randalierer vor, die sie mit Gegenständen beworfen sowie Geschäfte und Cafés beschädigt hatten. Die massive Gewalt ging dabei zumeist nicht von den Schülern, sondern von aggressiven Gruppierungen, teils schwarz gekleideter Angreifer aus, wie Medien berichteten.
4: Das waren die Nachrichten mit Tine Klimach.
5: Das Wetter ist wieder ein bisschen sonniger die nächsten Tage und vor allem trocken. Morgen am Mittwoch so 14, 15 Grad in der Spitze. Wolken sind immer wieder unterwegs, die meiste Zeit aber nur Deko. Sonne ist zwischendurch auch mal mit dabei und noch mehr Sonne gibt's dann am Donnerstag, dann bis 17 Grad.
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5: Radio Lippe läuft bei euch jetzt mit dem schnellsten Verkehrs- und Blitzerservice. Sieht gut aus auf den Straßen bei uns in Lippe. Alle Staus und auch alle Blitzer findet ihr wie immer jederzeit in unserer kostenlosen Radio Lippe App. Gute Fahrt, wo immer es hingeht.
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5: Quasi aus dem Nichts ist diese Band, die ich uns jetzt hier spiele in der Spätschicht, berühmt geworden, weltweit. Ja, was durch Social Media heutzutage alles möglich ist. Dazu hat man früher echt noch Jahre gebraucht, sich langsam hochzuarbeiten. Temple City spiele ich uns hier mit Self-Aware für euren Dienstagabend.
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0: Macht euch einen entspannten Dienstagabend, wir haben es 7:45.
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0: Die Toten Hosen sind gerade auf großer Abschiedstournee, haben ihr letztes Studioalbum rausgebracht, das heißt Trink aus, wir müssen gehen. Und davon habe ich euch jetzt ganz neue Musik mitgebracht. Eine Nummer, die ordentlich emotionale Reaktionen gezeigt hat, sagt die Band selbst. Ganz, ganz viele Rückmeldungen kamen da, weil sich einfach sehr, sehr viele, ja, auch irgendwie mit diesem gesellschaftlichen Problem gerade konfrontiert sehen, dass unfassbar viel Hass im Raum steht. Und ihr wisst ganz genau, was ich meine, diese Unentspanntheit. Alle haben irgendwie eine unterschiedliche Meinung, man ist gar nicht mehr offen irgendwie anderen gegenüber, weiß gar nicht mehr zu schätzen, was man so richtig hat. Und ja, muss man ehrlich sagen, Campino nimmt da auch kein Blatt vor den Mund. Er haut dort einfach raus, was er so denkt und hat aus dieser ganzen Geschichte, aus diesem Thema eine Nummer gemacht, die, wie ich finde, echt ordentlich unter die Haut geht. Merkt ihr jetzt selber, wir hören zusammen rein. Was ist los mit uns hier ganz frisch für euch in der Spätschicht?

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1: Mit Jean Filling. Schönen guten Abend. Das Fernwärmenetz in Bad Salzuflen wird ausgebaut. Aktuell wird eine 3 Kilometer lange Leitung in der Innenstadt verlegt. Sie soll bis zum kommenden Monat an das neue Heizkraftwerk an der Ziegelstraße angeschlossen werden. Aktuell wird beispielsweise noch am Gröchteweg gearbeitet. Er ist deswegen ab morgen gesperrt, und zwar zwischen dem Elkenbrederweg und der Volkhausenstraße. Die rund 450 Beschäftigten des Mathilden-Hospitals in Herford bangen um ihre Jobs. Die Trägerin, die Katholische Hospitalvereinigung Ostwestfalen, hat sie heute darüber informiert, dass es Veränderungen geben wird. Ob das Krankenhaus geschlossen wird, ist noch nicht klar. Es laufen wohl schon seit Monaten Gespräche mit den Kreiskliniken Herford-Bünde über eine mögliche Kooperation. Bis Ende des Jahres soll es Klarheit geben. Dann soll auch das Marienhospital in Oelde schließen. Die KHO betreibt außerdem Krankenhäuser in Bielefeld, Reda-Wiedenbrück und Gütersloh. An den lippischen Schulen ist der Anteil der Kinder und Jugendlichen mit ausländischen Wurzeln in den vergangenen 10 Jahren deutlich gewachsen. Das zeigen neue Zahlen der Landesstatistika. Demnach lag er damals noch bei 4%, inzwischen sind es 14. Je nach Schulform unterscheiden sich die Zahlen allerdings deutlich. An den Hauptschulen liegt die Quote bei fast 40%, an den Gymnasien dagegen bei 7.
2: Der Blick aufs Wetter. Morgen geht's bei 14, 15 Grad durch den Mittwoch. Sind zwar ein paar Wolken unterwegs, Regen haben die wohl aber nicht dabei. Und wir sehen auch immer wieder die Sonne. Und noch mehr Sonne dann am Donnerstag. 17 Grad sind in der Spitze dann schon wieder drin. Von Herbsttemperaturen kann da auf jeden Fall nicht die Rede sein. Radio Lippe läuft bei euch jetzt mit dem schnellsten Verkehrs- und Blitzerservice. Sieht gut aus auf den Straßen bei uns in Lippe. Alle Staus und auch alle Blitzer findet ihr wie immer jederzeit in unserer kostenlosen Radio Lippe App. Gute Fahrt, wo immer es hingeht.
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2: Halbe Stündchen machen wir jetzt noch zusammen. Freue ich mich sehr drauf. Schönen Dienstagabend, ihr Lieben.
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Neue Musik von Teddy Swims hier gerade für euch gespielt in der Spätschicht eurer Show am Abend. Perfect Man. Gleich ab 9 macht Markus hier weiter. Ich bin Jonas Rieck. Wir hören uns dann nächste Woche in der Spätschicht wieder. Bis dahin. Eine gute Zeit. Lasst euch nicht ärgern, ne? Tschüss.

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1: Ich bin Tine Klimach. Der SPD-Politiker Alexander Schweizer wurde zum neuen Bundesarbeitsminister ernannt. Bundespräsident Frank-Walter Steinmeier überreichte dem früheren Ministerpräsidenten von Rheinland-Pfalz dazu die Ernennungsurkunde. Zuvor hatte Steinmeier Schweizers Vorgängerin Bärbel Baas im Rahmen eines Gesprächs, wie er sagte, ihre Entlassungsurkunde ausgehändigt. Baas hatte am Vortag ihren sofortigen Rücktritt als Ministerin und als SPD-Vorsitzende erklärt. Die Bundesregierung plant, dass Unternehmen künftig die Arbeitszeit flexibler gestalten können. Das wäre das Aus für den starren 8-Stunden-Tag. Kanzler Friedrich Merz sieht darin auch eine Chance für die Beschäftigten. Das sagte er beim Arbeitgebertag in Berlin.
2: Betriebe im Ausland machen es vor. Da arbeiten die Beschäftigten teilweise 12 Stunden am Stück, dafür nur 3 Tage die Woche. Die Mitarbeiter hätten so viel Zeit für die Familie, sagt Merz. Für Firmen sind flexible Arbeitszeiten eine Chance, gerade wenn mehr zu tun ist als sonst. Gewerkschaften warnen vor mehr Stress und weniger Schutz vor Überstunden. Das Gesetz ist längst überfällig und fällt auch in den Bereich des neuen Arbeitsministers Schweizer. Der dürfte mit der Rentenreform aktuell aber genug zu tun haben. Thomas Bremser, Nachrichtenredaktion.
1: Alarm am Nürnberger Flughafen. Ein Flugzeug aus Korfu hat heute einen Notfallcode für eine mögliche Entführung gesendet. Darauf stiegen Eurofighter der Bundeswehr auf. Inzwischen ist klar, für die Passagiere bestand keine Gefahr.
3: Ein Großeinsatz von Polizei, Feuerwehr und Spezialkräften am Nürnberger Flughafen. Aus dem Cockpit einer Boeing 737 war ein Notfallcode gesendet worden, ein internationales Signal für eine Flugzeugentführung. 2 Eurofighter aus Neuburg an der Donau begleiteten die Maschine bis zur Landung. Der Flughafen wurde vorsorglich gesperrt. Nach knapp einer Stunde dann die Entwarnung, allen Passagieren und der Besatzung geht es gut. Nach ersten Erkenntnissen könnte ein defektes Funkgerät den falschen Alarm ausgelöst haben. Fabian Schaffer, Nachrichtenredaktion.
1: Papst Leo hat nach offiziellen Angaben des Vatikans eine Operation an der Lunge gut überstanden. Der Eingriff zur Entfernung eines Knotens sei erfolgreich verlaufen, teilte ein Sprecher am Abend mit. Der 71-Jährige habe in der Klinik in Rom bereits in sein Zimmer zurückkehren können. Weitere Details wurden zunächst nicht bekannt.
4: Das waren die Nachrichten mit Tine Klimach.
5: Das Wetter.
6: Es wird wieder ein bisschen schöner. Morgen Nachmittag lockern die Wolken oft auf. Es bleibt trocken und wird nochmal mild. Maximal 16 bis 19 Grad. Jetzt in der Nacht kommen aber noch einzelne Schauer aus dichten Wolken runter. Später lockert es auf. Stellenweise bildet sich aber Nebel. Das Ganze bei Tiefstwerten jetzt in der Nacht zwischen 9 und 11 Grad.
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6: Und es staut sich jetzt noch auf der A4 Aachen Richtung Köln. Zwischen Kreuz Aachen und Eschweiler Ost 2 Kilometer. 9 Minuten plus. Kommt gut durch. Gute Fahrt. Schönen Dienstagabend allerseits und ich kann hell sehen. Morgen um genau diese Zeit werden viele von euch richtig Bauchschmerzen haben. Also vor Lachen, Bauchmuskelkater. Denn wir sind auf Tour mit unserer Comedy Camp Tour. Morgen machen wir halt in Duisburg und was ihr da unter anderem hören könnt, hören wir gleich.
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6: Markus Steinacker hier, das ist Rag & Bone Man mit Skin und gleich die neue von Ray Garvey, Rivers.

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Hallo, ich bin Markus Steinacker und ich habe hier für euch Shakira mit Die Die, Felix Jähn mit Call It Love, Survivor mit Eye of the Tiger und Kollege Robert Jans mit dem neuen Bahnfahrplan. Was der kann, hören wir gleich.

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0: Mit der Bahn fahren ist ja manchmal schon ein kleines Abenteuer. Aber Abenteuer können auch was Schönes sein. Ne? Kollege Robert Jans, lass uns mal über den neuen Fahrplan der Bahn sprechen. Kann man bei den ganzen Verspätungen ja fast vergessen. Es gibt tatsächlich einen.
1: Ja, und ab Mitte Dezember gilt der neue Fahrplan für 2027. Für NRW bringt er einige Verbesserungen, aber natürlich auch, ich sag mal, Einschränkungen.
0: Okay, was ändert sich konkret?
1: Na, vor allem bei den Direktverbindungen tut sich einiges. Aus Westfalen fahren wieder täglich ICEs über Kassel nach Würzburg, Nürnberg und München. Von Bonn gibt es wieder alle 2 Stunden einen direkten ICE nach Berlin. Und Siegburg-Bonn bekommt stündliche ICE-Verbindungen in Richtung Essen, Nürnberg und München. Ja, und an Sommerwochenenden, da fahren häufiger direkte ICEs über Gent und Brügge bis nach Ostende.
0: Es klingt erstmal alles richtig schön, auch so ein Wochenende an der belgischen Küste. Warum nicht? So, dann gucken wir mal auf die anderen Dinge. Wo gibt's denn nächstes Jahr Probleme?
1: Ja, da gibt's doch einiges. Also von Februar bis Mitte Mai fallen die ICE-Sprinter zwischen Köln und Hamburg aus. Zwischen Mitte Mai und Anfang Juli ist die Schnellfahrtstrecke Köln-Frankfurt gesperrt. Da brauchen die ICEs durch immerhin schöne Mittelrheintal über 1 Stunde länger. Mhm. Und im Sommer trifft es dann das Ruhrgebiet. Von Juli bis Mitte Oktober ist die Strecke zwischen Duisburg, Essen, Bochum und Dortmund gesperrt. Einige Fernzüge fallen dann aus oder müssen anders fahren. Und außerdem wird die IC-Verbindung von Münster und Dortmund über Siegen nach Frankfurt komplett eingestellt. Laut Bahn wurde die einfach zu wenig genutzt.
0: Okay, also der neue Fahrplan der Bahn gilt ab dem 13. Dezember. Buchbar sind die Verbindungen schon ab morgen. Also mehr Direktverbindungen gibt es für NRW, aber auch 2027 gilt. Vor der Reise besser einmal mehr in die Apps gucken.
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1: Ich bin David Riemer. Die schwarz-rote Koalition hat ihren Streit über die Einführung einer Zuckersteuer beigelegt. Sie soll am Vormittag im Kabinett beschlossen werden, hieß es aus dem Bundesfinanzministerium. Der Kompromiss sieht laut RND eine zweistufige Steuer und Ausnahmen für kleinere Hersteller vor. Mit der Zuckersteuer will Bundesfinanzminister Klingbeil nicht nur Einnahmen für den Bundeshaushalt generieren, sondern auch Getränkeherstellern einen Anreiz geben, den Zuckergehalt zu senken und ihre Produkte gesünder zu machen. Bundespräsident Steinmeier hat den SPD-Politiker Alexander Schweizer zum neuen Bundesarbeitsminister ernannt. Steinmeier überreichte dem 53-Jährigen dazu die Ernennungsurkunde. Schweizer folgt auf Bärbel Baas, die nach einem Trauerfall in der Familie und öffentlichen Angriffen gegen sie ihren sofortigen Rücktritt erklärt hat.
2: Über 2 Meter groß, Veganer, Familienvater, Katholik, Lautern-Fan und leidenschaftlicher Arbeits- und Sozialpolitiker. Das Amt des Arbeitsministers kennt Schweizer schon aus Rheinland-Pfalz. Schon 2-mal leitete er das Landesministerium, bevor er nach dem Rücktritt von Malu Dreyer Ministerpräsident wurde. Viel Zeit, sich im neuen Job in Berlin einzuarbeiten, wird er nicht haben. Er steht unter Reformdruck, vor allem bei der Rente. Ein Knackpunkt ist die geplante Abschaffung der abschlagsfreien Rente nach 45 Beitragsjahren. Die Empfehlung der Rentenkommission lehnt Schweizer aber ab. Ursula Winkler, Nachrichtenredaktion.
1: Bei den Schulprotesten in Frankreich hat es erneut Gewalt gegeben. In der Hauptstadt Paris etwa ging die Polizei mit Wasserwerfern und Tränengas gegen Randalierer im Umfeld eines Demonstrationszuges vor, die sie mit Gegenständen beworfen sowie Geschäfte und Cafés beschädigt hatten.
3: Die Gewalt in Paris und auch in anderen Großstädten ging in der Regel nicht von den Schülern mit ihren vielen handgemalten Transparenten aus, sondern von aggressiven, oft schwarz vermummten Gruppen. Diese mischten sich unter die Demonstrationszüge, attackierten die Einsatzkräfte und begingen Sachbeschädigungen. Daraufhin griffen die Polizisten, die die ansonsten meist friedlichen Protestzüge begleitet hatten, zu härteren Einsatzmitteln. Aus Paris, Michael Evers.
1: Papst Leo hat nach Angaben des Vatikans eine Operation an der Lunge gut überstanden. Der Eingriff zur Entfernung eines Knotens sei erfolgreich verlaufen, teilte ein Sprecher am Abend mit. Der 71-Jährige habe in einer Klinik in Rom bereits in sein Zimmer zurückkehren können. Weitere Details sind noch nicht bekannt. Das waren die Nachrichten mit David Riemer.
4: Das Wetter.
5: Es bleibt herbstlich, wird aber morgen so ein bisschen freundlicher. In der Nacht ziehen die dicksten Wolken schon ab. Die Werte sinken auf 11 bis 9 Grad. Stellenweise gibt's Nebel. Morgen geht's erstmal wieder mit dichten Wolken los. Später lockert's aber immer öfter auf. Die Sonne guckt durch und es bleibt trocken und mild. 16 bis 19 Grad.
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5: Und da haben wir gerade nur noch ein bisschen stockenden Verkehr auf der A4. Aachen Richtung Köln zwischen Aachen Zentrum und Eschweiler West. 1 Minute Zeitverzug. Kommt gut durch. Mit Markus Steinacker. Und wenn ihr mich fragt, was ist eine gute Serie, würde ich sagen, mittendrin Flughafen Frankfurt vom Hessischen Rundfunk. Mega cool. Muss man natürlich ein bisschen flugzeugverrückt für sein, aber wir haben zum Glück ja auch die Kolleginnen und Kollegen, die euch noch andere gute Tipps vorschlagen. Kollege Sascha Fassbender hatte was sehr, sehr Spannendes. Hören wir gleich.
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5: Und wir haben natürlich auch die Hits für die Nacht eingepackt für euch. Den Anfang macht hier jetzt Joan Osborne, One of Us, und gleich die neue von Miley, Bass Persuades, und Nico Santos auch noch, Why Don't You Stay. Angenehme Nacht allerseits.

0: Ja, why don't you stay? Bleibt doch noch ein bisschen hier. Wir gucken eine schöne Serie. Und wir haben ja viele für euch zusammengetragen hier. Wir wollen euch jetzt für den Herbst unsere Lieblingsserien aus der Redaktion vorstellen. Neuheiten, aber auch so ein bisschen untergegangene Geheimtipps, sag ich mal. Zum Beispiel von Kollege Sascha Fassbender.
1: Ja, ich gucke mir Serien halt erst dann an, wenn wirklich alle Staffeln draußen sind. Ich ertrage es nicht, nach so einem riesigen Cliffhanger Monate oder vielleicht sogar noch länger zu warten. Und deswegen stelle ich die Serie Sons of Anarchy vor. Alle Staffeln sind da und die sind auch ganz gut gealtert, dass ich sie letztens einfach wieder von neu angefangen habe.
0: Okay, also eine Serie über einen kriminellen Motorradclub in den USA.
1: Und genau das ist es halt. Am Anfang denkst du genau das. Ja, einfach eine brutale Gangster-Serie, wie es halt viele davon gibt.
2: Diese Maxi-Arschlöcher kommen in unser Territorium. Ist mir egal, wen wir schmieren oder erledigen. Ich will diese gottverdammten Waffen.
1: Ja, es zeigt sich aber zum Glück noch in der allerersten Folge, dass da viel, viel mehr hintersteckt als einfach nur Gangster-Action.
0: Ja, dann sag mal, was zum Beispiel?
1: Also noch ziemlich am Anfang der Serie findet der Hauptcharakter Jax Dokumente seines verstorbenen Vaters.
3: Wie die Sons of Anarchy von ihrem Weg abkamen, von John Thomas Teller.
4: Für meine Söhne, Thomas, der bereits in Frieden ruht, und Jackson, möge er nie dieses Leben voller Chaos kennenlernen.
1: Darin geht es unter anderem darum, wie und warum der Motorradclub kriminell wurde. Ist zwar fiktiv, die Serie, aber der Autor hat sich mit echten Hells Angels getroffen und es spielen auch echte Hells Angels mit. Klar, das bietet ihnen eine Bühne, lässt aber auch vermuten, wie der Alltag bei so einem kriminellen Motorradclub in Wirklichkeit aussehen könnte. Dazu kommen viele Emotionen bei harten Motorradkerlen und eine Handlung mit massig Wendungen, also viele Plot-Twists.
0: Okay, krass. Also Sons of Anarchy, der Serientipp von Kollege Sascha Fassbender, gibt's zu streamen unter anderem bei Disney Plus und Magenta. Übrigens nicht nur was für Motorradliebhaber.
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Es ist leider jeden Herbst dasselbe. Es wird früher dunkel und manchmal haben dadurch Einbrecher leichteres Spiel, in unsere Wohnung zu kommen. Das Krasse ist aber, die haben eine neue Masche entdeckt, wie sie jetzt rausfinden, ob Wohnungen lange Zeit leer stehen. Sprechen wir gleich mal ausführlich drüber.

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0: Ein kleiner Plastikschnipsel im Türrahmen sieht erstmal harmlos aus, kann aber ein schlechtes Zeichen sein. Die Polizei warnt aktuell von der Masche, mit der Einbrecher testen, ob Wohnungen länger leer stehen. Dafür klemmen sie eben solche Fäden oder kleine Plastikteile zwischen Tür und Rahmen. Wird die Tür geöffnet, verschwinden sie. Bleiben sie über längere Zeit an Ort und Stelle, kann das für Täter heißen, hier ist offenbar niemand zu Hause. Wer sowas an seiner Tür entdeckt, sollte es fotografieren und die Polizei informieren. Und gerade in der dunklen Jahreszeit gilt, das Zuhause möglichst bewohnt aussehen lassen, sagt Kriminalhauptkommissar Rüdiger Heil vom LKA.
1: Das heißt, wir favorisieren da tatsächlich mit Zeitschaltuhren zu arbeiten, dass mit Beginn der Dämmerung Licht im Objekt vorhanden ist.
0: Ja, und wir haben noch einen Experten gefragt, in Anführungszeichen Hermann Wenning. Er war nämlich selbst Einbrecher, sagt aber heute.
2: Ich habe heute auch noch ein schlechtes Gewissen. Also man tut den Leuten schon Angst an und die können vielleicht nachher auch nicht mehr so unbefangen in der Wohnung sein. Also es ist schon ein schlimmes Verbrechen.
0: Sein Tipp gegen Einbrecher?
2: Zum Beispiel Türen, Fenster sichern mit Pilzkopfverriegelungen oder auch Querverriegelungen bei den Türen. Und Einstiegshilfen sollte man nicht im Garten haben, damit man nicht über den Balkon reinkommen kann. Also Leitern bitte verschließen. Was auch ganz gut wichtig ist, dass die Nachbarn jetzt im Urlaub mal nachschauen. Dass sie sich da auch bemerkbar machen, wenn da Fremde auf dem Grundstück sind. Also eine gute Nachbarschaft kann schon einiges an Sicherheit bringen.
0: Also oft sind es die Klassiker: Türen, wenn ihr geht, immer abschließen, Fenster und Terrassentüren nicht auf Kipp lassen und Ersatzschlüssel nicht draußen verstecken und am besten die Nachbarn bitten, die Bude immer mal wieder abzuchecken.
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1: Ich bin David Riemer. Papst Leo leidet nach Angaben seiner behandelnden Ärzte an Lungenkrebs. Dies teilte das Ärzteteam der Gemelli-Klinik in Rom nach einer Operation des 71-Jährigen mit. Bei dem Eingriff sei der untere Lappen der rechten Lunge entfernt worden. Die anschließende Untersuchung habe bestätigt, dass es sich bei dem Knoten um ein sogenanntes Lungenadenokarzinom handele. Bundespräsident Steinmeier hat den SPD-Politiker Alexander Schweizer zum neuen Bundesarbeitsminister ernannt. Steinmeier überreichte dem 53-Jährigen dazu die Ernennungsurkunde. Schweizer wird Nachfolger von Bärbel Baas. Sie hatte ihren sofortigen Rücktritt als Ministerin und als SPD-Vorsitzende erklärt. Die Ernennung nutzte Steinmeier auch für mahnende Worte an die Adresse der Koalition. Er sagte:
2: Mit dem heutigen Wechsel im Kabinett bleibt die Bundesregierung auf allen Positionen besetzt. Zugleich bleiben die Erwartungen der Deutschen bestehen. Zuallererst die Erwartung, dass die Erneuerung unseres Landes gelingt. Das ist keine leichte Aufgabe. Diese Aufgabe fordert von allen Verantwortlichen Disziplin, gegenseitiges Vertrauen und die Bereitschaft zum Kompromiss.
1: Bundespräsident Steinmeier. Im Dezember will sich in Sachsen-Anhalt der AfD-Politiker Ulrich Siegmund als Ministerpräsident zur Wahl stellen. Die CDU-Fraktion will dann noch vor der Wahl den Saal verlassen. Um so dem Verdacht aus dem Weg zu gehen, aus den CDU-Reihen könnte es Stimmen für einen AfD-Ministerpräsidenten geben.
3: Es war offenbar nicht leicht für die 15 CDU-Abgeordneten, sich auf dieses ungewöhnliche Vorgehen zu einigen. Über 3 Stunden diskutierten sie hinter verschlossenen Türen in einem Raum im Landtag hier in Magdeburg. Anschließend verkündete Fraktionschef Sven Schulze das Ergebnis. 14 Abgeordnete stimmten zu. Einer will noch mal juristische Beratung in Anspruch nehmen. Und warum das Ganze? Vor einer Woche hatte der AfD-Landtagspräsident 4 Stimmen mehr bekommen, als AfD und BSW zusammen eigentlich haben. Es folgten Spekulationen, CDU-Abgeordnete könnten mit Ja gestimmt haben. Aus Magdeburg, Dörte Hein.
1: Der mit 120 Millionen Euro maximal gefüllte Euro-Jackpot geht nach Nordrhein-Westfalen. Ein Lottospieler oder eine Tippgemeinschaft hat die richtige Zahlen getippt, teilte Westlotto mit. Damit ist der deutsche Lotterie-Rekordgewinn eingestellt. Laut dem Online-Anbieter Lotto24 stammt der Gewinner aus dem Kreis Mettmann und ist 35 Jahre alt.
4: Das Wetter.
5: Es wird wieder ein bisschen schöner. Morgen Nachmittag lockern die Wolken oft auf. Es bleibt trocken und wird nochmal mild. Maximal 16 bis 19 Grad. Jetzt in der Nacht kommen aber noch einzelne Schauer aus dichten Wolken runter. Später lockert es auf. Stellenweise bildet sich aber Nebel. Das Ganze bei Tiefstwerten jetzt in der Nacht zwischen 9 und 11 Grad.
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5: Und wir haben gerade eine Warnmeldung von der A44 Aachen Richtung Mönchengladbach. Zwischen Jülich Ost und Titz, da haben wir eine Unfallstelle auf allen Fahrstreifen. Fahrt vorsichtig, kommt gut durch. Mit Markus Steinacker und Teddy Swims, Queen und Iggy Kelly gleich hier für euch. Die Hits für die Nacht. Macht's euch schön.
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0: Happy Birthday, kann man noch sagen, ne? Ja, wir haben noch nicht 0 Uhr. Einer der bekanntesten deutschen Thriller-Autoren wird heute 55, Sebastian Fitzek. Den kennt man sogar, wenn man Lesen nicht zu seinen Hobbys zählt.
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2: Wieso stehen alle so auf Thriller, Horror und True Crime? Ja, und auf Sebastian Fitzek. Ja, der steht ja wie kaum ein anderer für Spannung. Der Typ haut locker 12 Bücher raus. Im Monat. Ach, wenn nicht sogar am Tag. Und alle Bestseller. Und das gönne ich ihm. Ne? Ist ein super Typ. Aber was anderes darf ich ehrlich gesagt auch gar nicht mehr sagen. Als meine Freundin wieder in einem seiner Bücher vertieft war und zwischendurch nur immer vor sich hingemurmelt hat. Ach, typisch, dieser Fitzek. Und dann lacht die wieder so, als würden die sich schon lange kennen. Und ich hab dann nur so beiläufig angemerkt, ja, der denkt sich aber auch das ganze schräge Zeug aus, ne? Finde ich schon irgendwie unheimlich. Ey, da hat die mich angeguckt, als hätte ich gerade ihre Lieblingsbluse als Serviette benutzt. Ich meine natürlich, ich finde ihn unheimlich erfolgreich. Schnell wacker noch retten, ne? Aber wenn ich The Expendables gucke oder John Wick oder Rambo, sag was, egal, dann geht das nicht, weil viel zu brutal. Ist doch krank, was ich mir da reinziehe. Wahrscheinlich wäre es okay, wenn ich das als Buch lesen würde. Aber dann müsste ich mir ja die ganzen Special Effects vorstellen. Das geht ja nicht.
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Ja, ich werde manchmal schon neidisch, wenn ich jetzt nach oben gucke und die Zugvögel Richtung Süden fliegen sehe, denke ich mir so, ich will das auch machen, einfach in jedem Herbst in den Süden fliegen. Gut, jetzt haben die natürlich keine Business Class, aber trotzdem, ich glaube, es ist cool. Wobei, wir hören gleich mal nach, wie das wirklich so ist bei den Zugvögeln, denn Wissenschaftler haben jetzt rausgefunden, die sind teilweise da oben doch ganz schön egoistisch. Hören wir gleich mal rein. Ich bin Markus Steinacker und das hier passt, finde ich, auch voll in den Herbst. Martin Garrix und Ed Sheeran, Repeat It.

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0: Man sieht und hört sie jetzt wieder über uns. Zugvögel, die in Richtung Winterquartiere aufbrechen. Und Forschern ist da was Interessantes aufgefallen. Die sind teilweise ein bisschen egoistisch unterwegs. Bei Rückenwind macht jeder sein eigenes Ding. Bei Flaute oder Gegenwind warten die Zugvögel gemeinsam auf ein passendes Zeitfenster, um zusammen zu starten. So viel jetzt nur zu den Windverhältnissen. Aber jetzt überleg mal, wenn du da noch den ein oder anderen anstrengenden Zeitgenossen mit in der Formation hast.
1: Hey, Hans!
2: Was denn?
1: Wann sind wir da?
2: Bald.
1: Und wann genau?
2: Bald.
1: Hans?
2: Ja.
1: Sag dem Vogel da vorne mal, ich brauche eine Pipi-Pause.
2: Das geht nicht.
1: Warum?
2: Wir machen keine Pipi-Pausen. Lass einfach laufen.
1: Das ist ja widerlich.
2: Du frisst Gras. Das ist widerlich.
1: Du?
2: Was ist denn jetzt schon wieder?
1: Warum fliegen wir eigentlich immer in V-Formation?
2: Hä? Was?
1: Naja, man könnte ja auch ein bisschen Schwung in die Sache bringen und als A fliegen oder als Z.
2: Als Z? Warum als Z?
1: Na,

0: wegen Zugvogel? Oh. Warum heißen wir eigentlich Zugvögel? Wir fliegen doch.
1: Hä?
0: Was? Naja, also ich bin noch nie Zug gefahren. Du?
1: Nee.
0: Na eben.
1: Ja, wo du recht hast, ja. Du hast recht. Warum kann ich nicht einfach Zug fahren, wenn ich das will?
0: Nee, Moment. So habe ich das nicht gemeint.
1: Doch, du hast ja recht. Hat mich mal jemand gefragt, wie ich von A nach B kommen will? Niemand. Hat mich jemand gefragt, ob ich nicht lieber in keine Ahnung, Mallorca überwintern will? Keiner. Mir reicht's. Ich steig aus. Ich flieg aus. Egal, ich bin weg.
0: Nein, warte. Du kannst die Formation nicht verlassen. Hallo, Hans? Entschuldigung, Herr Zugvogelführer. Wir hätten da ein Loch in der Formation. Hallo? Wie steht's eigentlich mit McDonald's zum Mittag?
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1: Ich bin David Riemer. Papst Leo hat Lungenkrebs, das sagten seine Ärzte nach einer Operation des 71-Jährigen. Bei dem Eingriff wurde Leo der untere Lappen der rechten Lunge entfernt. Nach einer Gewebeuntersuchung stand dann fest, es ist Krebs.
2: Eine Schreckensnachricht für viele Gläubige. Leo selbst, sagen seine Ärzte hier, habe damit gerechnet, dass es Krebs ist. Seine Prognose sei aber gut, da der Tumor im Frühstadium entdeckt wurde. Etwa 1,5 Stunden wurde der Papst hier operiert. Alles lief wie geplant und einige Zeit später fragte er schon nach seinem Abendbrot. Erst am Wochenende hatte Leo, der sich immer fit hält, völlig überraschend erklärt, er habe einen Lungenknoten. Aus Rom. Claudia Wächter.
1: Die schwarz-rote Koalition hat ihren Streit über die Einführung einer Zuckersteuer beigelegt. Sie soll am Vormittag im Kabinett beschlossen werden. Der Kompromiss sieht laut Redaktionsnetzwerk Deutschland eine zweistufige Steuer und Ausnahmen für kleinere Hersteller vor. Mit der Zuckersteuer will Bundesfinanzminister Klingbeil nicht nur Einnahmen für den Bundeshaushalt generieren, sondern auch Getränkeherstellern einen Anreiz geben, den Zuckergehalt zu senken und ihre Produkte gesünder zu machen. Bundespräsident Steinmeier hat den SPD-Politiker Alexander Schweizer zum neuen Bundesarbeitsminister ernannt. Steinmeier überreichte ihm dazu die Ernennungsurkunde. Schweizer folgt auf Bärbel Baas, die nach einem Trauerfall in der Familie und öffentlichen Angriffen gegen sie ihren sofortigen Rücktritt erklärt hat.
3: Über 2 Meter groß, Veganer, Familienvater, Katholik, Lautern-Fan und leidenschaftlicher Arbeits- und Sozialpolitiker. Das Amt des Arbeitsministers kennt Schweizer schon aus Rheinland-Pfalz. Schon 2-mal leitete er das Landesministerium, bevor er nach dem Rücktritt von Malu Dreyer Ministerpräsident wurde. Viel Zeit, sich im neuen Job in Berlin einzuarbeiten, wird er nicht haben. Er steht unter Reformdruck, vor allem bei der Rente. Ein Knackpunkt ist die geplante Abschaffung der abschlagsfreien Rente nach 45 Beitragsjahren. Die Empfehlung der Rentenkommission lehnt Schweizer aber ab. Ursula Winkler, Nachrichtenredaktion.
1: Zum Fußball. Nach einem erneuten Blitzgegentor und einem Platzverweis für Michael Olise hat der FC Bayern einen weiteren Sieg verpasst. Beim 3:3 im Auswärtsspiel der Champions League bei Viking Stavanger drehten die Bayern um Doppelpacker Harry Kane zwar nach einem 0:2 Rückstand zunächst das Spiel, kassierten aber nach der gelb-roten Karte für Olise in Unterzahl den Ausgleichstreffer. RB Leipzig dagegen kann sich auch in der Königsklasse auf seine Heimstärke verlassen. Das Team gewann gegen die PSV Eindhoven mit 1:0.
4: Das Wetter.
5: Ja, hier und da tröpfelt es noch ein bisschen. Da gibt es noch ein bisschen Regen in dieser Nacht. Aber hey, keine Sorgen, der zieht jetzt so langsam schon raus. Und dann starten wir vielleicht mit ein bisschen Nebel hier und da in den Tag. Und dann wird es aber immer sonniger. Die Wolken lassen nach, die ziehen langsam raus, Regen sowieso. Und dann bekommen wir auch Temperaturen so zwischen 16 und 19 Grad. Also wird ein sehr, sehr schöner Tag heute. Der Donnerstag wird auch sehr schön. Der wird sogar ein bisschen wärmer noch, bis 21 Grad. Also der goldene Oktober kommt heute zurück.
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6: A31 Oberhausen-Gronau zwischen Dreieck Bottrop und Bottrop-Feldhausen 1 Kilometer Stau. Und A40 Essen-Dortmund zwischen Dortmund-Klei und Kreuz Dortmund-West 1 Kilometer stockender Verkehr. Wir wünschen allen unterwegs gute Fahrt.
5: Ja, vor ein paar Tagen haben sie noch ihr allerletztes Konzert von diesen 10 Konzerten bei uns in NRW gegeben, die Backstreet Boys. Ja. Habt ihr schon Entzugserscheinungen, ja? Wollt ihr noch ein bisschen Backstreet Boys? Ja, komm. Backstreet Boys gleich bei uns mit As Long As You Love Me. Für alle, die in Düsseldorf bei einem der 10 Konzerte der Backstreet Boys waren und noch mal so ein bisschen sich daran erinnern wollen. Gleich hier, nach der neuen Nummer von Nico Santos. Classic ist mit dabei. Und wir starten mit Neeson Evans und dem Willerman.
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0: wie wär's mit einem eigenen Supermarkt? Ja, könnt ihr euch jetzt kaufen bei eBay Kleinanzeigen. Normalerweise ist man früher irgendwie zum Schrotthändler gefahren. Heute setzt man den ganzes Zeug irgendwie bei eBay Kleinanzeigen rein. Und jetzt Fundstück, ein Supermarkt. Kollege Robert Jans, das ist wirklich da zu bekommen. Mhm. Für schlappe 6 Millionen Euro. Muss ich dann da auch selbst die Regale einräumen oder an der Kasse sitzen? Oder
1: ja, Mann, Kevin, du scheinst es ja wieder zu haben, ne, wenn du dir darüber Gedanken machst. Aber nee, musst du nicht, keine Panik. Der Edeka, der bleibt da ganz normal drin. Verkauft wird im Grunde die Immobilie samt eingerichtetem Markt. Edeka ist tatsächlich nur der Mieter und der Mietvertrag, der läuft laut Makler erstmal 15 Jahre mit einer Option auf weitere 15 Jahre. Also wenn du überlegst, ist ein langfristiges Investment.
0: Ja, eine gute Investition. Wobei, um da selbst einzukaufen, das wäre jetzt morgens eine lange Fahrt, der steht hier in Mecklenburg-Vorpommern, aber ein ganzer Supermarkt bei Kleinanzeigen, das ist schon, ich finde es krass.
1: Ja, aber es ist noch lange nicht das Verrückteste, was da schon so angeboten wurde. Wenn wir mal nur auf NRW schauen, ja, also in Recklinghausen, da hat zum Beispiel jemand eine antike Pferdekutsche angeboten, erst für 2000 Euro und dann wegen des großen Erfolgs runtergesetzt später auf 900 Euro.
0: Ja, dann guckt man draußen auf den Parkplatz. Wer hat sie gekauft?
1: So, aber ist schick. Ist
0: schon mal Hafer raus bei den Spritpreisen, weißt du.
1: Ja, und wir bleiben mal beim Thema Mobilität in Wuppertal. Da wurde sogar mal eine komplette Schwebebahn angeboten. Baujahr 1972. Der Besitzer hatte sie erworben, durfte sie dann aber nicht auf sein Grundstück stellen und musste sie deshalb wieder abgeben. Ich sag mal sowas, ja, das checkt man ja vielleicht auch mal vorher, ne, bevor man so eine Schwebebahn kauft. Kaufpreis übrigens Verhandlungssache.
0: Ja, alles klar. Mhm. Was letzter Preis? Genau. So, Supermarkt, Kutsche, Schwebebahn. Ja. Haben wir noch was vergessen?
1: Klar, also drei angeblich perfekt runde Chicken Nuggets wurden mal für 100 Euro angeboten. Ob mit sie sauer oder ohne, ist nicht überliefert. Und 2025 gab es eine gebrauchte Skigondel für 1.900 Euro, allerdings nur zur Abholung. Und für 499 Euro einen Kondomautomaten.
0: Ja, ich sag mal, besser haben als brauchen. So. Robert Jans, vielen Dank.

Guck mal, haben wir die Woche fast schon wieder geteilt, ne? Es ist Mittwoch, also die Hälfte habt ihr schon. Also, okay, der Mittwoch ist noch sehr, sehr früh, ich gebe das zu, aber komm, was wir haben, das haben wir, ja? Die Black Eyed Peas jetzt für euch in dieser Nacht. Where is the love?

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0: Heute ist es soweit. Heute geht die Comedy Camp Tour weiter und zwar in Duisburg im Theater am Marientor. Und auf der Bühne Top Comedy Star Toni Bauer.
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2: Heute Toni Bauer.
3: Mein Opa war auch der erste Unterstützer meiner Comedy. Ich habe gesagt, Opa, ich mache jetzt Comedy. Da hat er sich Zigarette angemacht. Toni, weißt du, wie Kohleofen angeht? Ich sag ja. Hab niemals Angst. Ich weiß bis heute nicht, was der mir sagen wollte. Ich hab den mal gefragt, damals im Auto. Hab ich den gefragt, Opa, wie ist das denn so nach 50 Jahren Ehe? Was hat sich verändert? Ah, Toni, weißt du was? Nicht jeder Abend ist ein Endspiel. Aber auswärts bin ich klasse.

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1: Ich bin David Riemer. Papst Leo leidet nach Angaben seiner behandelnden Ärzte an Lungenkrebs. Dies teilte das Ärzteteam der Gemelli-Klinik in Rom nach einer Operation des 71-Jährigen mit. Bei dem Eingriff sei der untere Lappen der rechten Lunge entfernt worden. Die anschließende Untersuchung habe bestätigt, dass es sich bei dem Knoten um ein sogenanntes Lungenadenokarzinom handele. Bundespräsident Steinmeier hat den SPD-Politiker Alexander Schweizer zum neuen Bundesarbeitsminister ernannt. Steinmeier überreichte dem 53-Jährigen dazu die Ernennungsurkunde. Schweizer wird Nachfolger von Bärbel Baas. Sie hatte ihren sofortigen Rücktritt als Ministerin und als SPD-Vorsitzende erklärt. Die Ernennung nutzte Steinmeier auch für mahnende Worte an die Adresse der Koalition. Er sagte:
2: Mit dem heutigen Wechsel im Kabinett bleibt die Bundesregierung auf allen Positionen besetzt. Zugleich bleiben die Erwartungen der Deutschen bestehen. Zuallererst die Erwartung, dass die Erneuerung unseres Landes gelingt. Das ist keine leichte Aufgabe. Diese Aufgabe fordert von allen Verantwortlichen Disziplin, gegenseitiges Vertrauen und die Bereitschaft zum Kompromiss.
1: Bundespräsident Steinmeier. Im Dezember will sich in Sachsen-Anhalt der AfD-Politiker Ulrich Siegmund als Ministerpräsident zur Wahl stellen. Die CDU-Fraktion will dann noch vor der Wahl den Saal verlassen. Um so dem Verdacht aus dem Weg zu gehen, aus den CDU-Reihen könnte es Stimmen für einen AfD-Ministerpräsidenten geben.
3: Es war offenbar nicht leicht für die 15 CDU-Abgeordneten, sich auf dieses ungewöhnliche Vorgehen zu einigen. Über 3 Stunden diskutierten sie hinter verschlossenen Türen in einem Raum im Landtag hier in Magdeburg. Anschließend verkündete Fraktionschef Sven Schulze das Ergebnis. 14 Abgeordnete stimmten zu. Einer will noch mal juristische Beratung in Anspruch nehmen. Und warum das Ganze? Vor einer Woche hatte der AfD-Landtagspräsident 4 Stimmen mehr bekommen, als AfD und BSW zusammen eigentlich haben. Es folgten Spekulationen, CDU-Abgeordnete könnten mit Ja gestimmt haben. Aus Magdeburg, Dörte Hein.
1: Zum Fußball. Der FC Bayern hat einen weiteren Sieg in der Champions League verpasst. Beim 3:3 gegen Viking Stavanger verspielten die Münchner trotz einer zwischenzeitlichen Führung den Sieg. Nach der gelb-roten Karte für Michael Olise kassierte Bayern in Unterzahl den Ausgleich. RB Leipzig gewann dagegen sein Heimspiel gegen PSV Eindhoven mit 1:0.
4: Das Wetter.
5: So, der Regen zieht jetzt in dieser Nacht langsam raus und nachher erwartet uns dann ein wirklich schöner Tag wieder. Es wird trocken bleiben. Am Anfang gibt es noch ein paar Wolken, aber dann so im Tagesverlauf setzt sich die Sonne immer häufiger durch. Wir bekommen so Temperaturen bis 19 Grad. Und das Schöne ist, am Donnerstag, da wird es dann nochmal richtig warm. Der wird auch nämlich richtig gut, der Donnerstag, mit Temperaturen dann sogar bis 21 Grad.
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6: A31 Oberhausen-Gronau zwischen Dorsten und Schermbeck. Dichter Verkehr, 10 Minuten Zeitverlust. Und A45 Hagen-Gießen zwischen Lüdenscheid-Süd und Meinertshagen. 1 Kilometer stockender Verkehr. Wir wünschen allen unterwegs gute Fahrt.
5: Ich glaube, in den 80ern war jeder ein bisschen verliebt in Kim Wilde, oder? You keep me hanging on. Für alle, denen es ähnlich ging, hören wir gleich. Vorher noch ein bisschen Partymusik. Warum nicht Party machen, auch mal in so einer Mittwochnacht? Kato featuring John, here's Turn the Lights Off.
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Noch in dieser Woche erfüllen wir ja eure Wünsche und ihr erinnert euch vielleicht, eine Hörerin hatte ja den großen Wunsch, Shabusi zu treffen. Da haben wir nachgeguckt, haben gesehen, ja gut, der tritt ja gar nicht hier bei uns in NRW auf, aber in New York. Also, kurzerhand, weil wir der Wunscherfüllersender sind, haben wir einen Flug nach New York gebucht, haben unsere Hörerin da reingepackt, noch ein Hotel klargemacht und haben dann ein Treffen mit Shabusi klargemacht. Shabusi hören wir gleich, Bar-Song, direkt nach Gigi D'Agostino und La Passion.

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0: Meine Damen und Herren, halten Sie sich fest, die Deutsche Bahn hat einen neuen Fahrplan veröffentlicht. Robert Jans aus der Redaktion, wow. Ab wann verspäten sich die Züge denn im niegelnagelneuen Fahrplan?
1: Ja, ich sag mal so, also der gilt ja erstmal für 2027.
0: Ach, ich bin schon enttäuscht.
1: So, und der bringt Verbesserungen, aber auch Einschränkungen mit sich.
0: Dass die überhaupt noch einen machen, wundert mich. Also, aber gut, was ändert sich?
1: Wir haben uns mal durchgewühlt. Also vor allem bei den Direktverbindungen, da tut sich einiges. Aus Westfalen fahren wieder täglich ICEs über Kassel nach Würzburg, Nürnberg und München.
0: Toll.
1: Guck mal, ist ein Plus.
0: Oktoberfest, wir kommen.
1: Es geht weiter. Von Bonn gibt's wieder alle 2 Stunden einen direkten ICE nach Berlin.
0: Ja, wenn kein Triebwagenschaden ist, kommt der auch an.
1: Es geht, hör doch mal auf, das alles kaputt zu reden.
0: Nein, ich bin da ganz optimistisch.
1: Siegburg-Bonn bekommt stündliche ICE-Verbindungen Richtung Essen, Nürnberg und München. Nochmal Oktoberfest, auch
0: wow.
1: Die. Ne? Und an Sommerwochenenden fahren häufiger direkt die ICEs über Gent und Brügge bis nach Ostende.
0: Ja, vielleicht kommst du dann im Urlaub auch an. Das ist dann schön. Ne? So, mal eben Wochenende an der Küste, aber
1: ja,
0: sehr
1: das geht
0: realistisch.
1: Jetzt alles.
0: Sonntag bist du da, muss auch direkt wieder zurück. Oder so. Wo gibt es nächstes Jahr sonst noch Probleme?
1: Ja, gut, da ein paar habe ich. Also pass auf. Also von Februar bis Mitte Mai fallen die ICE-Sprinter zwischen Köln und Hamburg aus. Zwischen Mitte Mai, und da sagst du nichts, ne? Da bist du glücklich, ne?
0: Ja.
1: Zwischen Mitte Mai und Anfang Juli ist die Schnellfahrtstrecke Köln-Frankfurt gesperrt. Dann brauchen die ICEs durch Mittelrheintal über 1 Stunde länger. Und im Sommer trifft es dann das Ruhrgebiet. Ja, von Juli bis Mitte Oktober ist die Strecke zwischen Duisburg, Essen, Bochum und Dortmund gesperrt. Einige Fernzüge fallen darum dann aus oder müssen irgendwie anders fahren. Und außerdem wird die ICE-Verbindung von Münster und Dortmund über Siegen nach Frankfurt. Was wird die?
0: Eingestellt. Ja, was also, der denn, neue Fahrplan.
1: Aber die Begründung ist, das wurde einfach nicht genutzt, sagt die Bahn, oder zu wenig.
0: Ah, okay, genau.
1: So, komm,
0: hat man gar keinen Bock mehr da zu fahren.
1: Abstellgleis.
0: So, der neue Fahrplan gilt also ab dem 13. Dezember. Juhu, ja. Er ist jetzt veröffentlicht worden. Buchbar sind die Verbindungen aber schon ab morgen. Also mehr Direktverbindungen für NRW, aber auch 2027 gilt vor der Reise besser einmal in der App nachschaltet. Könnte ja sein. Möglicherweise.
1: Das ausfällt.
0: Ja, mich wundert es immer eher, wenn die pünktlich kommen, weißt du, dann mache ich mir Sorgen.
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0: Robert, waren wir jetzt zu pessimistisch? Nein, oder?
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1: Ich bin David Riemer. Papst Leo hat Lungenkrebs, das sagten seine Ärzte nach einer Operation des 71-Jährigen. Bei dem Eingriff wurde Leo der untere Lappen der rechten Lunge entfernt. Nach einer Gewebeuntersuchung stand dann fest, es ist Krebs.
2: Eine Schreckensnachricht für viele Gläubige. Leo selbst, sagen seine Ärzte hier, habe damit gerechnet, dass es Krebs ist. Seine Prognose sei aber gut, da der Tumor im Frühstadium entdeckt wurde. Etwa anderthalb Stunden wurde der Papst hier operiert. Alles lief wie geplant und einige Zeit später fragte er schon nach seinem Abendbrot. Erst am Wochenende hatte Leo, der sich immer fit hält, völlig überraschend erklärt, er habe einen Lungenknoten. Aus Rom. Claudia Wächter.
1: Die schwarz-rote Koalition hat ihren Streit über die Einführung einer Zuckersteuer beigelegt. Sie soll am Vormittag im Kabinett beschlossen werden. Der Kompromiss sieht laut Redaktionsnetzwerk Deutschland eine zweistufige Steuer und Ausnahmen für kleinere Hersteller vor. Mit der Zuckersteuer will Bundesfinanzminister Klingbeil nicht nur Einnahmen für den Bundeshaushalt generieren, sondern auch Getränkeherstellern einen Anreiz geben, den Zuckergehalt zu senken und ihre Produkte gesünder zu machen. Bundespräsident Steinmeier hat den SPD-Politiker Alexander Schweizer zum neuen Bundesarbeitsminister ernannt. Steinmeier überreichte ihm dazu die Ernennungsurkunde. Schweizer folgte auf Bärbel Baas, die nach einem Trauerfall in der Familie und öffentlichen Angriffen gegen sie ihren sofortigen Rücktritt erklärt hat.
3: Über 2 Meter groß, Veganer, Familienvater, Katholik, Lautern-Fan und leidenschaftlicher Arbeits- und Sozialpolitiker. Das Amt des Arbeitsministers kennt Schweizer schon aus Rheinland-Pfalz. Schon 2-mal leitete er das Landesministerium, bevor er nach dem Rücktritt von Malu Dreyer Ministerpräsident wurde. Viel Zeit, sich im neuen Job in Berlin einzuarbeiten, wird er nicht haben. Er steht unter Reformdruck, vor allem bei der Rente. Ein Knackpunkt ist die geplante Abschaffung der abschlagsfreien Rente nach 45 Beitragsjahren. Die Empfehlung der Rentenkommission lehnt Schweizer aber ab. Ursula Winkler, Nachrichtenredaktion.
1: Zum Fußball. Der FC Bayern hat einen weiteren Sieg in der Champions League verpasst. Beim 3:3 gegen Viking Stavanger verspielten die Münchner trotz einer zwischenzeitlichen Führung den Sieg. Nach der gelb-roten Karte für Michael Olise kassierte Bayern in Unterzahl den Ausgleich. RB Leipzig gewann dagegen sein Heimspiel gegen PSV Eindhoven mit 1:0.
4: Das Wetter.
5: Ja, hier und da kommt noch ein bisschen Regen runter. Temperaturen dann so zwischen 9 und 11 Grad, also eine relativ milde Nacht. Nachher starten wir erst wolkig, dann wird es aber immer besser. Die Sonne kommt häufiger durch und wir bekommen Temperaturen bis 19 Grad und auch der Donnerstag wird richtig schön.
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6: Hier die aktuelle Verkehrslage. A31 Oberhausen-Gronau zwischen Schermbeck und Lembeck, 3 Kilometer Stau. Weiterhin auf der A45 Hagen-Gießen zwischen Lüdenscheid Süd und Meinertshagen, 1 Kilometer stockender Verkehr. Und zusätzlich auf der A448 Dortmund-Witten-Bochum West zwischen Bochum Süd und Bochum Stahlhausen, 2 Kilometer zähfließender Verkehr, 6 Minuten längere Fahrzeit. Wir wünschen allen unterwegs gute Fahrt.
5: Einen schönen Mittwoch. Gleich freue ich mich sehr auf Guns N' Roses. Was habe ich die in den 90ern abgefeiert für Knockin' on Heaven's Door? Ich weiß, es ist ein Cover. Aber ich finde sogar, dass die die weitaus bessere Version hingelegt haben. Guns N' Roses, Knockin' on Heaven's Door. Gleich nach Pink und Bibi Rexha. Euch eine schöne Nacht.
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